0: für ein Nebel. Ah, Nick, meine Augen brennen.
1: Komm mit, wir müssen hier raus.
0: Wir müssen die anderen warnen.
1: Dafür ist keine Zeit. Wir müssen hier auf der Stelle raus. Die kommen schon klar. Jetzt komm, wir suchen einen Ausgang. Wir sitzen in der Falle. Schnell, wir müssen über das Abwassersystem nach draußen gelangen.
0: Ich kann nicht mehr, Nick. Mir tut alles weh.
1: Wir müssen untertauchen. Krall dich in mein Fell und halt dich an mir fest. Alles gut bei dir, Theo?
0: Ich glaub schon. Was war das gerade? Ich meine, warum haben sie das getan?
1: Wer weiß, was in ihren kranken Köpfen vor sich ging.
0: Und was ist mit den anderen? Meinst du, sie haben es rausgeschafft?
1: Mach dir keinen Kopf. Alles wird gut. Jetzt müssen wir hier erstmal raus. Folge mir einfach.
0: Kann ich mich wieder auf deinen Rücken setzen und du trägst mich?
1: Du hast 4 gesunde Pfoten. Geh selbst, du Faultier. Ich bin nicht dein Chauffeur.
0: Es ist ziemlich dunkel hier draußen. Meinst du nicht, dass wir wieder zurückgehen sollten?
1: Hast du sie eigentlich nicht mehr alle? Wir wären fast draufgegangen und du willst zurück? Hey, Nick, das vorhin war schon was, ne? Wie selbst der Tod sich vor uns 2 Teufelskerlen geschlagen geben musste. Am besten, wir gehen zurück und fordern ihn nochmal heraus. Klar, Theo, machen wir, du verrückte Ratte.
0: Ist ja gut. Ich meine ja nur, zu so einer Zeit ist es hier nicht sicher. Hier könnten überall Eulen sein.
1: Du alte Angstratte.
0: Ich bin keine Angstratte, Nick. Es ist halt einfach gefährlich hier draußen.
1: Wie du meinst, dann bleib doch hier.
0: Nein, warte. Wenn Mama wüsste, dass du mich in einer dubiosen Straßenecke wie hier alleine lassen willst...
1: Mama ist aber nicht hier, du Flitzpiepe.
0: Umso schlimmer.
1: Hey, dafür bin ich doch hier. Jetzt wein doch nicht. Ich bin mir ziemlich sicher, dass es den anderen gut geht. Oh Mann, hab ich einen Hunger. Wir sollten etwas zu essen suchen. Komm, ich trag dich auch.
0: Ehrlich?
1: Ja. Lass es jetzt bitte nicht unangenehm werden, okay?
0: Danke.
1: Ja, kein Problem. Los, ich will heute nicht noch verhungern.
0: Weißt du, woher wir jetzt was zu essen bekommen können?
1: Keine Ahnung. Irgendwas wird sich schon finden. Wir sind Ratten. Wir essen sogar Seife, wenn's hart auf hart kommt. Zur Not fange ich uns einen Fisch im Fluss.
0: Ich mag keinen Fisch.
1: Du wirst essen, was ich dir fange.
0: Nick, die Leute gucken uns alle an.
1: Sollen sie doch gucken!
0: Die machen einen großen Bogen um uns.
1: Sie haben Angst, Feiglinge.
0: Angst vor uns? Aber was haben wir ihnen denn getan?
1: Nichts. Sie ekeln sich vor uns. Soll mir recht sein. Dann kommen sie uns nicht so nah.
0: Aber wir sind doch putzige Tierchen. Wie kann man sich nur so vor uns ekeln?
1: Mensch, Theo, was weiß ich denn, was man an uns eklig finden kann? Vielleicht sind es die Zähne, unser Rattenschwanz oder einfach die Tatsache, dass wir in der Kanalisation leben und Krankheitsüberträger Nummer 1 sind. Oder dass wir uns auch nicht zu fein sind, um in der Mülltonne zu essen. Riechst du das? Ich wittere was. Ja, da vorne gibt's was zu essen.
0: Das ist ein schickes französisches Restaurant, Nick. Ich kann da doch nicht so rein, ich bin viel zu underdressed. Außerdem läuft da ohne Reservierung garantiert nichts.
1: Ich hatte auch nicht vor, mich mit dir an einen Tisch zu setzen, um mich bei einem guten Glas Wein und Käse über Sport und Politik zu unterhalten. Siehst du da hinten die Küche?
0: Ja.
1: Da wird es auch eine Speisekammer geben. Folge mir unauffällig.
0: Ich glaube wirklich nicht, dass das eine gute Idee ist, Nick.
1: Hör auf, meine Einfälle immer anzuzweifeln. Wir sind doch fast da. Jetzt muss nur noch die Tür aufgehen und schwupps, sind wir in der Küche. Na also, komm. Siehst du, wir haben die Speisekammer gerade geöffnet. Nur noch ein paar Schritte.
2: Scheiße, wer hat die Ratten hier reingelassen?
3: Wie?
2: Oh, nicht schon wieder.
3: Bringt die Viecher auf der Stelle aus der Küche.
4: Ich erledige das. Verschwindet, hier gibt es nichts für euch, ihr kleinen Diebe.
1: Okay, der Plan ist ein wenig nach hinten losgegangen.
0: Ach, meinst du? Die haben uns rausgekehrt.
1: Du alter

0: Brot für den Abend besorgen und kam nie wieder. Wir haben sie am nächsten Morgen genau in dieser Gegend gefunden. Zumindest das, was von ihr übrig geblieben ist.
1: Jetzt mach dir mal nicht ins Fell. Uns wird dir nichts passieren. Die werden doch eher vor mir Angst haben.
0: Na, das will ich sehen. Du große, starke Überratte. Du kannst dich ja gleich mal an der Katze vor uns messen.
1: Katze? Wo? Oh Gott, das ist ja wirklich eine. Wir sollten zurückgehen.
0: Doch nicht mehr so stark jetzt, ne? Wir sollten einfach zu ihr gehen. Die wird freiwillig das Weite suchen, wenn sie dich sieht.
1: Ja, sehr witzig. Wir müssen wieder zurück in die Kanalisation. Bis dahin wird sie uns nicht folgen können.
0: Dann los. Du voran. Du kennst dich hier besser aus.
1: Okay, auf drei rennst du mir hinterher. Eins, zwei, drei. Lauf!
0: Du hast ja heute eine Menge großartiger Einfälle. Was kommt als nächstes? Eine Nachtwanderung mit einem Hermelin als Rundführer? Oder sollten wir lieber den zauberhaften Flötenklängen eines Mannes aus Hameln folgen?
1: Ich kann dein ständiges Genörgel nicht mehr hören. Du kannst auch alleine weitergehen.
0: Es tut mir leid, aber ich bin nun mal wahnsinnig müde und ich sag Dinge, die ich normalerweise nicht sagen würde.
1: Wolltest du mich gerade umarmen?
0: Nein. Entschuldige, können wir jetzt zurückgehen? Die anderen machen sich bestimmt schon Sorgen.
1: Klar, wir müssen nur dieses Rohr entlang gehen, dann nach links, dann weiter geradeaus, dann sind wir da.
0: Gut, ich folge dir.
1: So, wir sind da. Mann, der Geruch ist ja immer noch bestialisch hier. Ich kann mir nicht vorstellen, dass sie wieder hier sind. Du wartest hier.
0: Okay, ich bleibe hier.
1: Theo? Ich muss dir was sagen.
0: Sind die nicht mehr hier?
1: Nein, das ist es nicht. Sie sind nicht mehr am Leben. Verreckt wie räudige Ratten. Alles gut bei dir, Theo?
0: Sie kommen nicht mehr wieder. Und was ist mit Mama?
1: Theo, es tut mir leid. Sie haben es nicht mehr rausgeschafft. Das hätten sie nicht überleben können. Komm, wir sollten weg von hier. Wir suchen uns einen Unterschlupf.
0: Macht dich das denn gar nicht fertig?
1: Doch schon, aber ich habe damit schon gerechnet. Einer von uns beiden muss ja die Fassung behalten. Hör mal, der Tod sitzt einem permanent im Nacken. Das Leben ist gefährlich. Vor allem als Ratte. Du wirst das auch noch lernen. Hey, wir haben doch noch uns. Mama würde das bestimmt freuen, zu wissen, dass es uns gut geht. Komm, wir gehen.
0: Nick, warte. Bevor wir gehen, kannst du mich mal in den Arm nehmen?
1: Sicher, Theo.
0: Ich hab dich lieb.
1: Ich hab dich auch lieb, Großer.
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1: Entschuldigen Sie, kann ich vielleicht kurz Ihre Toilette benutzen?
2: Willkommen im Hotel Blücher. Also, die Toilettenbenutzung ist eigentlich nur unseren Gästen vorbehalten. Wollen Sie ein Zimmer?
1: Ich muss einfach nur ganz dringend aufs Klo, okay? Kann ich nicht einfach auf die Mitarbeitertoilette?
2: Das geht leider nicht. Also wollen Sie ein Hotelzimmer? Das kostet 24 Mark pro Nacht.
1: So viel habe ich aber leider nicht. Hören Sie mal, hier passiert sonst gleich ein Unglück und das können Sie dann aus dem Gastraum wegmachen. Wollen Sie das?
2: Also wie gesagt, 24 Mark für ein Zimmer.
1: Ich glaube, die Zeit habe ich nicht mehr. Bitte, es ist dringend.
2: Na gut, dann gehen Sie hier an den Tischen vorbei. Treppe hoch links und dann ist da das Klo.
1: Danke.

0: Ah, verdammt, jetzt habe ich vergessen, die Tür abzuschließen. Ach, naja. Wieso sollte auch jemand ins Klo platzen? Besetzt! Ich sagte doch besetzt. Oh mein Gott! Ja, das bin ich, Holger Franmichel. Vor mir ein ausgewachsenes Löwenweibchen. Ihr fragt euch sicher, wie es zu so einer Situation kommen konnte. Tja, das Ganze ereignete sich 1913. Am besten fangen wir ganz von vorne an. Bei den Löwen. Es begann nämlich, als einige Raubtiere aus einem Zirkus zum Leipziger Bahnhof gebracht werden sollten. Eingesperrt in Pferdekutschen rollten die Wildtiere durch die Stadt. Trotz ihrer gefährlichen Fracht gingen die Kutscher fahrlässig mit ihren Wegen um. Als sie der Durst nach einem kühlen Bier plagte, gingen sie in eine nahegelegene Kneipe. Sie ließen die Raubtiere und Pferde alleine zurück. Für die Löwen eine willkommene Abwechslung.
1: Ach, Ruhe. Das Kopfsteinpflaster macht mir Kopfschmerzen.
2: Endlich wenigstens eine Pause. Vor allem nach der Plackerei im Zirkus. Diese Stadt stinkt auch wie ein Löwenstall. Wollen wir dösen, Polly?
1: Nee, viel zu kalt hier. Ich will zurück in die Savanne. Glaubst du, dass es weit bis dahin?
2: Bestimmt ein, zwei Tagesmärsch. Komm, leg dich hin, Polly.
1: Wollen wir nicht die Bären nebenan ärgern?
2: Polly, bitte nerv mich nicht.
1: Hey, Bärbe, du klopfst.
2: Polly, sei ruhig, du machst die Pferde verrückt.
1: Na komm, ich hab doch gerade erst angefangen.
2: Hör auf, die Pferde fangen wieder an zu zappeln, wenn du so rumbrüllst.
1: Stimmt, ist doch nein, Spaß. Hey, Ferdinand, warum schaust du so bedröppelt durch das Gitterfenster zu uns rein?
3: Haha, gut gebrüllt, Löwe. Aber ich sehe euch gar nicht.
1: Oh, ups, ich hab deinen Arsch gerade mit deinem Gesicht verwechselt.
3: Ihr seid fiese Monster. Das lasse ich mir nicht länger gefallen.
2: Oh Gott, jetzt geht das Geschüttel wieder los. Au! Verdammt, meine Schnauze.
1: Hey, Ferdinand, schon mal über eine Zahnspange nachgedacht? Wird deinem Gesicht echt mal gut tun.
3: So, das reicht. Ich mache hier nicht länger den Löwenanteil der Arbeit. Ich hau ab.
1: Er hat die Wand eingerissen. Wir sind frei. Wir können zur Savanne laufen.
2: Du hast recht. Dann los. Die Freiheit ruft uns. Hörst du es?
1: Schau, die anderen, sie fliehen auch.
2: Lass uns schnell weglaufen. Wenn wir so zusammenbleiben, machen wir es den Menschen einfach, uns einzufangen. Ich will aber in die Savanne.
1: Aber warte. Ist Afrika hier links oder eher rechts?
2: Naja, rechts natürlich. Da geht ja die Sonne unter. Und da, wo ich herkomme, ging die Sonne auch unter. Also immer der Mähne nach.
1: Hä? Was redest du da? Schau mal da links, da stehen Bäume, die so ähnlich riechen wie die zu Hause. Da muss der Dschungel anfangen.
2: Du bist so verblödet, Polly. Geh du doch dahin. Ich gehe hier lang, mir doch egal, wo du hingehst.
1: Du bist so ein Dickkopf, ich glaub's nicht.
2: Diese Doofe. Die wird gucken, wenn ich vorher in der Savanne bin und sie mit einem frischen Zebrasteak begrüße. Was gucken die Leute denn so blöd? Gut. Die gucken ja auch immer so, wenn ich durch den Feuerreifen springen muss. Wobei, ich muss nie wieder durch den Feuerreifen springen. Nie wieder. Oh Gott, was für ein Hochgefühl. Keine verbrannten Pfoten mehr. Aber von Menschen angaffen lassen muss ich mich anscheinend immer noch. Die kommen immer näher.
4: Habt ihr noch nie einen afrikanischen Löwen gesehen?
1: Ach, dieser blöde Abdul. Immer muss er recht haben. Nur weil er eine Mähne trägt, meint er wisse, wo es lang geht. Pff, die vielen Haare sind ihm wahrscheinlich ins Gehirn gewachsen. Blödian. Denkt, weil die Zirkusdirektorin ihn liebt, ist er der König der Tiere. Und gleichzeitig peitschen die uns aus. Titel, die die Menschen uns geben, sind doch nichts wert. Ja, hört ihr das? Versucht ruhig, mich einzukreisen. Ich kann auf mich selbst aufpassen. Vielleicht in irgendeinem von diesen seltsamen Höhlen hier? Häuser oder wie die heißen? Das große Haus hier sieht sicher aus. Die Tür geht nicht auf. Verdammt, die Menschen kommen näher. Ich muss da irgendwie rein.
2: Verdammt, die Menschen sind überall. Ich glaube, ich komme hier nicht mehr raus. Dann lege ich mich einfach auf den Boden und versuche niedlich zu sein. Miau! Na, gefällt euch das? Au, wer wirft denn hier Steine nach mir? Na warte, dir werde ich halt sein.
5: Ist er tot?
6: Weiß nicht. Lass mal lieber noch Pommer draufschießen. Ich glaube, ab 100 Kugeln können wir sicher sein.
1: Hallo, kann ich hier eine Höhle haben?
7: Ah, ein Löwe! Bitte friss mich nicht!
1: Okay, dann schaue ich einfach mal so, was Sie so für Zimmer haben.
7: Geh weg! Nimm das!
1: Hey, kein Grund, gewalttätig zu werden. Aber danke fürs Leder. Ich bin gerade eh im Zahnwechsel. Entschuldigen Sie?
0: Besetzt!
1: Afrika! Am besten Tansania. In welche Richtung muss ich?
0: Ich sagte doch besetzt.
6: Oh mein Gott, wie kommt denn hier ein Löwe ins Klo? Wir sind hier doch in Leipzig.
1: Kann ich kurz reinkommen und Sie erklären mir kurz, wie ich da hinkomme, okay?
6: Ah, weg, du räudiges Tier!
1: Ey, sperren Sie mich hier doch nicht ein. Oh, das riecht ja bestialisch hier drin. Hallo? Hallo?
0: Und so kam es, dass Polly die einzige Löwin war, die den Ausbruch der Zirkustiere überlebt hat. Weil ich sie in meine Kabine gelockt habe und mit runtergelassener Hose den Zirkus alarmieren konnte. Später wurde Polly aus der Toilette abgeholt und sie lebte bis zu ihrem Tod im Zirkus. Das Leben vom Löwen Abdul hingegen wurde von der Leipziger Polizei mit 165 Schüssen beendet. Auch alle weiteren entlaufenen Löwen haben die Leipziger Löwenjagd nicht überlebt. Und deswegen, liebe Kinder, ACAB. Und die Moral von der Geschichte? Wenn ihr groß müsst, schließt eure Toilette ordentlich ab, sonst seid ihr im Falle eines Löwenangriffs wehrlos.
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0: nun hab dich mal nicht so. Du kannst sowieso nichts daran ändern.
1: Hey, hier geblieben.
0: Das hättest du dir vielleicht alles mal etwas früher überlegen sollen, hm? Jetzt ist es sowieso zu spät. Also, falls es dich tröstet, man wird deine Leiche hier draußen sowieso niemals finden. Du könntest doch einfach zu einer Weltreise oder so aufgebrochen sein. Naja, wie auch immer. Was war das?
1: Ist da jemand? Wenn da jemand ist, komm besser raus. Sonst machst du es nur noch schlimmer für dich. Hey! Hallo!
0: Was zum Geier sollst du denn darstellen?
1: Oh mein Gott. Oh mein Gott! Ah!

0: Ah, Frau Professor, danke, dass Sie so kurzfristig kommen konnten.
1: Ach, natürlich, Herr Lorenz. In unserer Arbeit zählt jede Minute. Na, da ist es auch egal, wenn es nachts um halb drei ist.
0: Na, wenn ich in Ihrem Alter noch solche Nachtschichten schieben kann, na dann aber hallo. Wie machen Sie das?
1: Früh ins Bett gehen und eine ausgewogene Ernährung wirken Wunder.
0: Ich wünschte, ich hätte die Zeit für eines dieser Dinge.
1: Tja, was haben wir hier?
0: Peter Bornig, kleiner Fisch, arbeitet für die Mafia in der Südstadt. Wir haben ihn im Moor aufgegriffen, wo er gerade eine Zeugin im Prozess gegen Francesco Margheno loswerden wollte. Ihrer Aussage nach hat er ein Geräusch im Gebüsch untersucht, als er plötzlich laut aufschrie.
1: Und hat sie gesehen, was es war?
0: Nein, ihre Augen waren verbunden. Aber wie dem auch sei, als sie eine Weile nichts hörte, schaffte sie es, sich zu befreien und da sah sie ihn wohl ein paar Meter weiter im Gras sitzen. Sie ist dann sofort weggerannt und hat uns angerufen, aber als wir ankamen, hat Bornig immer noch genauso dagesessen und in den Himmel gestarrt. Er hat sich auch nicht der Verhaftung widersetzt, sondern hat sich widerstandslos abführen lassen. Und seitdem hat er auch nicht gesprochen. Es ist, als sei er in einem Koma oder so.
1: Ja, aber komatöse Menschen lassen sich nicht abführen. Er könnte in einer Art halbkatatonischem Zustand gefangen sein. Ich versuche mal, mit ihm zu reden.
0: Na dann, viel Glück, Doc.
1: Guten Abend. Mein Name ist Professor Luise Färber. Und Sie sind Peter Bornig, ja? Sie wurden heute Nacht aufgegriffen, als Sie versuchten, eine junge Frau zu ermorden. Ist das richtig? Herr Bornig, Wachtmeister Lorenz hat mich gerufen. Er meinte, Sie befänden sich in einem heftigen Schockzustand. Können Sie mich verstehen? Sehen Sie, ich möchte Ihnen gerne helfen, aber das kann ich nur, wenn Sie mit mir reden. Geht es Ihnen gut? Ist Ihnen kalt? Kann ich irgendetwas für Sie tun? Nein? Ich weiß, dass Sie mich verstehen können, Herr Bornig. Ihre Symptome deuten auf keine psychische Erkrankung hin, falls Sie sich das erhoffen. Das bedeutet, ich weiß bereits, dass Sie mir antworten können, wenn Sie möchten. Wollen Sie nicht langsam mal auspacken? Nein? Also trotz der Tatsache, dass Sie keine psychischen Krankheiten in Ihrer Familie haben und obwohl Sie mit dem, was Sie hier abziehen, in keine Diagnose so ganz reinpassen, bleiben Sie stumm? Ja? Also sind Sie jetzt was? Einfach verrückt geworden? Sie wären überrascht, Herr Bornig, wie viele Verdächtige das versuchen. Der Gedanke, dass man seinen Gefängnisaufenthalt ganz schnell in eine psychiatrische Klinik umwandeln kann, ist sicher attraktiv. So viele verschwenden hier nur meine Zeit, um ein Schmierentheater aufzuführen, von wegen sie seien plötzlich durchgedreht. Ich sag Ihnen was, das Gericht wird es nicht interessieren, dass Sie plötzlich stumm geworden sind und ein Attest, dass Sie unzurechnungsfähig sind, werden Sie nicht kriegen. Nicht von mir. Herr im Himmel, das ist Zeitverschwendung.
2: Das ist Zeitverschwendung.
1: Was?
2: Was?
1: Na also, Sie sprechen ja doch.
2: Na also, Sie sprechen ja doch.
1: Ah, Scheinbar wiederholen Sie aber nur das, was ich sage. Verstehe.
2: Ah, anscheinend wiederholen Sie aber nur das, was ich sage. Verstehe.
1: Wo soll uns das hinführen, Herr Bornig?
2: Wo soll uns das hinführen, Herr Bornig?
1: Lächerlich.
2: Lächerlich.
1: Ich bin Psychologin, Herr Bornig. Was soll ich bitte damit anfangen?
2: Ich bin Psychologin, Herr Bornig.

0: Also schön. Versuchen wir etwas.
1: Sie wollen das also durchziehen.
0: Esel essen Nesseln
1: also
0: nicht, Nesseln essen
1: Versuchen
0: Esel nicht.
1: Versuchen wir etwas. Esel essen Nesseln nicht, Nesseln essen Esel nicht.
0: Das war zu leicht. Der Potsdamer Postkutscher putzt die Potsdamer Postkutsche blitzeblank.
1: Die Potsdamer Postkutsche blitzeblank.
0: Der dicke Dachdecker trug die dicke Dame durch den dicken Dreck. Dafür bedankte sich die dicke Dame beim dicken Dachdecker, dass der dicke Dachdecker die dicke Dame durch den dicken Dreck trug.
1: Wirklich gut, Herr
0: Bornik. Halt. Wie machen Sie das? Das geht doch gar nicht. Sie wiederholen meine Worte, während ich sie spreche. Was für ein Trick ist das? Wie machen Sie das? Schluss mit den Spielchen, Bornik. Antworten Sie mir. Sie können das unmöglich alles voraussehen. Polizei. Psychoanalyse. Kriminalpsychoanalytiker-Assistent. Apfel. Birne. Kartoffel. Sizilianische Seeanemone. Hopper, Hopper, Reiter, wenn er fällt, dann schreit er. Matthias. Lilly. Oh Gott. Hören Sie auf damit.
1: Hören Sie auf.
0: Wieso tun Sie das? Woher kennen Sie meine Familie? Geben Sie mir meine Stimme wieder. Bitte. Ich will meine Stimme zurück. Ich schwöre Ihnen, Bornik, dafür werden Sie lange sitzen. Brennen. Was? Brennen? Das ist nicht, was ich... Moment. Sie haben aufgehört. Was in aller Welt sollte das... Bornik. Mit Ihrem Psychospielchen werden Sie nicht weit kommen. Was sollte der Mist? Also schweigen Sie wieder, was? Ich sage Ihnen, wir würden hier sehr viel besser vorankommen, wenn Sie mir endlich zugeben, was Sie mit dem Fall zu tun haben. Ihr Schweigen wird Ihnen nicht helfen, Herr. Herr. Sie sind ein Verbrecher.
1: Es ist vollbracht.
0: Was? Was sagen Sie da?
1: Es ist vollbracht.
0: Was? Was ist vollbracht? Irgendetwas stimmt nicht.
1: Mit der Wiedergeburt des Sohnes erwachte die Schlange in der Tiefe und fand sich frei von ihren Ketten.
0: Was? Was? Was ist los mit mir? Wer sind Sie?
1: Sie wird sich aus der Finsternis erheben und Krieg gegen das Licht führen.

0: Ah, und? Was haben Sie rausgefunden? Frau Professor Färber. Hat er mit Ihnen gesprochen? Was hat er gesagt? Professor? Geht es Ihnen gut?
1: Geht es Ihnen gut?

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1: Autsch! Aua! Au! Oh! Scher dich zum Teufel, du garstiges kleines Biest. In diesem ehrenwerten Haus ist kein Platz für ein Monster unter unserem Bett. Troll dich fort!
2: Verdammt, verdammt, verdammt! Es ist zum Wollmäusemelken. Warum kann ich nicht vorsichtiger sein? Warum habe ich es so schwer? Was haben die Menschen gegen ein Monster unter ihrem Bett? Ich tue ihnen doch gar nichts. Ich will nur ein Bett überm Kopf. Ja, wenn ich nur nicht so ein Tollpatsch wäre. Immerzu verrate ich mich selbst durch irgendein dummes Missgeschick. Es hilft ja nichts. Ich muss mich nach einem neuen Unterschlupf umsehen. Nee, die Villa ist zu nobel. Die haben ungemütliche Betten. Ein Mehrfamilienhaus? Nie wieder. Viel zu viele Menschen. Hier vielleicht? Schreck, lass nach, die haben Wachhunde. Schnell weiter. Na, hier sieht's doch nicht schlecht aus. Das Fenster steht offen. Niemand da. Aber ein schickes Bett mit viel Platz drunter. Dann wollen wir mal. Und... Au! Ich Idiot!
3: Ein Kätzchen.
2: Heilige Mottenkugel, da sitzt ja doch einer in der Ecke. Wie konnte ich den übersehen? Raus hier!
3: Ein Kätzchen in der Toskana. Vögel! Oh, Anneliese, die Wäsche! Was für ein herrlich warmer Regen. Bölle! Hui!
2: Nanu? Hat er mich gar nicht bemerkt?
4: Der Alte merkt schon seit Jahren nichts mehr.
2: Jesus!
4: Warum so schreckhaft? Wobei es mir schon schmeichelt. Ich bin offenbar so gut, dass selbst Monsterkollegen mich gruselig finden.
2: Nein, ich war nur, der Alte merkt nichts mehr, sagst du? Wie traurig.
4: Wieso traurig? Ist doch urkomisch. Noch lustiger ist es nur nachts. Die perfekte Zeit, mich aus dem Schrank zu schleichen und meine Späßchen mit ihm zu treiben. Dann quäle ich ihn, beiße in seine Zehen, bis er winselt, drehe seine Finger um, gerade so weit, dass sie nicht brechen. Ich packe seinen Hals und würge ihn und kitzle das letzte bisschen Verstand heraus, das der alte Sack noch hat.
2: Ja, genau. Gruselig.
4: Wie auch immer. Was führt dich hierher?
2: Ich suche eine neue Bleibe. Es ist mir etwas peinlich, aber ich bin in meinen letzten Verstecken immer wieder entdeckt worden.
4: Oh, mein Beileid. Aber sorry, in meinem Schrank ist kein Platz mehr.
2: Ach, weißt du, ich bin eh mehr so der Bettentyp.
4: Oh, was? Du bist ein Bettenmonster und trotzdem mehrfach entdeckt worden? In Schränke wird 10-mal häufiger geschaut als unter Betten und ich wohne hier schon seit Äonen unbehelligt. Was bist du denn für ein Versager? Wenn ich du wäre, würde ich mich jetzt ganz schnell verstecken.
1: So, Herr Meier, es wird Zeit für Ihre Tabletten. Oh, ein Monster!
2: Holzwurmdreck!
1: Ganz recht! Weg mit dir, du Ungeheuer! Schockschwerenot hat dieses Ding Ihnen etwas angetan, Herr Meier!
3: Hut ab, Frau Dirigentin! Eine entzückende Porzellansammlung haben Sie da.
2: Versager. Versager. Versager. Sie hat recht, ich bin ein elender Versager. Ich werde nie ein Bett finden, unter dem ich es mir gemütlich machen kann. Auf ewig Landstreicher. Bis an mein Lebensende. Lebensende. Vermutlich sollte ich es einfach...
5: Ah! Was? Was ist das für ein Gebäude? Ein heruntergekommenes Landhaus. Sieht verlassen aus.
2: Na gut. Ein Versuch noch.

0: Mann, oh Monster! Ist das hier das Schlafzimmer? Sieht so aus. Aber hier steht kein Bett. Nur eine blöde Holzkiste. Natürlich! Ich finde ein verlassenes Haus, in dem ich leben könnte, ohne entdeckt zu werden. Und dann steht im gesamten Anwesen nicht ein einziges dämliches Bett. Mann, ich muss keine Menschen erschrecken. Ob ich ihnen nun Angst einjage oder nicht, sie werfen mich so oder so raus. Ich bin nicht wie dieses gammelige, arrogante, schadenfrohe Monster im Schrank. Ich will einfach nur einen Ort zum Leben, verdammt nochmal. Gah!
1: Ruhe!
0: Selber! Moment mal. Nicht schon wieder! Nein, nicht schlagen!
1: Ihr macht nicht so einen Lärm da draußen.
0: Hä? Diese Stimme kam aus der Holzkiste? Aber das ist gar keine einfache Kiste. Das ist ein Sarg. Oh, wenn ich jetzt rausgeschmissen werde, war's das. Aber jemand, der an einem Sarg liegt? Da ist doch was faul. Okay. Ist da jemand drin?
2: Lass mich in Frieden. Willst du dich auch über mich lustig machen? Wenn du willst, dass ich meinen Sarg verlasse, dann vergiss es. Ich bleib hier drin. Ihr Gören habt mich so weit getrieben.
0: Wie bitte? Wovon redest du?
2: Du, trag dir jetzt schon Kostüme, um mich zu erschrecken?
0: Ey, das ist kein Kostüm. Ich bin ein Monster.
2: Ein Monster?
0: Oh, hätte ich doch nur nichts gesagt.
2: Dieses Fell. Und die Zähne.
0: Finger weg.
2: Du bist tatsächlich keins von diesen Plagen.
0: Sag ich doch. Was ist denn mit dir los?
2: Ach, Verzeihung. Ich bin nur so erleichtert. Ich habe mich noch gar nicht vorgestellt. Ich bin Kulatra, die Vampirin. Es ist einfach furchtbar. Ständig schleichen sich irgendwelche Jugendliche in mein Anwesen und piesacken mich.
0: Aber wenn du eine Vampirin bist, warum kannst du ihnen nicht einfach Angst einjagen? Sie beißen oder würgen oder kitzeln oder was böse Monster halt so machen. Ihre Smartphones klauen?
2: Smartphones? Was? Naja, egal. Ich ernähre mich ausschließlich von Blutorangen. Davon haben sie Wind bekommen und deshalb lachen sie mich auch aus. Meine Diät hat den nicht zu unterschätzenden Vorteil, dass ich keine Probleme mit Sonnenlicht habe. Dass Vampire in der Sonne verbrennen, ist nämlich die Gottesstrafe dafür, wenn sie Menschenblut trinken. Menschenblut schmeckt nicht schlecht und bringt unsere Sinne in Wallung. Aber ach, dem markerschütternden Gekreische und dem Gestank von Angstschweiß konnte ich noch nie etwas abgewinnen. Andere Vampire nannten mich feige und warfen mir vor, gegen Naturgesetze zu verstoßen. Aber so etwas Engstirniges und Verbittertes, ich verstehe es nicht.
0: Und deshalb hast du diese Jugendlichen verschont?
2: Genau. Aber diese ungezogenen Belger fanden es furchtbar witzig, mir mit Taschenlampen ins Gesicht zu leuchten und mich mit angespitzten Bleistiften zu bewerfen. Hast du eine Ahnung, wie sehr sowas auf die Dauer an deinen Nerven nagt? Und dann diese schreckliche Orgelmusik aus ihren Ghetto-Blastern.
0: Ghetto-Blaster? Bei den Flusen meiner Mutter, wie lange schottest du dich schon ab?
2: Ich habe irgendwann aufgehört, die Jahre zu zählen.
0: Wann waren diese Jugendlichen denn das letzte Mal bei dir?
2: Jetzt, wo du es sagst, ja, es ist schon eine ganze Weile her.
0: Ach? Oh, Kulatra, ich glaube, du warst länger an deinem Sarg, als du denkst. Diese Jugendlichen haben dich längst vergessen. Komm wieder auf die Beine.
2: Meinst du?
0: Klar. Ich sag dir, hier waren seit Jahren keine Menschen mehr. Da kannst du doch nicht Ewigkeiten im Sarg rumliegen.
2: Ja, ich würde schon gerne wieder meinen Orangengarten bewirtschaften. Und wann habe ich eigentlich das letzte Mal Passions gespielt? Aber was, wenn doch wieder Menschen kommen?
0: Oh, tja. Ja, ich verstehe dich. Ich suche selbst verzweifelt nach einer Bleibe. Überall, wo ich bisher gelebt habe, wurde ich früher oder später hochkant rausgeschmissen.
2: Oh.
0: Aber schau mal. Für dich ist dieses Haus eine Goldgrube. Jetzt ist keine Menschenseele hier. Nutz die Zeit, solange du kannst.
2: Ich... Ja, du hast recht. Kein Versteckspiel mehr. Raus aus den Federn.
0: Ja, diesen Elan habe ich mir gewünscht.
2: Ich danke dir.
0: Ach, lass. Kulatra?
2: Ja?
0: Darf ich noch ein paar Stunden hierbleiben, bevor ich gehe?
2: Meinetwegen kannst du auch hier einziehen.
0: Oh, Das ist lieb, aber es gibt hier leider kein Bett für mich.
2: Warte mal. Ich bin hier eingezogen und da war das Hab und Gut der verstorbenen Hausherrin gerade von ihrem Erben abgegriffen worden. Ihr Bett hatte ich damals auf den Dachboden verfrachtet, um Platz für meinen Sarg zu haben.
0: Im Ernst?
2: Ja, die Luke zum Dachboden ist oben im zweiten Stock. Schnapp dir eine Leiter und mach's dir gemütlich.
0: Oh! Kuladra. Vielen Dank.
2: Dann hole ich mal meine Passionskarten.
0: Himmel, Arsch und Lattenrost!
3: Das war Monster unterm Bett, ein Hörspiel von Tim Hobritz.
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0: Da sind sie. 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
2: Ruhe im Saal. Nehmen Sie bitte Platz. Hiermit eröffne ich das Verfahren in der Strafsache gegen die Angeklagte Silvia Herrmann. Herr Staatsanwalt, bitte verlesen Sie die Anklageschrift.
3: Anklageschrift in der Strafsache gegen Silvia Herrmann, geboren am 19.07.1979 in Pforzheim. Staatsangehörigkeit Deutsch, Anschrift Küchenholzweg 13 in Bad Schlausing. In dieser Sache in Untersuchungshaft seit dem 9.09.2014. Die Staatsanwaltschaft legt aufgrund ihrer Ermittlungen der Angeschuldigten folgenden Sachverhalt zur Last. Am 2. September kam es in der Nähe von Arnheim zu zwei Todesfällen innerhalb von wenigen Stunden. Gegen 14.30 Uhr erschoss Michael Ballinger den Gutsbesitzer Ronny Mertens auf dessen Grundstück in Greifenhain. Ballinger fuhr daraufhin mit seinem Audi A3 zum nahegelegenen Landwehrkanal und tötete sich dort mit der Tatwaffe selbst. Die Staatsanwaltschaft geht davon aus, dass Ballinger seit längerem mit der Angeklagten liiert war. Diese hat mutmaßlich unbegründete Falschaussagen gegenüber ihrem Lebenspartner gemacht, die ihn zur Tat bewegt haben. Der Angeklagten wird demnach Betrug mit schweren Folgen gemäß § 263 StGB vorgeworfen. Daher fordert die Staatsanwaltschaft das maximale Strafmaß auf schweren Betrug von 5 Jahren Freiheitsstrafe. Vielen Dank.
2: Vielen Dank, Herr Staatsanwalt. Frau Herrmann, sind die Angaben zu Ihrer Person soweit korrekt?
4: Ja.
2: Frau Herrmann, hiermit kläre ich Sie darüber auf, dass Sie sich mit einer Aussage unter Umständen selbst belasten. Es steht Ihnen frei, ob Sie zur Strafsache aussagen oder schweigen. Ich frage Sie nun, möchten Sie zu der Strafsache aussagen?
4: Ja, ich möchte aussagen.
2: Dann bitte ich Sie, den Sachverhalt aus Ihrer Sicht zu schildern. Sie haben das Wort, Frau Herrmann.
4: Alles fing an im Sommer 2012. Ich habe in einem Biergarten in Arnheim gearbeitet. Es war ein schönes Lokal im Grünen, aber die Arbeit war sehr schlecht bezahlt und mein Chef war von der ekelhaftesten Sorte. Irgendwann habe ich dort Michael getroffen. Er hat mich wie eine Prinzessin behandelt.
5: Hallo, was darf ich Ihnen bringen?
6: Guten Tag, ich hätte gern eine Hefe und ein Wiener Schnitzel.
5: Mhm. Kommt sofort.
6: Ach, nur keine Hektik, junge Frau. Ich hätte da auch noch eine Frage, und zwar, gibt es hier in der Nähe ein nettes Hotel, das Sie empfehlen könnten? Ich bin nur auf der Durchreise und mein Wagen hat eine Panne. Ich kann also erst morgen weiterfahren.
5: Der Fürstenhof ist sehr schön. Also eine Freundin von mir arbeitet dort, auch im Restaurant. Ich würde Ihnen empfehlen, dort zu Abend zu essen. Die Küche ist wirklich hervorragend. Was man jetzt ehrlich gesagt von hier nicht behaupten kann.
6: Ach, ich danke Ihnen vielmals. Dann werde ich dort absteigen. Und wenn es Ihnen nichts ausmacht, dann würde ich auch das Schnitzel wieder abbestellen. Und Sie stattdessen heute Abend im Fürstenhof zum Essen einladen. Als Dankeschön sozusagen für Ihre Empfehlung.
5: Ich weiß nicht so recht. Also ich muss auch bis 21 Uhr arbeiten und bin dann meistens auch ziemlich müde.
6: Ach, kommen Sie schon, ich bitte Sie. Leisten Sie einem Gestrandeten etwas Gesellschaft. Was soll ich denn hier sonst machen, gnädige Frau?
4: Ich bin mit ihm ausgegangen. Michael war gut zu mir. Nachdem er am nächsten Tag zu einem Geschäftstermin gefahren ist, kam er direkt wieder zurück zu mir. An dem Abend haben wir das erste Mal miteinander geschlafen. Damit begann unsere Affäre. Er kam so oft wie möglich oder bezahlte mir Zugtickets, damit ich ihn im Süden besuchen konnte.
2: Wie kommt der ermordete Ronny Mertens da ins Spiel?
4: Als ich ungefähr 12 war, hat Ronny mir Reitstunden gegeben. Ronny ist ein Arschloch. Bei jeder Gelegenheit hat er dumme Sprüche gemacht. Es war jedes Mal so beschämend, wenn er mir aufs Pferd geholfen hat.
2: Frau Herrmann, was hat Michael Ballinger mit Ronny Mertens zu tun? Hat Ballinger Sie gerecht?
4: Nein, nicht direkt. Vielleicht. Ich habe Michael angelogen, als ich bei ihm in Bayern war. Da lief zwischen uns schon seit einigen Monaten was und irgendwie rutscht es mir einfach heraus, dass Ronny mir etwas schulden würde. Ich weiß nicht mehr, wie ich auf den Gedanken kam, aber plötzlich...
7: Schatz?
6: Mhm?
7: Ich würde so gerne mal mit dir in den Urlaub fahren.
6: Hm. Silvia, du weißt doch, ich habe echt eine Menge um die Ohren gerade und... Ja, wir können nächsten Monat ein paar Tage in die Alpen. Hm?
5: Aber ich will doch nicht in die Alpenbärchen. Ich will auf die Malediven oder die Seychellen oder nach Miami oder nach Dubai. Irgendwas Schönes.
6: Nach Dubai? Aber Silvi, wie stellst du dir das vor? Das können wir uns nicht leisten. Dafür reicht's hinten und vorne nicht.
5: Du, es gibt da was, das habe ich dir noch nicht erzählt.
6: Ja, was denn?
5: Mir steht eine Menge Geld zu, also ein Riesenhaufen Geld, weit über 1 Million.
6: Was? Wie bitte?
5: Nicht. Es ist wahr, mir steht ein riesengroßer Hof zu, mit ganz vielen Pferden und Land und allem drum und dran.
6: Ist das dein Ernst? Warum erzählst du mir das jetzt erst?
5: Naja, weil mir der Hof zwar zusteht, aber er mir noch nicht offiziell vermacht wurde, also... Mein Großonkel wohnt dort noch und wir verstehen uns nicht so gut.
6: Aber der Hof steht dir zu?
5: Ja. Seit mein Vater gestorben ist, steht er mir zu. Mir ganz alleine. Ich bin dabei, das mit meinem Onkel zu klären. Dann können wir dort wohnen oder noch besser, den schäbigen Hof vermieten und in die Sonne ziehen. Der Hof ist ungefähr 1 Million wert.
6: Oh. Das sind ja Neuigkeiten, Silvia. Ich kann es noch gar nicht so richtig glauben. Aber, ja, dann kümmere dich doch da mal schnell drum und dann können wir ganz schnell ein neues Leben anfangen.
5: Aber können wir uns nicht jetzt schon ein schönes Leben machen, Bärchen? Hm? Es ist nur eine Frage von ein paar Monaten, bis mir der Hof mit allem Pipapo überschrieben wird. Und ich will so gerne mit dir verreisen.
6: Silvia, meine Liebste, wir können in die Alpen fahren, aber für mehr reicht's gerade einfach nicht.
5: Michael, was ist denn mit Martin, der... verdient sich doch eine goldene Nase mit seinen Kaffeemaschinen. Kannst du nicht mal Martin fragen, ob er uns ein bisschen was leihen kann? Er bekommt's ja auch bald wieder, hm?
6: Oh, ich weiß nicht. Das ist mir echt unangenehm, Silvia. Aber lass uns doch einfach ein bisschen Geduld haben, hm?
5: Bärchen, bitte, bitte frag Martin. Ich möchte so gerne in den Urlaub mit dir. Ich träume davon, weit weg zu sein, mit dir im Bett zu liegen. Hm. Mit dem Meer vor dem Balkon und dich langsam zu verwöhnen. Was meinst du? Bitte. Bitte, bitte, bitte, bitte, bitte. Du weißt doch, wie dankbar ich immer bin.

0: Und 2 Jahre. Bis Michael durchgedreht ist.
1: Waren Sie sich im Klaren über die Summe, auf die sich die Schulden belaufen haben?
0: Erst bei unserer letzten Begegnung hat es mir gesagt. Davor habe ich es immer passieren lassen, ohne zu fragen.
1: Frau Herrmann, wie konnte es sein, dass Ballinger sich immer weiter verschuldet hat? Konnten Sie ihm je Belege dafür vorlegen, dass Sie das Erbe wirklich erhalten?
0: Nein, er hat mir einfach vertraut.
1: Frau Herrmann, gab es zu irgendeinem Zeitpunkt einen Grund zur Annahme, dass der genannte Reiterhof rechtmäßig in Ihren Besitz übergeht?
0: Nein, den gab es nicht.
1: Frau Herrmann, bitte schildern Sie Ihre letzte Begegnung mit Michael Ballinger.
0: Wir waren gerade mit dem Auto unterwegs. In den Wochen zuvor ist Michael immer nervöser geworden und hat nachgebohrt, was denn mit dem Erbe sei. Und irgendwann ist es eskaliert.
2: Silvia, wie lange soll das denn bitte noch gehen, hä? Martin will sein Geld zurück, Dieter auch. Die rücken mir auf die Pelle, Silvia.
3: Michael, ich hab dir doch gesagt, dass mein Großonkel schuld ist und er stellt sich einfach quer. Ich weiß nicht, was ich da machen soll. Ich hab Angst vor ihm.
2: Silvia, du erzählst mir das seit über einem Jahr wieder und wieder immer dasselbe. Weißt du eigentlich, wie viele Schulden ich gemacht habe in der Zeit, hä? Hast du eine Ahnung, was die ganze Scheiße kostet? Was das Reisen kostet, dein scheiß Luxusleben, die scheiß Klamotten, hier die scheiß Klunker um deinen Hals? Hast du eine Ahnung, was das kostet?
3: Mach mir Angst, Michael. Bitte bleib ruhig und...
2: Jetzt halt dein Maul und hör auf zu flennen, verdammt! Du hast absolut keine Ahnung, wie das hier alles funktioniert, hä? Du kümmerst dich... Kannst du dich mal um dein scheiß Erbe kümmern? Anstatt irgendwie zu sagen, dass ich ruhig sein soll?
3: Bitte. Sei leise, Michael, bitte. Du machst mir Angst. Ich kann nichts dafür. Es ist mein Großonkel, der schuld ist. Und ich kann nichts dafür. Sprich mit ihm. Wenn du da hingehst, dann überlässt er uns den Hof bestimmt.
2: Ach, Silvia, damit kommst du jetzt? Jetzt ist eh alles viel zu spät. Checkst du das nicht? Silvia, ich hab 150.000 Euro Schulden gemacht. Verstehst du das? Checkst du das? Das ist nicht witzig. Wir sind am Arsch. Ich bin komplett am Arsch.
3: Michael, bitte, fahr du zu Ronny und besorg uns den Hof, bitte. Michael, du weißt nicht, was Ronny für ein Mensch ist. Ich kann das nicht selber machen.
2: Wieso nicht?
3: Ronny, er hat mich missbraucht, als ich ein Kind war. Verstehst du das?
2: Was? Er hat was? Silvia, stimmt das? Silvia, ist das die Wahrheit? Silvia! Dieses Schwein. Dieser Bastard. Dieser elende Bastard. Ich bring den um. Ich bring diesen Hurensohn um, verdammt!
1: Bitte erheben Sie sich zur Urteilsverkündung. Die Angeklagte Silvia Herrmann ist des schweren Betrugs nach § 263 StGB schuldig. Die Angeklagte wird zu einer Gesamtfreiheitsstrafe von 3 Jahren und 6 Monaten verurteilt. Die Angeklagte hat die Möglichkeit, in Berufung zu gehen. Die Angeklagte trägt die Kosten des Verfahrens. Die Verhandlung ist hiermit geschlossen.
4: Fuck. Scheiße, Mann. Scheiße, Scheiße, Scheiße.

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Blick auf die Uhr, 1:15.

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1: Während kleine Wellen ihre Füße umspielen und sich ihre Zehen bei jedem Schritt erneut in den nassen Sand bohren, zieht sie an ihrer Zigarette. Am Horizont türmen sich grauschwarze Wolken. Die feuchtkalte Luft lässt sie frösteln und sie hätte einen nach Salz und Algen schmeckenden Belag auf ihrer Zunge hinterlassen, wenn sie nicht fortwährend an der Zigarette gezogen hätte. Ihr Herz pocht ungewöhnlich schnell. Mit zittrigen, etwas fahrigen Händen wischt sie sich einige Haarsträhnen aus dem Gesicht, erwischt aber nicht alle. Und fast hätte sie ihre Zigarette fallen lassen. Beobachtet fühlt sie sich nicht. Sie ist sich meiner Anwesenheit nicht bewusst. Ich mir jedoch ihre Gedankengänge. Nach einem Streit mit ihrer Freundin hatte sie frustriert die Tür des gemieteten Strandhauses zugeschlagen. Sie war barfuß und noch in Schlafklamotten zur Brandung gelaufen, hatte sich mit zittrigen Händen eine Zigarette angezündet und war planlos losgelaufen, den Kopf freikriegen. Erst vorgestern waren sie angekommen, der Kurztrip war ein Geburtstagsgeschenk ihrer Freundin gewesen, doch die Idylle war schnell zerstört. Immerfort hatte ihre Freundin sich über die angeblichen Mängel des Strandhauses beschwert. Die Tür quietschte zu laut, in einer Ecke des Badezimmers würde sich Schimmel bilden, generell würde das Haus komisch riechen. Sie hatte nicht Unrecht, das Haus riecht wirklich etwas seltsam, leicht modrig. Irgendwann in der Vergangenheit, als ich sie noch nicht gekannt habe, muss es eine ähnliche Situation gegeben haben. Etwas, dem ich mir nicht bewusst bin, musste der Auslöser für ihre Wut sein. Seit einigen Wochen nun folge ich ihr, eine omnipräsente Existenz, die sie nicht zu spüren vermag, denn ich habe keinen Körper, der einen Schatten werfen oder Schweißdrüsen, die einen markanten Geruch absondern könnten. Doch ich weiß mehr über sie als jeder andere Mensch. Ich bin allwissend. Nur einige Erinnerungen sind so tief verborgen im dichten Nebel zwischen Bilderfetzen und Ausschnitten ihres Lebens, dass nur ein ganz bestimmter Geruch oder die Haptik eines lang vergessenen Gegenstandes nostalgische Gefühle in ihr hochkommen lassen könnte. Erst wenn die Erinnerungen in ihr Bewusstsein dringen, dringen sie auch in meins. Der Wind wird stärker und lässt ihren Kippenstummel bei jedem Stoß rot aufglühen. Einige Funken fliegen durch die Luft, erlöschen jedoch sekundenschnell. Auch die Wellen werden größer, klammern sich nun auch um ihre Waden und hinterlassen nasse Abdrücke an ihrer Schlafanzughose. Ihr Frösteln verwandelt sich in ein Zittern und ihre Fingernägel beginnen langsam lila-bläulich anzulaufen. Doch ihre Wut ist noch nicht verflogen und der Kälte trotzend bewegt sie sich weiter vorwärts, weg vom Strandhaus. Gleich wird sie ihn treffen. Auch er beobachtet sie, jedoch aus sicherer Entfernung und erst seit einigen Minuten. Er war an den Strand gegangen ohne einen wirklichen Grund, doch als er sie unten an der Brandung erblickte, erwachte ein animalischer, kranker Trieb in ihm und ließ ihn in die Böschung am Ufer kriechen. Er findet sie wunderschön, weiß, dass sie für ihn eigentlich unerreichbar ist, doch hier an diesem menschenleeren Strand ist sie ihm ausgeliefert. Er verfolgte sie noch einige hundert Meter. Immer wieder kreisen Gedanken durch seinen Kopf. Er fragt sich, warum er ihr folgt, kann jedoch keine sinngebende Antwort finden. Der Wind raschelt laut in der Böschung, pfeift im Abhang entlang, fast hätte sie sich zu ihm umgedreht. Vielleicht wäre sie dann losgerannt, vielleicht hätte sie ihn auch gar nicht gesehen oder für einen harmlosen Spaziergänger gehalten. Doch sie geht den Blick nach vorne haltend weiter, wenn allmählich auch etwas langsamer. Während Resignation die Wut in ihr ablöst, wird sie sich der Kälte immer mehr bewusst. Er lässt sich einige Schritte zurückfallen und steigt von ihr unbemerkt aus der Böschung. Ein Zweig hat sich in seinem bereits ergrauten Haar verfangen und an seiner Hose klebt schlammiger Sand. Vorsichtig schleicht er näher an sie heran. Kurz hält er an, beugt sich nieder und hebt einen vom Meer glatt gewaschenen Stein auf. Einige Sekunden später trifft der Stein mit einem dumpfen Geräusch auf ihren Hinterkopf. Natürlich wird er die Tatwaffe nicht einfach dort liegen lassen, er wirft sie ins Meer. Morgen früh wird der Fall ihres Verschwindens einer Kommissarin mit einer eigenen, schweren Vergangenheit zugewiesen. Sie wird erst eine falsche Fährte verfolgen und vom Mörder entführt. Vielleicht ist er auch noch ihr lang verschollener Cousin. Doch gegen Ende wird sie einen brillanten Einfall zur Klärung des Falles haben. Und ich werde nichts tun können. Nur beobachten und erzählen. Ich bin nur der Erzähler ihrer Geschichte. Doch entwickle ich langsam ein Gewissen.
2: Das war Das Gewissen des Erzählers. Ein Hörspiel von Alina Gödecke.
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1: Warten müssen wir im Alltag, sei es an der Supermarktkasse, sei es an der Bushaltestelle, beim Arzt, ja immer und immer wieder. Manchen Menschen fällt das leicht, für andere ist es jedes Mal eine richtige Herausforderung. Und gerade Kinder haben oft Schwierigkeiten damit, über einen längeren Zeitraum auf etwas warten zu müssen. Meine Kollegin Isabella Klose, die hat

0: Es gibt möglicherweise Temperamentsunterschiede, ne, wo man sagt, okay, ich kann das leichter lernen, weil ich ein ruhigeres Temperament oder weniger Aktivitätsniveau habe, aber eher ist es natürlich erlernbar. Es ist eine Frage des Erziehungsstils, des Klimas, wie es zu Hause läuft.
1: Die Genetik spielt also nur eine sehr kleine Rolle. Viel wichtiger ist die Erziehung. Um Kinder beim Wartenlernen zu unterstützen, gibt es viele Möglichkeiten. Dazu zählt zum einen positive Bestärkung. Die Kinder müssen lernen, dass es sich lohnen kann zu warten. Das funktioniert durch kleine Belohnungen oder lobende Worte. Außerdem sollte man mit den Kindern üben, Emotionen auszusprechen, damit sie besser mit diesen umgehen können. Laut Wilkins gibt es auch noch eine weitere Methode, Kindern das Warten beizubringen.
0: Vielleicht ist noch wichtig, dass man auch dem Kind nicht sofort jeden Wunsch erfüllt. Also auch sagt, Moment, ich habe noch was zu tun und dann bist du dran. Die tägliche Interaktion ist eigentlich da der Schlüssel zum Erfolg aus meiner Sicht.
1: Das Kind muss also lernen, dass die eigenen Bedürfnisse nicht immer an erster Stelle stehen. Gerade daraus ergibt sich auch ein Grund, warum das Wartenlernen so wichtig ist. Diese Fähigkeit sei nämlich auch wichtig für die sozialen Kompetenzen eines Kindes, so Robert Wilkins.
0: Um sozial gut eingebunden zu sein, bedeutet es, dass ich gute Beziehungen zu anderen Menschen aufbaue, ganz klar, gleichzeitig aber meine eigenen Bedürfnisse nicht verliere. Und das auszutarieren, muss ich mich auch zurücknehmen können. Ich kann nicht in eine Gruppe reinkommen und sagen, bups, hallo, ich bin jetzt da und bin der Bestimmer, sondern ich muss mich da reinfaden, gucken, was ist da gerade los. Ich muss mich mit meinen eigenen Bedürfnissen natürlich zurücknehmen.
1: Gerade das ist in der westlichen Kultur aber oftmals ein Problem. Hier steht nämlich häufig das Individuum im Mittelpunkt. Dass das einen großen Unterschied macht, ergab der interkulturelle Marshmallow-Test. Hier wurden Kinder aus Deutschland und aus Kamerun jeweils vor die Wahl gestellt, eine Süßigkeit entweder sofort zu essen oder 15 Minuten zu warten und dafür zwei Süßigkeiten zu bekommen. Das Ergebnis? Den deutschen Kindern fiel es deutlich schwerer, die Zeit durchzuhalten. Nur etwa 30% von ihnen schafften es. Bei den Kindern aus Kamerun waren es ca. 70%. Robert Wilkins sieht einen möglichen Grund darin, dass in den unterschiedlichen Kulturkreisen die Gemeinschaft eine andere Rolle spielt.
0: Die Erziehungsziele oder die Stile, die Art und Weise zu erziehen, ist in der westlichen Kultur eher so, es ist okay, dass du deine Gefühle zeigst, ich unterstütze das, du darfst auch negative Gefühle zeigen, weil du bist wichtig, das Individuum ist wichtig. Also ich unterstütze dich im Zeigen auch negativer Emotionen.
1: In anderen Kulturen sei es dagegen oft so, dass die Harmonie in der Gemeinschaft im Mittelpunkt steht. Dadurch lernen die Kinder von Anfang an, ihre eigenen Bedürfnisse auch mal in den Hintergrund zu stellen und ihre Emotionen zu kontrollieren. So werden sie geduldiger. Was ein Kind in seinem täglichen Umfeld erlebt, hat demnach einen maßgeblichen Einfluss darauf, wie es Geduld lernt. Am besten funktioniert das dadurch, dass die Erwachsenen sie ihm vorleben. Vielleicht kann es also schon helfen, wenn auch die Erwachsenen selbst ein bisschen mehr Geduld mit ungeduldigen Kindern beweisen.
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1: Bei Handwerksberufen, da denkt man ja eigentlich an so etwas wie Bäcker, Schreiner oder Tischler. Jetzt geht es aber um einen Beruf, den viele nicht gleich mit Handwerk verbinden. Der Beruf des Geigenbauers. Von denen gibt es sage und schreibe nur 600 in Deutschland. Und damit ist er einer der seltensten Handwerksberufe überhaupt. Und immerhin, ganze 10 Geigenbauer gibt es hier in Leipzig. Und einen davon hat meine Kollegin Sarah Böttcher getroffen.
2: Ein heller, langer Holztisch steht in der kleinen Werkstatt von Felix Lange in Leipzig-Plagwitz. Darauf liegen die Einzelteile einer Geige, ohne Saiten, auch der Lack fehlt noch. Über der Werkbank hängen, in einem Regal geordnet, viele Feilen und Hobel. Felix Lange ist Geigenbauer. Vor 2 Jahren hat er sich selbstständig gemacht und verkauft nun seine gebauten Geigen an Musiker. Die Arbeit ist mühsam, kleinste Schritte können Stunden dauern. Etwas, das den 32-Jährigen auch manchmal Nerven kostet.
3: Es ist sehr langwierig und braucht enorm viel Geduld. Klar, es gibt viele Arbeiten, die sind wunderschön und man kann sich daran erfreuen, diese Formen zu schaffen. Aber es gibt auch viele Arbeitsschritte, die ganz schön nervenaufreibend sind, weil man einfach am Ball bleiben muss die ganze Zeit und das Ganze trotzdem sehen muss.
2: Bis das Ganze, also die Geige, dann fertig ist, kann es oft Monate dauern. Heute steht aber erstmal ein weiterer Arbeitsschritt an. Feilen und Hobeln. Aus dem Regal über der Werkbank nimmt Felix eine robuste Feile und rundet die Ecken an der Vorderseite der Geige ab. Dafür braucht er viel Liebe zum Detail. Doch wenn ein Instrument mal fertig ist, freut er sich, wenn die Musiker sie abholen und das erste Mal auf ihnen spielen.
3: So kleine Babys auf jeden Fall. Aber es fällt mir nicht schwer, die Instrumente wegzugeben, weil dafür mache ich sie. Also ich bin eher dankbar, wenn sie dann auch den Ort hier verlassen und gespielt werden.
2: Zum Geigenbau gekommen ist Felix über sein Interesse an der Musik, vor allem an Streichinstrumenten. Früh fängt er an, Cello zu spielen.

0: bei ihrer Arbeit brauchen, ist vor allem Ruhe. Deshalb ist es oft still in der Werkstatt. Nach dem Feilen wird jetzt gehobelt. Behutsam dreht Felix die Vorderseite der Geige um. Dann nimmt er das Holz im Inneren der Geige ab, um den Klang zu verändern. Nebenbei landen Holzspäne auf dem Boden. Auf die Frage, welche Rückschläge er schon erlebt hat, hält der Geigenbauer inne.
1: Naja, es ist so, man muss sehr viele Erfahrungen alleine machen. Und klar, wäre es schön, einen Meister zu haben, der einem alles zeigt und der auch alles kann, aber das findet man eben nicht. Und es ist deprimierend, wenn man sehr viel Zeit investiert in ein Instrument und zum Beispiel am Ende mit dem Lack man alles versaut. So, das kann passieren.
0: Viel schief gehen sollte jetzt bei der Geige nicht. Denn Felix will sie einreichen bei einem Instrumentenbauwettbewerb. Falls er gewinnt, ist das gute Werbung für ihn. Nach mehreren Stunden Feilen und Hobeln sortiert der 32-Jährige die Werkzeuge zurück in das Regal und knipst das Licht über seine Arbeitsplatte aus. Ein Mosaikstück der Geige ist fertig.
2: Also ganz schön viel Arbeit für so ein Instrument. Eine echte Kunst für die Kunst, könnte man fast sagen.
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1: Lost, das ist das Jugendwort des Jahres 2020 und Lost, das beschreibt ziemlich genau das Lebensgefühl meiner Generation, der Gen Z. Irgendwie nicht so genau zu wissen, wohin mit dem Leben, planlos sein, wenn sich Lücken im Leben auftun, ja, und sich eben wortwörtlich verloren fühlen. Genau um dieses Gefühl geht es im Buch Freizeit von Carla Kaspari. Die Protagonistin im Buch, die lebt vor sich hin und macht im Grunde nichts anderes, als ihr Umfeld zu beobachten. Ob es sich lohnt, dieses Buch zu lesen, das weiß Iling Pan.
2: Die 26-jährige Franziska kehrt nach ihrer Trennung von Paris nach Deutschland zurück. Eigentlich scheint sie erfolgreich im Leben dazustehen. Sie hat sich als freiberufliche Texterin verwirklicht, verdient gut und schreibt nun an ihrem Debütroman. Dennoch scheint etwas in ihrem Leben zu fehlen. Über Liebesbeziehungen und alten Freundschaften schwebt vor allem die Frage, wann genau ist alles so anstrengend geworden? Und kann man in ein altes Leben zurückfinden?
3: Franziska schaut in die Runde. Bis auf Mina und Lo wirken alle ein wenig abwesend. Niemand redet viel. Also hören alle den beiden zu. Mina erzählt eine Geschichte, die sie kürzlich mit einem Obdachlosen erlebt hat. Sie klingt unangenehm sozialromantisch. Als es zu unangenehm wird, beginnen Aldin und Benedikt halbherzig über einen Film zu sprechen, den Franziska nicht kennt. Ihre Unterhaltung wird geskriptet. Franziska denkt, immerhin reden sie nicht über ihre Jobs. Im Hintergrund läuft mittlerweile Musik, die Franziska als eine Art Deep House identifiziert, zu der hedonistische Großstädter mit geschlossenen Augen die Arme heben und hoffen, etwas zu fühlen.
2: Der Roman besticht durch seine gewollte Unverfälschtheit. Nichts wird beschönigt und geglättet. Die Gedanken sind oft ironisch, mitunter verurteilend und unsympathisch, aber immer ehrlich. Damit finden in Freizeit Leichtigkeit und Melancholie, Einfachheit und Tiefe zusammen. Die Sprache ist nüchtern und simpel, aber gelegentlich auch poetisch. Die Alltagsszenen, die man mit hoher Wahrscheinlichkeit in ähnlicher Form aus dem eigenen Leben kennt, lesen sich leicht und oft mit einem Schmunzeln. Doch schon der nächste Satz kann manchmal wieder unbehaglich nahe gehen.
3: Die Zwischenmieterin hatte kaum Spuren hinterlassen. Es war eine lächelnde Frau aus Österreich gewesen, die für ihren Masterabschluss hergekommen war. Franziska wusste nicht mehr genau, welcher Master. Es hatte sich um einen Marketingstudiengang gehandelt, mit dem sie sich später wahrscheinlich um den Social-Media-Auftritt einer Fair-Fashion-Marke oder die SEO-Optimierung einer Webseite kümmern konnte, bis sie zu einem angemessenen Zeitpunkt ihres Lebens schwanger würde. Franziska erinnerte sich, dass die Zwischenmieterin 23 gewesen war, als sie hergekommen war, weshalb Franziska sie mit ihren damaligen 25 Jahren zunächst gehasst hatte. Schließlich hatten sie zu diesem Zeitpunkt beide ihr Masterstudium begonnen. Spätestens seit sie Mitte 20 war, empfand Franziska ganz automatisch Neid auf jede Person, die jünger

0: inneren Fundament aus Überauswahl, Unsicherheit und Selbstzweifel passiert und dass man das akzeptieren musste, anstatt sich dauernd selbst zu bemitleiden. Dann tippt sie, wer Mina Lervantes-Müller für eine Person hält, die mit veganer Ernährung, Tuchakrobatik, CBD-Joints und sporadischer Auseinandersetzung mit dem Mond ihr Inneres mit dem Außen der Welt in Einklang zu bringen versucht, der liegt genau richtig.
1: Kaspari baut in Freizeit eine Welt aus stereotypischen jungen Menschen. Und dennoch wirkt diese wahnsinnig real. Somit stellt sich permanent die Frage, ob unsere Generation wirklich so klischeehaft ist. Freizeit schafft es, das Lebensgefühl eines bestimmten studentischen Milieus einzufangen. Für Menschen, die sich auf irgendeine Weise selbst dorthin einordnen würden, ist das Buch eine Empfehlung wert, wenn sie denn Lust auf ein wenig Selbstreflexion haben.
2: So, also das Urteil von Yiling Pan zum Debütroman Freizeit der Autorin Carla Kaspari. Das Buch ist im Kiwi Verlag erschienen, hat 298 Seiten und kostet 15 Euro.
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1: Die meisten Menschen, die gehen zum Leute kennenlernen, etwa in den Sportverein, in die Musikschule oder in den Skatepark. In Gohlis gibt es dafür seit ein paar Jahren auch einen ganz anderen Ort, den Makerspace nämlich. Klingt ein bisschen wie ein Raumschiff, ist aber eigentlich nur ein anderes Wort für offene Werkstatt. Lena Drösler war vor Ort und sie hat sich mal angeguckt, wie der Makerspace seine Mitglieder und den Stadtteil Gohlis prägt.
2: Mehrere Werkbänke stehen verteilt im Raum. An den Wänden hängen Werkzeuge, Holzspäne fallen auf den Boden. Nebenan läuft Musik und an der Drehscheibe werden Tassen und Schüsseln getöpfert. Hier im Holzbereich ist weniger los, nur zwei Arbeitsplätze sind belegt. An einem der Arbeitsplätze steht Lisa. Mehrere bereits zugeschnittene Bretter liegen vor ihr. Routiniert greift sie zur Säge, um ein Brett nochmal zu kürzen. Sie arbeitet gerade an ihrer neuen Flurgarderobe. Dafür ist sie in den Makerspace in Gohlis gegangen. Sie ist hier schon seit 2 Jahren Mitglied.
3: Also es war auf jeden Fall zuerst das Projekt da, weil ich halt in einer sehr kleinen Wohnung wohne und mir da irgendwie ein bisschen kreative Lösung überlegen musste, wie ich da am besten Platz schaffe. Und da war das Hochbett dann irgendwie naheliegend und dann habe ich quasi einen Platz gesucht, wo ich das bauen kann.
2: Im Makerspace gibt es Arbeitsplätze für Holz, Keramik, Textil, aber auch Fotografie oder 3D-Druck. Interessierte müssen eine Mitgliedschaft abschließen. Mitgliedschaft heißt im Makerspace aber auch anpacken im doppelten Sinne. Es gibt keine Chefinnenetage, sondern der Betrieb wird von den Mitgliedern aufrechterhalten. Von Aufräumen bis zu Schichtleiten gibt es viele unterschiedliche Aufgaben. An diesem Tag hat Norman die Aufgabe übernommen, neue Gesichter zu begrüßen und ihnen bei der Orientierung zu helfen. Norman ist erst seit einem halben Jahr regelmäßig im Makerspace und schon aktiv vernetzt mit seinen MitwerklerInnen.
4: Ich sag's jetzt mal flapsig, wir sind auch ein sozialer Ort für sehr viele kreative Handwerksköpfe, sehr eigene Menschen. Und hier kommen wir zusammen und tauschen uns aus. Und das ist tatsächlich wie so, manchmal ist es so ein bisschen wie so ein kleines erleuchtendes Erlebnis. Dann entstehen Projekte, dann entstehen Ideen. Hier werden auch zum Teil fast schon Unternehmen gegründet, ne? Einfach weil viele Leute ohne eine Ausbildung quasi ihre Leidenschaft so verwirklichen, dass sie tatsächlich dann hinterher auf einem gewissen Niveau auch hier arbeiten können.
2: Gleichgesinnte kennenlernen, Ideen finden, Projekte planen. Das ist für Norman das Wichtigste am Makerspace. Die kreativen und sozialen Vorteile, die Norman erlebt, hat auch Frank Eckert, Professor für sozialwissenschaftliche Stadtforschung an der Universität Weimar, in offenen Werkstätten allgemein beobachten können.
5: Offene Werkstätten sind sehr unterschiedliche Formate. Mal mehr professionell, mal mehr wirtschaftlich orientiert, mal mehr bürgerschaftlich engagiert. Und mal weniger. Und das muss man dann im Einzelnen dann genau gucken. Also was ist das Ziel der Werkstatt?
2: Die einzelnen Mitglieder können in offenen Werkstätten Kontakte knüpfen, die über die Werkbank hinausgehen. Daneben sieht Frank Eckert in Werkstätten das Potenzial, den öffentlichen Raum mitzugestalten. Dieses Potenzial kann aber oft nicht ganz ausgeschöpft werden. Professor Eckert hat dazu einige offene Werkstätten befragt.
5: Der Anklang dieser Projekte, was die offizielle Stadtplanung betrifft, die ist sehr problematisch. Sie haben sich eigentlich durchgehend alle darüber beschwert, dass sie kaum Unterstützung bekommen, dass sie auch wenig Anerkennung bekommen, so, also ist dann begrenzt. Also ich glaube, da vergeben sich viele Städte Chancen, die eigentlich ihnen sehr,

0: sagen wir, sehr günstig eigentlich vorgelegt werden.
1: Allerdings haben nicht alle offenen Werkstätten den Anspruch, sich am öffentlichen Leben zu beteiligen. Die Mitglieder entscheiden über den Fokus der Werkstatt.
0: Es ist für viele tatsächlich auch eine Lebensperspektive, nicht unbedingt eine Karriereperspektive, aber so eine Perspektive von so einer Patchwork-Biografie. Man hat noch einen Job irgendwie, mit dem kommt man aber nicht zurande. Man kriegt über das andere Engagement in so Selbstprojekte, kriegt man dann noch so Netzwerke, die einem wiederum helfen in anderen Lebensbereichen.
1: Bis jetzt war der Makerspace in Gohlis vor allem ein Ort für DIY-Projekte von einzelnen Mitgliedern. Seit diesem Jahr will der Makerspace sich aber mehr im Stadtleben einbringen. Momentan arbeiten einige Mitglieder an mehreren Tauschwürfeln. Die Tauschwürfel stellen sie dann in Gohlis und anderen Stadtteilen auf. Dort können ausrangierte Gegenstände neue Besitzer finden. Zusätzlich plant der Makerspace Workshops und Veranstaltungen, wie Norman erzählt.
2: Also wir hatten unser Sommerfest, Anfang Juli war das. Und waren damit das erste Mal nach Corona mal so richtig präsent. War auch unser allererstes Sommerfest und wir sind ganz schön stolz.
1: Anpacken, selber machen, Ideen umsetzen. Das wollen offene Werkstätten wie der Makerspace in Gohlis bieten. Manchmal finden ihre Projekte sogar den Weg ins Stadtbild. Lisa, Norm und die anderen werkeln auf jeden Fall weiter.
3: Das war ein Beitrag von Lena Drössler über den Makerspace in Gohlis.
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2: Ob zu Hause, an der Uni oder im Beruf. Leistungsdruck, den kennen wir alle auf irgendeine Weise. Einer Studie der Techniker Krankenkasse zufolge ist jede vierte Person gestresst. Hauptfaktoren sind demnach die Arbeit und hohe Ansprüche an sich selbst. Höchste Zeit, etwas dagegen zu tun, findet Mephisto 97.6-Redakteurin Laura Kreuzhage. Sie plädiert für mehr Nichtstun.
3: Ja, dieser Beitrag macht mir gerade Stress. Eigentlich sollte ich Wochenende haben, aber davor macht die Arbeit nicht Halt. Und es ist nicht nur die Arbeit, denn ich treffe mich ja auch mit meinen Freunden. Und da kann ich noch weniger Nein sagen. Und so füllt sich mein Terminkalender Tag für Tag, Woche für Woche und ich stelle fest, da ist ja gar keine Zeit für mich. Mit dem Gefühl bin ich nicht allein. Selbstoptimierung ist das Stichwort auf Social Media. Denn um möglichst viel an einem Tag zu schaffen, wird oft jede Minute durchgeplant. Vom Yoga am Morgen bis zur Gesichtsmaske am Abend. Noch schlimmer ist allerdings, dass oft auch bei der Arbeit viel verlangt wird. Hier noch eine Überstunde, da noch eine Extraschicht. In unserer Leistungsgesellschaft wird uns das als ganz normal vorgelebt. Gerade in der Videospielindustrie wird es kurz vor der Veröffentlichung eines Spiels eng. Um rechtzeitig fertig zu werden, legen die Mitarbeitenden jede Menge Überstunden ein. Und das alles nur für eine Deadline, die irgendjemand irgendwann gesetzt hat. Sind der Stress und die psychische und physische Belastung das denn wert? Ich finde nicht. Denn wenn ich mit meinen Großeltern darüber spreche, was sie alles gerne noch gemacht hätten, höre ich nie was von Arbeit. Stattdessen kommen so Sachen wie Reisen, mehr Zeit mit der Familie oder etwas nur für einen selbst lernen. Das ist nämlich die schöne Zeit, an die man sich auch gerne erinnert. Das sehen auch immer mehr junge Leute so, die lieber weniger arbeiten und dafür mehr Freizeit haben wollen. Denn Geld allein macht auch nicht glücklich. Viele Menschen können sich das aber nicht leisten. Um sich über Wasser zu halten, müssen sie oft viel arbeiten. Doch viele kommen auch deshalb über ihre reguläre Arbeitszeit hinaus, weil sie glauben, dass es anders nicht geht, dass die Arbeit sonst nicht fertig wird. Und am Ende sind sie vielleicht so krank, dass sie gar nicht mehr arbeiten können. Deshalb bin ich für mehr Nichtstun, für mehr Zeit, in der man sich nichts vornimmt oder eine gedankliche Liste abarbeitet. Ja, richtig gehört, dieses Ding mit Langeweile. Das klingt zwar sehr einfach, kann aber super schwer sein, wenn man in einer Stressspirale steckt. Aber es lohnt sich. Denn dann hat man nämlich auch mal die Zeit, über das nachzudenken, was man so viel lieber tun würde als arbeiten. Und damit man dabei nicht an Arbeit denkt, nimmt man sich ganz bewusst für sowas frei. Denn auch im Kalender muss mal Zeit für sich selbst stehen. Und dann kann man auch ganz leicht sagen, nee, ich kann heute nicht. Als ich das letzte Mal die Zeit für mich hatte, habe ich mir was für mich und mein Leben gewünscht. Einen komplett freien Tag in der Woche. An dem schlafe ich dann aus, frühstücke zur Mittagszeit, bleibe im Bett liegen und lese mal wieder so ein richtig gutes Buch. Und zwar nicht für die Uni oder die Arbeit, sondern nur für mich. Denn das ist mindestens genauso dringend wie die Deadlines.
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1: Jetzt aber mal ein kurzer Exkurs zum Musical. Da geht ja gar nichts ohne die pompöse und mitreißende Musik. Und das funktioniert ja auch sehr gut, wenn man den Unterhaltungsaspekt betrachtet. Wenn ein Musical sich aber wild bei verschiedenen kulturellen Einflüssen bedient, dann kann das schon mal problematisch werden. Wie und warum, weiß der Musikethnologe Nepomuk Riva. Er hat das Buch König der Raubtiere, Musik, Macht und kulturelle Bilder bei Disney geschrieben und darüber mit unserer Redakteurin Annika Jahn gesprochen.
2: Große Bühnenbilder, imposante Musik und bunte Kostüme. Das alles haben Disney-Musicals zu bieten und erfreuen sich seit über 20 Jahren an großem Erfolg. Auch der König der Löwen hat bereits Millionen von Zuschauern angezogen und begeistert. Doch Nepomuk Riva zeigt uns genau an diesem Beispiel, dass nicht alles, was schön aussieht, auch gleichzeitig schön ist. Er ist Musikethnologe und hinterfragt besonders, wie sich Disney an Elementen anderer Kulturen bereichert. Die Forschung eines Musikethnologen beschreibt er selbst so.
3: Also er fragt danach, welche Bedeutung hat Musik für die Menschen, die sie machen, für die Menschen, die sie hören, für die Menschen, die daran teilnehmen und irgendwas damit zu tun haben. Also die Frage, welche Rolle Musik spielt in politischen Prozessen, welche Rolle spielt Musik in religiösen Prozessen, aber auch in Protestbewegungen oder eben in alltäglichen Fragen von Identität, von nationaler, ethnischer und sonstiger Identität, von Fragen nach Gender oder auch Rasse.
2: Es geht vor allem um die Menschen, die bestimmte Arten von Musik praktizieren und erleben. Riva selbst ist als großer Musical-Fan aufgewachsen. Aber nach seinen eigenen Feldforschungen in Kamerun hat er angefangen, besonders Musicals von Disney stärker zu hinterfragen. Das Bild von Afrika, das der König der Löwen vermittelt, konnte er vor Ort nämlich überhaupt nicht wiedererkennen.
3: Weil die Geschichte ist ja gar keine afrikanische Geschichte, das ist ja gar kein afrikanisches Märchen. Die Musik ist überhaupt gar nicht afrikanisch, da sind ein paar afrikanische Rhythmen drunter gelegt, aber sehr viel mehr ist da nicht afrikanisch. Und die ganze Lebensphilosophie, die da betrieben wird, ist eigentlich auch so ein weißgewaschenes Christentum und hat mit afrikanischer traditioneller Religion wenig zu tun.
2: Denn für Disney hat vor allem eines Vorrang: das Potenzial zur Vermarktung. Anstatt auf Authentizität wird auf Reichweite gesetzt. Und das fängt schon bei den Soundtracks an.
3: Da suchen die natürlich keinen afrikanischen Komponisten aus und sagen ihnen, mach doch mal bitte eine Musik für uns, sondern sie suchen jemanden, der bereits in der weißen, europäischen und amerikanischen Welt wahnsinnig viel Erfolg hat.
2: Bekannte MusikerInnen bringen ihre eigenen Fans mit, was die Entscheidung Disneys umso einfacher macht. Der südafrikanisch-amerikanische Musikproduzent Lebo M. hat zusätzliche Arrangements beigetragen, die nach südafrikanischer Chormusik klingen. Trotzdem lässt sich hier eine klare Hierarchie erkennen. Auch innerhalb des Soundtracks gibt es Ungereimtheiten. Riva bezeichnet die musikalische Gestaltung als panafrikanischen Weltmusik-Hitbrei, in welchem einfach eine Vielzahl nicht westlicher Elemente eingebaut wurden. Texte in Zulu, ostafrikanische Gesänge, Elemente karibischer Musik wie Steeldrums oder Percussions aus dem asiatischen Raum. Grob gesagt soll es sich einfach irgendwie nach schwarzer Musik anhören.
3: Und dieses Stereotyp reproduziert, dass Afrika quasi ein einziges Land wäre. Ja, da wird überhaupt nicht auf bestimmte Kulturen eingegangen, sondern es wird alles in einer großen Art und Weise zusammengemischt.
2: Die exotische Atmosphäre wird ganz gezielt genutzt, um zu orientalisieren und eine fremde Welt zu zeigen, die im Grunde gar nicht existiert. Dazu werden eben kulturelle Elemente wie Musik oder Kleidung genutzt, ohne sich zu fragen, ob das richtig und sinnvoll ist.
3: Diese Stücke stehen auch alle, muss man sich klar machen, in dem politischen Kontext. Das sind keine einfachen Unterhaltungswerke. Ja? Also der König der Löwen kam 1994 raus, zeitgleich als Nelson Mandela der erste schwarze Präsident von Südafrika wurde. Also sollte ein neues Afrika-Bild mitgeschaffen worden. Oder das Verlegen von Afrika in eine menschenleere, nur von wilden Tieren bewohnte Welt. Da sind ganz klare politische Motivationen dahinter. Das ist die Struktur dieser Stücke.
2: Mit solchen Darstellungen wurden nämlich häufig Enteignungen, die Verdrängung Einheimischer oder die weiße Vorherrschaft in Südafrika gerechtfertigt. Und auch wenn uns hier mit einem Kinderfilm eine scheinbar harmlose Geschichte

0: Geschichte erzählt wird, dürfen wir nicht vergessen, dass solche Werke immer auch Teil größerer kultureller und politischer Prozesse sind. Disney zeigt, wie Unterhaltungskonzerne unser Bild von bestimmten Ländern und Kulturen nachhaltig beeinflussen können. Das bedeutet nicht, dass wir den König der Löwen nicht mehr genießen dürfen. Viel eher sollten wir solche Werke bewusst und kritisch konsumieren, um mehr Sensibilität im Umgang mit kultureller Vielfalt zu entwickeln.
1: Sagt Annika Jahn über die exotisierende Art und Weise, mit der Unternehmen wie Disney an den Kontinent Afrika herangehen.
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1: Ökostrom. Klingt nachhaltig, aber ist es das wirklich? Emma Büttner ist dieser Frage nachgegangen und hat dafür unter anderem mit einer Expertin vom Umweltbundesamt gesprochen.
2: Das ist das, was die Menschen sich vorstellen. Ich kaufe Ökostrom und meistens stellen sich die Menschen vor, dass es dadurch mehr Ökostrom in Deutschland geben wird. Und das ist nicht so,
3: sagt Elke Morbach vom Umweltbundesamt. Der grüne Strom aus erneuerbaren Energien wird ins Verteilnetz eingespeist. Ein großer Pool, in dem sich jeder Strom, auch aus fossilen Quellen, versammelt. Ob aus der Steckdose dann wirklich Ökostrom kommt, ist nicht mehr nachvollziehbar, erklärt Morbach.
2: Wenn jemand Strom produziert aus einer erneuerbaren Energienanlage, dann könnte er dem einen sagen, ich verkaufe dir Ökostrom, und dem anderen auch sagen, ich verkaufe dir Ökostrom. Er kauft aber eigentlich von der Börse Strom dazu und liefert dem anderen den Börsenstrom. Das würde niemand merken.
3: Diese Doppelvermarktung will das Umweltbundesamt verhindern. Hier kommen die sogenannten Herkunftsnachweise ins Spiel. Eine Art elektronische Geburtsurkunde für grünen Strom. Wer Ökostrom erzeugt, kann sich Nachweise ausstellen lassen. Die können LieferantInnen auf dem Markt kaufen und dann Ökostromtarife anbieten. Auch die Leipziger Stadtwerke nutzen dieses System. Denn der eigene Ökostrom steckt noch in den Kinderschuhen, erklärt Christoph Jansen, Bereichsleiter Erzeugung der Leipziger Stadtwerke.
4: Wir produzieren auch grünen Strom. Also zurzeit sind wir ja im Wesentlichen hier mit unseren Kraftwerken noch fossil unterwegs. Wir haben zwar schon eine deutliche Reduzierung der CO2-Emissionen durch die Tatsache, dass wir Erdgaskraftwerke betreiben. Und Erdgas hat einen deutlich niedrigeren Carbon Footprint als Kohlekraftwerke.
3: Das sei schon umweltfreundlich, sagt Jansen, aber eben noch nicht öko. So stammt die Ökostromlieferung der Leipziger Stadtwerke zur Hälfte aus Herkunftsnachweisen. Der Großteil davon aus Norwegen. Das kritisiert Michaela Kruse, Referentin für Bioenergie beim Naturschutzbund. Für sie darf ein richtiger Ökostromtarif keine Verbindung zu fossilen Quellen haben.
5: Das führt einfach dazu, dass nicht mehr Grünstrom am Markt ist, sondern die anderen Kunden einfach dreckigeren Strom bekommen. Also es verschiebt einfach nur diese Mengen und damit ist der Energiewende halt an der Stelle nicht geholfen. Deswegen ist es halt so wichtig, darauf zu achten, dass die Anbieter halt wirklich diese Erzeugungskapazität dazu bauen.
3: Nur durch mehr erneuerbare Anlagen könne auch mehr Nachhaltigkeit entstehen, so Kruse. Dagegen hält Christoph Jansen von den Leipziger Stadtwerken das System für sinnvoll.
4: Indem grüne Zertifikate gekauft werden, wird ja auch Grünstromproduktion gefördert. Insofern macht es aus meiner Sicht sehr viel Sinn, auch über bilanzielle Maßnahmen dann grünen Strom dann zuzuweisen und durch einen zusätzlichen Betrag, den der Kunde bereit ist zu zahlen, damit auch die Produktion von grünem Strom fördert.
3: Dabei sind Ökostromtarife nicht zwingend teurer, sagt Elke Morbach vom Umweltbundesamt. Doch woran erkennen VerbraucherInnen dann wirklich nachhaltigen Ökostrom? Wer selbst nicht das Kleingedruckte lesen will, müsse auf Labels vertrauen, rät sie.
2: Das Umweltbundesamt empfiehlt 2 Label, das OK-Power-Label und das Grüner Strom-Label, als Label, die wir für vertrauenswürdig halten und wo wir auch glauben, dass eine Zusätzlichkeit wirklich erreicht wird.
3: Das bedeutet zum Beispiel, dass mit den Einnahmen neue Anlagen für erneuerbare Energien gebaut werden. Diese Tarife mit Label können etwas teurer sein. Am Ende kommt es laut Morbach aber darauf an, was VerbraucherInnen bei ihrem Ökostromtarif wichtig ist. Wer also lieber sparen will, kann sich nicht sicher sein, dass die Umwelt davon nachhaltig profitiert.
1: Bei Ökostrom wird also auch viel gutes Gewissen verkauft. Ein Beitrag von Emma Büttner.
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3: Mit Jana Kieseier die Themen für Leipzig. Cyberangriff auf städtische Kulturbetriebe und Verwaltung, Teilhabebetrag erreicht einkommensschwache Familien kaum und HGB-Studentin mit Preis für ausländische Studierende ausgezeichnet. Schönen guten Tag. Bei einem Cyberangriff sind unter anderem dienstliche Daten der städtischen Kulturbetriebe und der Leipziger Stadtverwaltung geklaut worden. Ziel des Angriffs war laut der Stadt der IT-Dienstleister Leko. Der Angriff sei am vergangenen Donnerstag erkannt und daraufhin gestoppt worden. Demnach gelang es den Hackern, dienstliche Kontaktdaten und technische Verzeichnisdaten zu klauen, wie die Stadt mitteilte. Davon betroffen seien Gewandhaus, Oper, Schauspiel und Theater der jungen Welt. Aber auch die Leipziger Musikschule, die Stadtreinigung, der Verbund Kommunaler Kinder- und Jugendhilfe sowie die Stadtverwaltung selbst waren betroffen. An private Kontaktdaten von Beschäftigten, Daten von BürgerInnen sowie aus kommunalen Fachverfahren kamen die Hacker Stadtangaben nach nicht. Der Vorfall werde weiter untersucht. Finanzielle Unterstützung für Bildung und Teilhabe erreicht viele einkommensschwache Familien in Leipzig kaum. Nur bei etwa einem von 10 Kindern zwischen 6 und 14 Jahren kommt der sogenannte Teilhabebetrag an, wie die Bertelsmann Stiftung Mephisto 97.6 sagte. Dass der Teilhabebetrag so wenig genutzt wird, bedeutet nicht, dass es keinen Bedarf gibt, so Antje Funke, Expertin für Familienpolitik der Bertelsmann Stiftung. 15 Euro pro Monat sind laut Funke zu wenig und der Weg dorthin sehr aufwendig. Der Betrag ist etwa für Musikunterricht oder Sport im Verein gedacht. Die Zuschüsse für Schulbedarf und Mittagessen werden nach der Analyse der Stiftung besser genutzt. Mehr als 2/3 der 6- bis 14-Jährigen nehmen das kostenlose Mittagessen und die jährlichen 195 Euro für Schulbedarf in Anspruch. Dazu, wie viele Kinder anspruchsberechtigt sind, welche Leistungen sie tatsächlich erhalten und warum sie nicht erreicht werden, fehlen jedoch Daten, wie die Bertelsmann Stiftung mitteilt. Das Bildungs- und Teilhabepaket, das unter anderem den Teilhabebetrag vorsieht, war vor 15 Jahren eingeführt worden. Josefeta Protopopova von der Hochschule für Grafik und Buchkunst ist mit dem DAAD-Preis für ausländische Studierende ausgezeichnet worden. In der Begründung der HGB heißt es, Protopopova fördere das Verständnis zwischen Menschen, die sich wegen ihrer Herkunft in einem Konflikt befinden und ausgegrenzt werden. Infolge der russischen Invasion kam Protopopova 2022 nach Deutschland. In ihrer Kunst setzt sich die Studentin mit Erinnerung, Krieg und gesellschaftlicher Verantwortung auseinander. Protopopova sagte Mephisto 97.6, sie möchte mit ihrer Kunst andere Stimmen verbinden. Dabei sei sie sich ihrer privilegierten Position bewusst.
4: It's about also acknowledging how privileged my position is to be in a safe place, to get education I chose and to use it to speak up and to share awareness on war in Ukraine, on full-scale invasion.
3: Die HGB würdigt nicht nur Protopopovas künstlerische Leistung, sondern auch ihr Engagement. Seit Jahren unterstütze sie Geflüchtete als Dolmetscherin und helfe Menschen bei ihrer Ankunft in Deutschland. Der mit 1.000 Euro dotierte Preis vom Deutschen Akademischen Austauschdienst ehrt ausländische Studierende für herausragende Leistungen und kulturelles Engagement. Am Vormittag ist am Gördeler Denkmal an das gescheiterte Hitler-Attentat erinnert worden. Das Gedenken wurde vom Verein 20. Juli 1944 in Sachsen veranstaltet. Der Vorstand des Vereins hatte dazu eingeladen, um die Toten zu trauern, die der NS-Diktatur in Wort und Tat widersprachen. Dazu gehörte auch Karl Friedrich Gördeler, dem das gleichnamige Denkmal gewidmet ist. Aus Protest gegen den Nationalsozialismus trat Gördeler damals von seinem Amt als Leipziger Oberbürgermeister zurück. Da er an dem Attentat von Hitler mitwirkte, wurde er später hingerichtet. Der gescheiterte Attentatsversuch auf Adolf Hitler jährt sich heute zum 82. Mal. Am 20. Juli 1944 war eine Gruppe um Klaus Schenk, Graf von Stauffenberg, daran gescheitert, Hitler mit einer Bombe zu töten. Im vergangenen Jahr ist die Zahl der Fahrgäste bei den Leipziger Verkehrsbetrieben um mehr als 4 Millionen angestiegen. Rund 171 Millionen Fahrgäste nutzten nach Angaben der Leipziger Gruppe 2025 die LVB. Demnach waren es zum zweiten Mal in Folge die höchsten Zahlen seit den frühen 90er Jahren. Als Grund für den Anstieg nennt die Leipziger Gruppe unter anderem das Deutschlandticket und Großveranstaltungen wie das Turnfest.
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3: Es sind 20 Grad in Leipzig bei bewölktem Himmel. Auch in der Nacht soll es wolkig bleiben bei etwa 13 Grad. Morgen kommt dann wieder die Sonne heraus und die Temperaturen klettern auch wieder über die 20 hinaus. Der Deutsche Wetterdienst rechnet mit 23 Grad. Das waren die Nachrichten, Redaktion und Sprecherin Jana Kieseier. 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
5: Ja, dazu begrüßt euch Oskar 4. Hallo. Was euch in der kommenden Stunde erwartet, weiß ich aber heute selber noch nicht. Unser Hörspielressort hat nämlich Post bekommen, ganz geheimnisvoll, ohne Absender. Und man hat mir das Päckchen einfach in die Hand gedrückt und gesagt, mach was draus. Also ja, ich schätze, wir machen das einfach mal zusammen auf. Aber jetzt erstmal zur Einstimmung etwas Musik. Wie wäre es denn mit etwas ebenso Rätselhaftem?

Na, wenn das mal kein dramatischer Einstieg ist. O Fortuna aus den Carmina Burana von Karl Orff war das. Und ich habe während des Songs schon mal die Verpackung unserer geheimnisvollen Sendung geöffnet. Und jetzt steht tatsächlich eine kleine Box vor mir. Also für Kopfhörer habe ich gedacht, ist das auf jeden Fall zu klein. Aber vielleicht ist ja ein neues Mikrofon drin. Nein, kein Mikrofon, nur ganz viel Krimskrams, irgendwie Papierschnipsel und sowas. Und, ach, guck an, eine Kassette. Me obliviscere totalis steht drauf. Also, mein Latein ist ein bisschen rostig geworden, aber obliviscere, vergessen, mich ganz vergessen, irgend sowas heißt das, glaube ich, klingt auf jeden Fall sehr rätselhaft. Aber wie gut ist es bitte, dass wir noch ein bisschen 90er-Technik hier rumstehen haben, unter anderem ein Kassettendeck. Da würde ich sagen, wir hören da jetzt einfach mal in diese Kassette rein.

0: Verehrtester Hörer, es ist Freitag, der 15. September. Die Kathedralenglocken läuten soeben 16.30 Uhr und die Sonne lacht auf mich herab. Mich. David B. Moore, Ihren Liebling unter diesem Himmel. Sie erkennt mich als den größten Entdecker ihrer Zeit. Flüstert mir zu, dass sie mein unerschöpfliches Potenzial nicht nur erkennt, sondern fördern wird. Und du, verehrter Hörer, wirst meinem Genie wieder in Form dieser Aufnahme beiwohnen können. Fühlst du dich nicht geehrt? Es ist schließlich nur eine Frage der Zeit, bis ich als der Stern am Wissenschaftshimmel anerkannt werde, der ich nun mal bin. Wer es hingegen nicht erkennt, ist natürlich das Institut. Warte nur, bis du erfährst, welche Demütigung ich heute wieder ertragen musste. Einen weiteren Tag habe ich dort verschwenden müssen. Sitzend in meiner dunklen Kammer, die sie Büro nennen, beschäftigt mit der Analyse inkonsequenter Daten und Materialien, die nichts mehr in sich verbergen als ihre eigene Irrelevanz. Niemand jemals hat sich für die Gärtnerschriften von 478 interessiert. Wozu auch? Mein Geist erstickt, wird erstickt von diesen Tölpeln, die ein Genie nicht erkennen könnten, würde es ihnen die Nase brechen. Außerdem habe ich mich wieder dem Spott meiner Kollegen aussetzen müssen. Mark, erinnere dich, ich habe schon von ihm erzählt. Der Neuling, frisch aus der Universität, letzten Monat angekommen, grüne Augen. Er ließ mich wieder den ganzen Tag nicht in Frieden. Oh, David, wie war dein Tag? Kommst du mit deiner Forschung gut voran? Hast du am Wochenende schon etwas geplant? Würdest du gern mit mir Mittagessen gehen? Bah, sein Hohn macht mich krank. Als wüsste er nicht genau, dass meine Forschung... Nein, nicht meine Forschung, die mir vom Institut aufgezwungene Forschung nur im Sand verlaufen konnte. Als würde mir die Chefetage nicht vorsätzlich extra unsinnige Aufträge erteilen. Sie wollen mich loswerden. Ich versichere es dir, Hörer.
1: Hey! Hey, du!
0: Ach, welch Frechheit, sich so vor meinen Schreibtisch zu stellen, mich mit diesen blöden, smaragdgrünen Augen zu durchbohren und nach einem Mittagessen zu fragen. Der neue Stern des Instituts. Als hätten wir nicht alle mit Auszeichnung die Universität abgeschlossen. Versucht mich mit seiner freundlichen und süßen Art um den Finger zu wickeln und zack, stiehlt er mir alle Projekte unter der Nase weg. So weit werde ich es nicht kommen lassen. Niemals könnte ich mit ihm...
1: Mann, hier drüben!
0: Wer spricht da? Wer stört mich?
1: Nein, links! Weiter links, ich sehe Fliege. Sechs Beine, Facettenaugen. Augen.
0: Potzblitz, du Fliege? Oh, niedere Kreatur, warum sprichst du zu mir?
1: Zügle deine Zunge, Auserwählter. Ich bin hier, um dir eine Nachricht zu überbringen. Aber fürchte dich nicht. Gesandt von den Göttern bringe ich dir frohe Kunde.
0: Ich? David B. Moore?
1: Ja?
0: Auserwählt von Göttern? Ich wusste es. Sprich, kleine Fliege, was haben sie mir zu sagen?
1: Die vier haben dich auserkoren, sie aus der Dunkelheit zu befreien. Brich ein in den Magen der Bestie und all deine Wünsche sollen in Erfüllung gehen.
0: Oh.
1: Geheimnisse unvorstellbarer Ausmaße schlummern in dieser Stadt. Ergreife diese Chance auf Revolution. Gutes Gelingen. Wiedersehen.
0: Für solch eine Aufgabe haben Sie den Richtigen erwählt. Leb wohl, kleine Fliege. Hörer, ich sagte doch, das Blatt wird sich für mich wenden. Monumentale Entdeckungen stehen mir bevor. Du hast es gehört. Mir und nur mir wurde dieses Wissen anvertraut. Moment. Sprach die Fliege von Göttern? Der Götterbegriff ist in Helving seit 500 Jahren nicht mehr gefallen. Du hast meine Abhandlung über die Tetrakolyten und ihren Massensuizid 247 natürlich gelesen, nicht wahr? Es war eine sehr gute Arbeit, findest du nicht auch? Eines meiner Frühwerke. Jedenfalls gibt es seit jeher keine praktizierende Religion in Helving und die Sekte hatte ja auch nichts mit vier Göttern am Hut. Kurios. Was ist das? Die Offenbarung von

0: Antworten warten auf mich und nur mich allein. Wie überaus angebracht. Ich fühle meine Glieder mit neuem Leben durchzogen. Alle Melancholie und Resignation verfliegen mir mit der Aussicht auf diese Entdeckungen. Mark will ich sehen, wenn ich als Vater der neuen Wissenschaft zurückkomme. Der Spott wird ihm im ach so schönen Halse stecken bleiben, jawohl. Mein Name wird in goldenen Lettern alle Publikationen und Nachschlagewerke zieren. Straßen werden sie nach mir benennen. Ein Flügel der Bibliothek. Sie alle werden mir zu Füßen liegen. Sie werden keine andere Wahl haben, als mich um Verzeihung anzuflehen. Gleich morgen werde ich die Bibliothek aufsuchen und meine Untersuchungen beginnen. Keinen Stein werde ich unumgedreht lassen, so wie es nur mir möglich ist zu recherchieren. Ja, diese Offenbarung wird mein Leben verändern. Deines, liebster Hörer. Und das Leben aller hier. Verehrter Hörer, es ist Samstag, der 16. September, Punkt 8 Uhr. Wie geplant, werde ich mich jetzt auf den Weg zur Bibliothek begeben. Es ist ein wunderschöner Tag dort draußen. Die Vögel singen fröhlich ihr Lied. Ich hatte ein kräftiges Frühstück und bin bereit für Entdeckungen und Offenbarungen. Außerdem hatte ich einen äußerst angenehmen Traum. Leider kann ich dir nicht mehr beschreiben, was daran vor sich ging. Ich habe das Gefühl, es bezog sich auf diese mysteriösen Wesen, von denen ich gestern erfuhr. Wir gestern erfuhren. Vier vergessene Gottheiten? Es ist unvorstellbar. Die Vögel vor meinem Fenster teilen meinen Frohsinn. Ob sie auch von diesen Göttern wissen? Singen sie für sie? Nein, nein. Ich bin Wissenschaftler, noch habe ich keinen Beweis für die Existenz dieser Götter. Die Vögel wissen nicht mehr als ich. Ihr Gesang gilt gewiss niemandem. Es sind einige Stunden vergangen, Hörer, und ich war bisher sehr erfolgreich. Ich habe mir einige Bücher zur Stadtgeschichte ausgeliehen. Eine neue Bibliothekarin hat sie mir herausgesucht. Sie war äußerst interessiert an meinen Studien. Zu Recht. Es wird wohl die bahnbrechendste Entdeckung sein, die sie je miterleben wird. Natürlich sind diese Chroniken nur für Laien gedacht, umfassen nur die groben Züge unseres ohnehin schon sehr limitierten Wissens über die Anfänge unserer Stadt. Aber wem erzähle ich das? Du, Hörer, weißt ja genauso gut wie ich, dass Schriften von vor ein paar hundert Jahren non-existent zu sein scheinen. Wäre es nicht spektakulär, stammten die vier Götter aus diesen undokumentierten archaischen Zeiten? Vielleicht kann ich sie auf den Bau der Kathedrale im Stadtkern zurückdatieren. Oder sogar davor. Oh. Hörer, was, wenn die Kathedrale ihnen zu Ehren gar erst erbaut wurde? Das wäre eine Entdeckung, die alles in den Schatten stellt. Es kribbelt mir regelrecht in den Fingern. Solch Adrenalin in meinen Adern. Ihr armen Bücher. Warte einen Moment, Hörer. Es tut mir schrecklich leid. Ich werde euch schnell wieder aufsammeln. Kommt her. Euch geht's gut, ja? Es ist alles gut. Nanu? Nanu? Was ist das denn? Hörer, ich halte hier in meinen Händen einen überraschend alten Band. Er lag mit auf dem Boden, er passt aber eigentlich gar nicht in diese Sammlung. Was machst du hier, Büchlein? Oh, es ist durchaus alt. Das Papier ist fast durchsichtig. Es zittert regelrecht unter meinen Fingern, als wolle es sogleich zu Staub zerfallen. Die Tinte ist verblasst. Es ist schwierig, etwas zu erkennen. Oh. Wie kurios. Kein Bibliotheksstempel, kein Autor, nicht einmal ein Verleger. Keinerlei identifizierende Daten. Höchst seltsam. Es ist voller Karten der Stadt. Nein, es kann nicht Helving sein. Die Straßen verlaufen etwas anders. Ha, könnte ich nur lesen, was hier geschrieben steht. Es muss eine Art Code sein. Da kommt jemand. Besser, ich stelle es schnell zurück.
1: Entschuldigung. Entschuldigung, der Herr, ist alles in Ordnung bei Ihnen? Ich habe einen lauten Krach gehört und habe mich auf den Weg hierher gemacht.
0: Oh, entschuldigen Sie vielmals. Es sind mir einige Bücher heruntergefallen. Aber keine Angst, ich habe sie schon wieder an Ihren angestammten Platz zurückgestellt.
1: Oh, ist Ihnen noch nichts passiert?
0: Oh, vielen Dank der Nachfrage.

0: Frage, aber mir geht es.
1: Nein, nein, ist den Büchern auch nichts passiert. Ihre Geschichtsforschung in allen Ehren, aber Sie wissen ja, wie wertvoll diese Bände hier sind. Seien Sie bitte etwas vorsichtiger.
0: Natürlich. Entschuldigen Sie.
1: Ah, und wenn Ihr Freund zurückkommt, achten Sie bitte auf Ihre Lautstärke, wenn Sie sich unterhalten. Wir bieten extra Räume für Gruppenarbeiten an, sollten Sie daran Interesse haben. Einen schönen Tag noch und viel Erfolg mit Ihren Nachforschungen.
0: Ja, vielen Dank. Ich werde Sie gern auf dem Laufenden halten.
1: Ja, ja.
0: Die Aufnahme läuft ja noch. Hörer, ich werde mich wieder meinen Studien widmen und du wirst später noch einmal von mir hören. Verehrter Hörer, ich bin in meine Wohnung zurückgekehrt. Es ist bereits spät, es ist mir bewusst. Verzeih. Ich war versunken in meiner Arbeit. Ich werde meine Abendroutine wohl verkürzen müssen. Es war jedoch nicht vergebens, so lang meiner Wohnung fernzubleiben. Ich wandte mich der Dekodierung des mysteriösen Buches zu, das mir ganz wortwörtlich vor die Füße gefallen war. Es scheint sich mit einem vergangenen, uns noch unbekannten Helving zu beschäftigen. Voller Karten, Diagramme, Zeichnungen und kodiertem Text scheint es mich regelrecht herauszufordern. Ich nehme Sie gerne an, diese Herausforderung. Erst dachte ich, die Karten würden eine andere Stadt zeigen, da die Straßenführung mit der unseren nicht übereinstimmt. Nach einem genaueren Vergleich von heutigen Karten mit mehreren Illustrationen des Buches jedoch, konnte ich zu dem Schluss gelangen, dass dort sehr wohl Helving abgebildet wird. Markante Punkte stimmen überein, die Universität, der Park, das Schloss und natürlich die Kathedrale im Zentrum. Jawohl, Hörer. Aber das ist noch nicht alles. Die unsinnigen Straßen, die auf manchen Karten abgebildet sind, müssen ein Tunnelnetzwerk darstellen. Dessen bin ich mir sicher. Anders kann ich es nicht erklären. Und all diese Tunnel kulminieren unter der Kathedrale. Eingänge überall in der Stadt. Hörer, was für ein Durchbruch! Ein geheimes, unentdecktes Tunnelsystem unter der Stadt. Stell dir nur vor, was dort unten schlummern mag. Es wird mich noch einige Mühen kosten, die Texte in den Marginalien zu verstehen. Jedoch bin ich mir sicher, dass ich mich des Pudels Kern nähere. Ich kann es förmlich schmecken. Ich habe das Buch mitgenommen. Oh, vielleicht war es nicht richtig. Es hatte aber keinen Stempel. Vielleicht gehört es gar nicht zum Bestand der Bibliothek. Oh, ich brauche es doch, um es noch weiter zu lesen. Das ist doch einleuchtend, oder, Hörer? Es ist alles in Ordnung. Ich werde es sicher in meinem Schreibtisch verwahren und später unversehrt zurückbringen. Niemand wird es vermissen, solange es dort in der Dunkelheit liegt. Oh, die Glocken läuten. Es ist spät. Ich muss nun endlich zu Bett gehen. Gute Nacht, Hörer.
2: Zu entdecken. Beharre, sie wollen es vor dir geheim halten. Sie wollen nicht, dass du mit deiner Forschung erfolgreich bist. Aber die vier glauben an dich. Sie haben dich aus einem Grund auserwählt. Du bist auserwählt. Finde die vier.
0: Es ist Sonntag. Der 17. September, kurz nach 10 Uhr. Ach, werter Hörer, ich werde es dir nicht verschweigen. Ich hatte eine äußerst unerfreuliche Nacht. Ein bizarrer Traum hat mir den Schlaf geraubt. Eine Schar Rotkehlchen, lache nicht, hat mich verfolgt. Sie flatterten um mich herum, brachten mich ins Wanken, pickten nach mir mit ihren scharfen Schnäbeln. Sie wollten mich dem Erdboden gleich machen, sag ich dir. Und als sie mich dann zu Fall gebracht hatten, als ich hart auf den Boden aufprallte, spürte ich weder Schmerz, noch durfte ich aus meinen Träumen erwachen. Ich grübele schon seit dem Morgengrauen über ihre Worte nach, liege still in meinem Bett und lausche den Geräuschen um mich herum. Echte Vögel vor meinem Fenster, das Knarren des Holzbodens, ein Geräusch, das ich nicht ganz einzuordnen weiß. Da war es schon wieder. Die Vögel sprachen von Geheimnissen. Doch wer sollte etwas vor mir geheim halten wollen? Ich dachte, es gibt niemanden sonst, der von der Existenz des Tunnelsystems und der darin gefangenen Götter weiß. Eine Verschwörung vielleicht? Nein, das kann ich mir nicht vorstellen. Ah, ich hatte dir noch nicht davon erzählt, Hörer, aber in meiner weiterführenden Recherche gestern Nacht, du weißt, als ich dabei war, das geheimnisvolle Buch zu dekodieren, da habe ich ein Muster erkannt. Immer und immer wieder fand ich die gleichen kryptischen Symbole. Ich verstehe ihre Signifikanz noch nicht, aber ich würde darauf wetten, dass sie für diese vier Götter stehen. Es sind immer vier. Zwar in verschiedenen Kontexten, jedoch denke ich, dass diese nur auf die vielfältigen Wirkungsbereiche der gleichen Gottheiten hinweisen sollen. Ist das nicht aufregend? Nur gut, dass ich dieses Buch entdeckt habe. Wie dem auch sei, ich habe keine Zeit mehr, Hörer. Ich habe mir vorgenommen, mit dem Bibliotheksdirektor über meine Funde zu sprechen. Er wird mich einladen wollen, mich in den Kellergewölben unter der Bibliothek umzusehen. Ich habe den Verdacht, dass es dort einen versteckten Eingang in das Tunnelsystem geben könnte oder zumindest noch mehr alte Werke zu diesem Thema. Du fragst, warum ich mit diesen bahnbrechenden Funden nicht zur Leitung meines Instituts gehe? Und ihnen diesen Durchbruch auf einem Silbertablette serviere, nur damit sie all meine Lorbeeren selber ernten? Auf keinen Fall. Wahrscheinlich würde dieser bahnbrechende Fund dann auch noch Mark zugerechnet werden. Mark. Da wäre er natürlich als Stern am Wissenschaftshimmel zementiert. Niemals werde ich das zulassen. Der Bibliotheksdirektor wird mir bei meinem Streben behilflich sein können. Er ist ein sehr vernünftiger Mann. Und er kennt den Kastellan der Kathedrale. Über ihn werde ich in die der Öffentlichkeit verschlossenen Gewölbe der Kathedrale gelangen können. Oh ja, ein großartiger Plan, David, du alter Fuchs. Wir sprechen uns später, lieber Hörer. Frechheit. Die Konversation mit dem Direktor war erzürnend. Er sei beschäftigt. Er habe keine Zeit für solch abstruse Theorien. Offensichtlich gäbe es keine versteckten Kammern oder Aufzeichnungen in der Bibliothek. Er sei ein vielbeschäftigter Mann und meine Hirngespinste solle ich in Romane verwandeln, aber nicht ihn damit behelligen. Ha! Jedes Buch der Bibliothek sei der Öffentlichkeit zugänglich und ich solle doch einfach einen Bibliothekar um Hilfe bitten, wenn ich etwas suche. Unglaublich! Solch Unverschämtheit! Er sah regelrecht auf mich herab! Das Glänzen in seinen Augen verriet mir alles, was ich wissen musste. Er verbirgt sehr wohl Dinge von mir und allen anderen. Er weiß in der Tat mehr und er verschweigt es. Es ist eine Verschwörung. Zumindest weiß ich, dass ich auf der rechten Spur bin. Die Wissenden beginnen, sich mir in den Weg zu stellen. Kontakt zum Kastellan der Kathedrale konnte ich so natürlich auch nicht aufbauen. Unverschämtheit. Er wird auch in diese Verschwörung verwickelt sein. Natürlich. Schließlich geht das Tunnelsystem von der Kathedrale aus. Hörer, ich bin zu aufgebracht, um einen klaren Gedanken zu fassen. Ich werde mich etwas ausruhen müssen. Mit dieser neu geschöpften Energie werden wir unsere Investigation am Nachmittag fortsetzen. Ein Albtraum jagte den nächsten. Der Schwarm Rotkehlchen blieb mir fern. Diesmal umringten mich unzählige Augen. Starr, ohne ein jedes Blinzeln, drängten sie sich um mich. Scharfe, klare Augen, die eines Raubtiers. Habicht, Falke, Milan. Oh, Hörer, ich kann nicht mehr. Die Nachricht ist direkt, ich werde belogen. Der Direktor der Bibliothek, die neue Bibliothekarin, der Kastellan, Sie alle lachen über meine Unwissenheit. Sie verspotten mich mit ihren Ratschlägen, mit ihrer gespielten Ignoranz. Ich muss einen Eingang in die Tunnel finden. Die Götter warten auf mich. Der Direktor wird es mir einfach erzählen müssen. Ich werde ihm einfach keine Wahl lassen. Und den Schlüssel zur Kathedrale werde ich auch bekommen. Ich bin überzeugt, dass sie Antworten für mich bereithält. Ich werde die Ikonografie der Kathedrale mit der des alten Buches vergleichen. Es wird sicher Übereinstimmungen geben. Ja, die Götter verstecken sich in den Illustrationen. Wenn die Kathedrale sogar zu ihren Ehren erbaut worden sein sollte, wird sie jemand in diesem monumentalen Bauwerk verewigt haben. Sicherlich wollen die Verschwörer die Macht der Götter für sich allein beanspruchen. Es muss noch mehr in der Bibliothek versteckt sein. Schließlich fand ich dort auch dieses Buch hier. Meinen Polarstern am dunklen Himmel dieser Geheimnisse.

0: Ich war zurück zur Bibliothek gegangen, wollte meine Forschung fortführen, Fragen beantworten, die Verschwörer konfrontieren. Und was ist passiert, Hörer? Man warf mich heraus. Rausgeworfen haben sie mich. Wie ein Hund, wie ein gefährliches, tollwütiges Tier. Höchst unzeremoniell packte mich jemand an den Schultern und ich fand mich vor den Treppen der Bibliothek wieder. Natürlich bin ich in meiner Wissbegierde nur bestärkt. Schließlich zählst auch du auf mich, Hörer, das Mysterium aufzudecken. Sie beginnen, mich als Gefahr wahrzunehmen. Ich scheine auf dem richtigen Weg zu sein, dem Kern immer näher zu rücken. Oh, Pudel, ich werde dich fassen. Sie fürchten mich und ich soll zum Fürchten werden. Natürlich leugnen sie ihre Beteiligung. Dass ich nicht lache, es ist unglaublich. Diese Geheimnistuerei verachte ich zutiefst. Was erlauben Sie sich, so etwas Fundamentales für uns geheim zu halten, wie die Existenz von Göttern? Was Sie nicht alles für uns tun könnten, wenn wir Sie nur wieder erweckten? 1, 2. Ich dachte, meine eigenen 4 Wände würden mich wieder beruhigen. Aber je länger ich hier an meinem Schreibtisch sitze, desto unruhiger werde ich. Das fremde Geräusch, es wird penetranter. Ich habe das Buch unter den Dielenbrettern unter meinem Bett versteckt. Dort scheint es mir am sichersten aufgehoben zu sein. Meine Widersacher werden jetzt nur auf meinen nächsten Zug warten. Ich muss mit Bedacht vorgehen. Mein Traum prophezeite mir Antworten in den Tiefen unter der Stadt. Und genau dort werde ich sie suchen. Die Bibliothek ist kompromittiert. Ihre Schriften können mir nicht weiterhelfen. Aber sie beherbergt noch immer einen Eingang in die Tunnel. Heute Nacht werde ich in die Tiefen hinabsteigen. Die Gedärme der Bibliothek, nein, der Stadt werden sich nicht länger vor mir verstecken können.
1: Guten Morgen, meine Damen und Herren. Ich begrüße Sie zu den Hellwigen Morgennachrichten. Heute ist Montag, der 18. September. Es ist 8 Uhr. Es gab einen Brand in unserer geliebten Bibliothek. Auf ihrem Heimweg bemerkten Nachtschwärmer den Rauch und riefen sofort die Feuerwehr. Ihr Abend war ruiniert. Glücklicherweise gab es nur minimale Schäden, sowohl am hunderte Jahre alten Gebäude als auch an den kostbaren Büchern der berühmten Hellwing-Bibliothek. Die Polizei ermittelt auf Hochtouren mit Verdacht auf Brandstiftung, will sich aber noch nicht konkret äußern. Dieser Angriff auf unsere ehrenhafte Wissenschaftsinstitution ist zutiefst erschütternd für die ganze Stadt. Wir haben vor Ort einige Anwohner nach ihrer Meinung gefragt.
2: Ja, ich bin absolut schockiert. Also ich kann es noch gar nicht fassen.
3: Ja, ist traurig, denke ich. Also ich habe jetzt nicht... Ja, voll traurig, denke ich, definitiv. Schlecht. Ja, schlecht.
4: Das war mein Lieblingsbibliothek. Das war mein Lieblingsbücher. Meine ganze Welt. Das war so schön. Meine Bücher.
5: Ja, also skandalös. Äußerst skandalös. Wirklich, diese Halunken. Ich glaube es ja nicht.
6: Ja, da fehlen einem die Worte. Tragödie, sage ich. Tragödie.
7: Gesindel, also muss ich sagen, also wirklich, Banausen sind das, die das angezündet, das ist ja furchtbar. Also ich bin zutiefst betroffen und ich muss Ihnen alle auch mitteilen, dass das, also der Kulturschätze, die da, unersetzliche Kulturschätze, das soll doch nicht. Also wer das tut, das gehört verhaftet. Meine Meinung.
1: Danke. Das war sehr aufschlussreich. Darüber hinaus berichtete uns eine Bibliothekarin, sich an einen verdächtigen Mann erinnern zu können, der seit Tagen regelmäßig die Bibliothek besuchte. Er schien verwirrt und habe ihr Angst gemacht. Die Polizei geht auch dieser Spur nach. Es ist eine gemeinsame Sanierung der Bibliothek sowie ein Straßenfest zu ihrer Wiedereröffnung geplant. Jeden Hinweis zu dieser Brandstiftung melden Sie bitte umgehend der Polizei oder uns, den Hellwing Nachrichten, unter 01475 2.

Oh, und das war's mit der ersten Kassettenseite, die ist gerade zu Ende gegangen. Ihr hört den Lauschangriff auf Mephisto 97.6 und ich würde sagen, ich wechsle jetzt direkt die Kassettenseite und wir hören weiter.

0: Oh, verurteilender Hörer. Ich schwöre dir, ich war es nicht. Ich schwöre es dir. Ich habe rein gar nichts mit dem Feuer zu tun. Eine Schande, eine Tragödie ist es. Ein Glück, dass es den Büchern gut geht. Ich war es nicht, so glaub mir doch. Nein, ich weiß nicht, wo ich gestern Nacht war. Ich kann mich nicht erinnern, was aber auch nichts auszusagen hat. Allein mein Wesen zu kennen, sollte genug sein, um zu wissen, dass ich niemals eine Bibliothek in Brand stecken würde. Oder irgendetwas anderes. Nichts könnte ich jemals in Brand setzen. Ich habe ja nicht einmal ein Streichholz. Ich muss dir gestehen, Hörer. Ich schlafe schlecht. Ich habe Angst, die Augen zu schließen. Ich fühle mich verfolgt. Halte mir die Ohren zu, um den Vogelgesang von meinem Fenster nicht hören zu müssen. Im Traum verfolgen mich die Vögel, verurteilen mich mit ihren Blicken, lachen über mich mit ihren schrillen Stimmen. Ich fürchte, wenn ich nur einen Fuß vor meine Tür setzen würde, umzingelten sie mich, umringen mich und packen nach mir, hacken, schnappen. Ich werde das Haus nicht mehr verlassen. Ich habe alles verriegelt. Die Tür, die Fenster, alles. Die Nachrichten sagen, die Polizei habe schon einen Verdächtigen, mit dem sie sich beschäftigen. Oh, Gott sei Dank sind sie der Sache auf der Spur. Nichts ist so widerwärtig, wie eine Institution der Wissenschaften in Brand zu setzen. Niemand hat mich letzte Nacht gesehen. Dessen bin ich mir sicher. Ich habe es im Gefühl. Nein, ich weiß nicht, wo ich gestern Nacht war. Was passiert ist... nichts ist passiert. Hör auf zu fragen. Ich bin es leid. Lass mich. Lass mich. Lass ich meinen Blick umherschweifen. Sticht mir das Buch ins Auge. Das Buch. Das Buch. Das Buch scheint zurückzustarren. Es liegt nicht mehr unter den Dielenbrettern. Ich muss es in der Nacht herausgenommen haben. Vermaledeites Buch, starrst so vorwurfsvoll, als wäre dieses Debakel nicht deine Schuld. Ich werde es zurücklegen, wieder verstecken. Ich brauche Ruhe. Ich will nicht mehr. Ich...
1: Hallo? David? Bist du zu Hause? Hier ist Mark. Hallo? Dein Licht ist an? Oh. Du bist heute nicht im Institut erschienen und da wollte ich nur nach dem Rechten sehen. Ich könnte dich zum Mittagessen einladen? Ich habe eine Anomalie in den Gärtnerschriften von 478 gefunden. Die wollte ich dir gern zeigen. Also, ich dachte, vielleicht möchtest du sie vor allen anderen sehen?
0: Was fällt ihm ein? Was fällt ihm ein? Eine Frechheit, hier vor meiner Tür aufzutauchen und mit seinen neuesten Entdeckungen zu prahlen. Was fällt ihm ein? Ich muss ihn gar nicht sehen, um genau zu wissen, dass er wieder mit schiefem Lächeln an den verdammten Manschettenknöpfen herumfummelt. Wie kann er es wagen?
1: Oh, und hast du von dem Feuer in der Bibliothek gehört? Das Institut hat vor, für die Sanierung zu spenden und zum Straßenfest einen eigenen Stand aufzubauen. Hättest du da vielleicht Interesse, mit mir hinzugehen und den Stand zu führen und vielleicht danach noch was trinken zu gehen? Vielleicht treffen wir uns.
0: Oh, verschwinde, verschwinde, verschwinde. Ich will dich nicht sehen. Lass mich in Ruhe.
1: Okay. Weißt du was? Ich lass dir einfach meine Notizen hier. Falls du sie später doch noch anschauen willst. Okay. Entschuldige auch die Störung, falls ich dich irgendwie gestört habe. Ja. Ich gehe dann.
0: Verdammt. Hörer, ich weiß, es ist tiefste Nacht. Ich versuchte zu schlafen, wirklich. Gab mein Bestes, meinem müden Körper entgegenzukommen. Es blieb mir verwehrt. Ein Klopfen, Kratzen, dann wieder Klopfen, dann Kratzen. Dann hielt mich eine säuselnde Brise, fast wie Atem, davon ab, meine Augen für mehr als Sekunden zu schließen. Was passiert mit mir? Was habe ich getan, um so bestraft zu werden? Oh, es ist stickig hier. Zu stickig. Höre, denkst du, ich ersticke? Luft. Frische Luft. wird meinen Gliedern neues Leben einhauchen. Meine brennenden Augen beruhigen. Ja. Sieh nur, ein Vögelchen. Es sucht Körner im Beet und hüpft so lustig umher. Was es wohl für einer sein mag? Er beachtet mich nicht. Er beachtet mich nicht. Ich bin ihm vollkommen gleich. Oh, Hörer, was für eine Last mir von den Schultern fällt. Die Vögel beobachten mich nicht. Ich bin nicht interessanter als Körner auf dem Boden.
2: Das wird doch nicht alles gewesen sein, Auserwählter. Die vier sind enttäuscht. Wie enttäuscht du doch bist. Wirst du dich jetzt beirren lassen? Du bist auf dem Weg, die Welt auf den Kopf zu stellen, dich für immer in die Geschichte einzubrennen. Such in den Katakomben der Kathedrale deine Antworten und du wirst sie finden. Los, Auserwählter, flieh!

0: Kathedrale gehen.
1: Hörer, ich befinde mich unter der Kathedrale, unter der Stadt. Es gibt einen Eingang in dieses Tunnelsystem in der Krypta der Kathedrale. Und die Krypta hat schwache Schlösser. Man würde meinen, es ist ein schlichtes Mausoleum neben all den anderen Grabstätten. Und natürlich war es auch voller Gebeine. Das hat mich aber nicht abhalten können. Die Falltür war in einem der Marmorsärge versteckt. Wie raffiniert! Aber was rede ich hier? Hörer, es ist unglaublich hier unten. Diese Gewölbe sind so weit, dass ihre Decke von Dunkelheit verschlungen wird. Das Licht meiner spärlichen Kerze erleuchtet nicht einmal ein Drittel des spektakulären Reliefs, das die Wände hier schmückt. Kunstvoll sind Figuren in den Stein gehauen worden. Sie wollen mir ihre Geschichte erzählen. Ich muss nur zuhören. In diesen sich windenden Gängen und Hallen haust die Wahrheit. Sie wartet hier unten auf mich und auf dich.

0: Ich irre durch schwarze Dunkelheit. Jemand scheint die Sonne verschleppt zu haben. Geraubt. Meine Füße straucheln, obwohl der Boden hindernislos ist. Zu sein scheint. Bei genauer Betrachtung nicht einmal eine Oberfläche hat. Ich werde schneller, ohne schneller zu werden. Vor etwas fliehe ich, aber weiß nicht was, kann mich nicht umdrehen. Plötzlich, stechende Schmerzen. Ein Schwarm Vögel hat mich eingeholt. Falls man das, was ich sehe, überhaupt als Vögel bezeichnen kann. Eine schwarze Masse aus Fleisch, Flügel, Krallen, Schnäbeln, Augen, Augen, Augen. Sie hacken nach mir, zielen auf meine Augen, kratzen mit ihren langen Klauen über mein Gesicht, über meinen Körper, über meine Augen, wollen mich in Stücke reißen, reißen mich in Stücke. Ich wache auf dem staubigen Gewölbeboden auf. Bedrängender Hörer, Mitschuldiger, Anstifter, wann wirst du mit mir zufrieden sein? Diese Situation ist deine Schuld. Müsste ich für dich, gieriger Hörer, keine neuen revolutionären Informationen enthüllen, wäre ich nicht hier. Würdest du nicht hören, müsste ich nicht aufnehmen. Hör auf zu hören. Schalt das Gerät ab. Leg es weg. Lass mich in Ruhe.
1: Als würdest du mir diesen Gefallen je tun.

Die Götter sind nicht die, für die wir sie gehalten haben. Bösartige Kreaturen, durch und durch. Saugen sich fest an einer Zivilisation wie Egel, knechten die Bevölkerung und laben sich an Leid. Das haben mir die Reliefs verraten. Sie erzählen Geschichten. Geschichten vergangener Zivilisationen. Vier Menschen werden Gottheiten. Zerfressen von ihrer unbeschreiblichen Macht, wenden sie sich gegen die Menschheit, bis sie von tapferen Recken in die Knie gezwungen werden. Sie verschwinden für immer.

verhasster Hörer, schuldiger, verdammter, verdammender. Ich liege in einem Kreis, vier Gestalten über mir stehend, kichernd, tuschelnd. Hörst du sie nicht? Sie sind nicht menschlich, etwas anthropomorph vielleicht. Ich weiß, was sie mit mir vorhaben, weiß, dass ich in ihren Händen hilflos bin. Liege auf dem kalten Boden, kneife die Augen zu, in der Hoffnung, ihnen zu entkommen, aufzuwachen. Ich kann keine Gnade erwarten, nicht von den Göttern, nicht von dir. Macht es dir Spaß, mich so zu sehen? Ich hoffe, du wirst das nie hören, nie in die Hände bekommen, obwohl du mich doch hierzu verdammt hast. Du machst das hier zur Wirklichkeit. Schalt es ab. Nein, nein, verlass mich nicht. Lass mich nicht zurück mit ihnen. Ich weiß, warum die Götter in Helwing nicht existieren. Ich weiß, warum die vier keinen Einfluss mehr auf unser Leben haben, und ich werde dafür sorgen, dass es auch für immer so bleibt. Ich habe uns alle gefährdet, leichtsinnig wie ich bin, töricht, unbedacht, nicht besser als diese Verdammten. Hungernd nach Aufmerksamkeit sind wir gleich. Ich drehe mich im Kreis, bin allein, obwohl ich mir nicht mehr sicher sein kann. Sie setzen darauf, dass ich nach meine Funde veröffentliche und unsere Welt auf den Kopf stelle. Eine neue Religion, ich als Prophet, und sie könnten ihre vorherige Macht zurückerlangen, könnten eine weitere Welt ins Chaos stürzen. Ich hätte mit Mark zu Mittag essen sollen. Jedenfalls, Hörer, hoffe ich, dass wir uns niemals wieder hören. Dass du niemals von diesen Göttern erfährst, so wie niemand sonst. Dass ich das Konzept von dir, so wie mein Wissen, mit ins Grab nehmen werde. Ein komisches Gefühl, zu wissen, wie das eigene Grab von innen aussieht. Lebe wohl und schenke diesen Teufeln keine Sekunde deiner Beachtung. Vergiss mich vollkommen. David B. Moore.

Oh, nun, das war's, Leute. Hoffen wir mal, dem Herrn Moore geht's irgendwie gut. Ja, gut, dann kommt hier jetzt noch ein Song. Ihr hört Sacrilege von den Yeah Yeah Yeahs.

0: Und damit sind wir auch schon wieder am Ende der heutigen Lauschangriffssendung angekommen. Ich habe während des Songs noch ein bisschen in unserer geheimnisvollen Box herumgekramt und einen Zettel gefunden. Stellt sich heraus, Me Obliviscere Totalis ist ein Hörspiel von Robin Werner. Wer alles mitgesprochen hat, steht auch auf dem Zettel. Das sind Tim Hobritz, Katharina Krieger, Sophia Siantides, Johannes Bundemann, Ella Scholz und Yusuf Fischer. Außerdem Else Engelmann, Laura Schenk, Paul Westerkamp, Luisa Fritzen und der Autor selbst als Lauschangriff Protestchor. Ja, das war's dann mal wieder mit dieser Sendung. Veröffentlicht wurde die Sendung, verantwortlich für die Sendung, Entschuldigung, waren Micha Köhler und Yusuf Fischer. In der Technik betreute uns Marcel Littek. Mein Name ist Oskar Vier und ich sage tschüss und bis zum nächsten Mal. Ach so, und die Sendung könnt ihr außerdem auch noch nachhören auf Mixcloud unter Mephisto976 oder auf Spotify und überall da, wo es Podcasts gibt.
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2: Mit Jana Kieseier die Themen für Leipzig. Cyberangriff auf städtische Kulturbetriebe und Verwaltung, Teilhabebetrag erreicht einkommensschwache Familien kaum und HGB-Studentin mit Preis für ausländische Studierende ausgezeichnet. Schönen guten Abend. Bei einem Cyberangriff sind unter anderem dienstliche Daten der städtischen Kulturbetriebe und der Leipziger Stadtverwaltung geklaut worden. Ziel des Angriffs war laut der Stadt der IT-Dienstleister Leko. Der Angriff sei am vergangenen Donnerstag erkannt und daraufhin gestoppt worden. Demnach gelang es den Hackern, dienstliche Kontaktdaten und technische Verzeichnisdaten zu erbeuten, wie die Stadt mitteilte. Davon betroffen seien Gewandhaus, Oper, Schauspiel und Theater der jungen Welt. Aber auch die Leipziger Musikschule, die Stadtreinigung, der Verbund Kommunaler Kinder- und Jugendhilfe sowie die Stadtverwaltung selbst. An private Kontaktdaten von Beschäftigten, Daten von BürgerInnen sowie aus kommunalen Fachverfahren kamen die Hacker Stadtangaben nach nicht. Der Vorfall werde weiter untersucht. Finanzielle Unterstützung für Bildung und Teilhabe erreicht viele einkommensschwache Familien in Leipzig kaum. Nur bei etwa einem von 10 Kindern zwischen 6 und 14 Jahren kommt der sogenannte Teilhabebetrag an, wie die Bertelsmann Stiftung Mephisto 976 sagte. Dass der Teilhabebetrag so wenig genutzt wird, bedeutet nicht, dass es keinen Bedarf gibt, so Antje Funke, Expertin für Familienpolitik der Bertelsmann Stiftung. 15 Euro pro Monat sind laut Funke zu wenig und der Weg dorthin sehr aufwendig. Der Betrag ist etwa für Musikunterricht oder Sport im Verein gedacht. Die Zuschüsse für Schulbedarf und Mittagessen werden nach der Analyse der Stiftung besser genutzt. Mehr als 2/3 der 6- bis 14-Jährigen nehmen demnach das kostenlose Mittagessen und die jährlichen 195 Euro für Schulbedarf in Anspruch. Dazu, wie viele Kinder anspruchsberechtigt sind, welche Leistungen sie tatsächlich erhalten und warum sie nicht erreicht werden, fehlen jedoch Daten, wie die Bertelsmann Stiftung mitteilt. Das Bildungs- und Teilhabepaket, das unter anderem den Teilhabebetrag vorsieht, war vor 15 Jahren eingeführt worden. Josefeta Protopopova von der Hochschule für Grafik und Buchkunst ist mit dem DAAD-Preis für ausländische Studierende ausgezeichnet worden. In der Begründung der HGB heißt es, Protopopova fördere das Verständnis zwischen Menschen, die sich wegen ihrer Herkunft in einem Konflikt befinden und ausgegrenzt werden. Infolge der russischen Invasion kam Protopopova 2022 nach Deutschland. In ihrer Kunst setzt sich die Studentin mit Erinnerung, Krieg und gesellschaftlicher Verantwortung auseinander. Protopopova sagte Mephisto 976, sie möchte mit ihrer Kunst andere Stimmen verbinden. Dabei sei sie sich ihrer privilegierten Position bewusst.
3: It's about also acknowledging how privileged my position is to be in a safe place, to get education I chose and to use it to speak up and to share awareness on war in Ukraine, on full-scale invasion.
2: Die HGB würdigt nicht nur Protopopovas künstlerische Leistung, sondern auch ihr Engagement. Seit Jahren unterstütze sie Geflüchtete als Dolmetscherin und helfe Menschen bei ihrer Ankunft in Deutschland. Der mit 1.000 Euro dotierte Preis vom Deutschen Akademischen Austauschdienst ehrt ausländische Studierende für herausragende Leistungen und kulturelles Engagement. Am Vormittag ist am Gördeler Denkmal an das gescheiterte Hitler-Attentat erinnert worden. Das Gedenken wurde vom Verein 20. Juli 1944 in Sachsen veranstaltet. Der Vorstand des Vereins hatte dazu eingeladen, um die Toten zu trauern, die der NS-Diktatur in Wort und Tat widersprachen. Dazu gehörte auch Karl Friedrich Karl Friedrich Goerdeler, dem das gleichnamige Denkmal gewidmet ist. Aus Protest gegen den Nationalsozialismus trat Goerdeler damals von seinem Amt als Leipziger Oberbürgermeister zurück. Da er an dem Attentat von Hitler mitwirkte, wurde er später hingerichtet. Der gescheiterte Attentatsversuch auf Adolf Hitler jährt sich heute zum 82. Mal. Am 20. Juli 1944 war eine Gruppe um Klaus Schenk, Graf von Stauffenberg, daran gescheitert, Hitler mit einer Bombe zu töten. Im vergangenen Jahr ist die Zahl der Fahrgäste bei den Leipziger Verkehrsbetrieben um mehr als 4 Millionen gestiegen. Rund 171 Millionen Fahrgäste nutzten nach Angaben der Leipziger Gruppe 2025 die LVB. Demnach waren es zum zweiten Mal in Folge die höchsten Zahlen seit den frühen 90er Jahren. Als Grund für den Anstieg nennt die Leipziger Gruppe unter anderem das Deutschlandticket und Großveranstaltungen wie das Turnfest.
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2: Es sind 19 Grad in Leipzig bei bewölktem Himmel. Auch in der Nacht soll es wolkig bleiben bei etwa 13 Grad. Morgen kommt dann wieder die Sonne heraus und die Temperaturen klettern auf 23 Grad. Das waren die Nachrichten, Redaktion und Sprecherin Jana Kieseyer. 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
2: Wer denkt, der Juli in Leipzig sei ereignislos, hat falsch gedacht. Der CSD steht vor der Tür und diverse Veranstaltungen haben ihre Pläne für nächstes Jahr vorgestellt. Da sind auch ein paar Überraschungen dabei. Das Highfield am Stürmthaler See zum Beispiel hat bekannt gegeben, dass dieses Jahr vorerst die letzte Ausgabe des Festivals stattfinden soll. Warum das so ist und was das für die Festivalkultur in und um Leipzig bedeutet, darüber sprechen wir gleich. Auch überraschend ist das Gastland für die nächste Buchmesse. Oder sollte ich sagen, die Gastländer? Unsere Nachbarländer Polen und Frankreich sind beide vertreten und Deutschland hat sich kurzerhand einfach mal selbst eingeladen. Ja, was diese Dreifaltigkeit auf der Leipziger Buchmesse vorhat, das hört ihr gleich. Und natürlich gibt es noch viel mehr aus Leipzig und Umgebung und was genau das ist, erfahrt ihr jetzt. Mein Name ist Bjarne, schön, dass ihr zuhört. Der ein oder andere erinnert sich vielleicht noch, Mitte Mai war ein Tiger in Dölzig bei Leipzig entlaufen. Dabei hat der Tiger einen 72-Jährigen schwer verletzt. Der Mann ist letzte Woche Freitag im Krankenhaus verstorben. Der Mann war Pfleger des Tigers und hat mit der Dompteurin Carmen Zander zusammengearbeitet. Zander hat am Donnerstag in einem MDR-Interview bestürzt über den Tod ihres langjährigen Helfers und Freundes gezeigt. Zudem habe sie mit ihm auch einen Zeugen verloren. Er war der Einzige, der hätte berichten können, wie der Tiger ausgebrochen ist. Laut der Staatsanwaltschaft Leipzig wird wegen des Verdachts der fahrlässigen Tötung durch Unterlassung gegen Zander ermittelt. Neben dem entlaufenen Tiger hatten noch 8 weitere Raubkatzen in der Anlage von Zander gelebt. 6 davon wurden Anfang Juli in eine Auffangstation in Spanien gebracht. Der Vorwurf gegen Zander, die Areale für die Raubkatzen seien zu klein. Am Dienstag hat der RB Leipzig bekannt gegeben, dass die Fußballerin Lisa Baum zum englischen Verein FC Arsenal wechselt. Das Besondere daran, das ist der teuerste Transfer in der Geschichte der Frauenbundesliga. Der FC Arsenal soll eine Ablöse in Höhe von 600.000 Euro an den RB zahlen. Das geht aus übereinstimmenden Medienberichten hervor. Zuerst hatte die Bild darüber berichtet. Damit wurde der vorherige Bundesliga-Transferrekord um 50.000 Euro übertroffen. In der vergangenen Saison hat Baum 25 Bundesligaspiele gespielt und 6 Tore erzielt. Einmal zum Vergleich, im Männerfußball sprechen wir von Beträgen in Millionenhöhe. Zum Beispiel lagen Transfers aus der Männermannschaft des RB Leipzig bei mindestens 70 Millionen Euro. Am Donnerstag hat die Leipziger Buchmesse die Gastländer für 2027 verkündet. Es sind unsere Nachbarn Frankreich und Polen und auch Deutschland selbst. Das hat natürlich auch einen Grund. Die Kombination aus diesen drei Ländern wird auch Weimarer Dreieck genannt. Hintergrund ist, dass sich die Außenminister dieser drei Länder vor 35

0: 50 Jahren in Weimar getroffen haben. Sie haben damals besprochen, wie sie ihre Zusammenarbeit ausbauen können und die Zukunft Europas aussehen könnte. Passend dazu soll das Programm den Titel Beziehungsweise Europa haben. Dabei sollen literarische Perspektiven aus allen drei Ländern zusammengeführt werden. Die Buchmesse findet nächstes Jahr vom 18. bis 21. März statt. Merkt euch den Termin schon mal vor. Konzerte, Zelten und die Nächte durchmachen. Für viele ist das Highfield-Festival im Süden von Leipzig der Höhepunkt des Sommers. Bis zu 35.000 Besuchende zieht es jährlich für ein paar Tage zum Stürmthaler See. Jetzt, kurz bevor das Festival Mitte August beginnt, kommt aber die Hiobsbotschaft. Das Highfield soll vorerst zum letzten Mal stattfinden. Meine Kollegin Viktoria weiß, warum es beim Highfield dieses Jahr One Last Dance heißt. Hallo Viktoria.
1: Hi Bjarne.
0: Ich war selbst schon öfter auf dem Highfield und es war eigentlich immer ziemlich gut besucht. Warum wollen die Veranstaltenden denn jetzt aufhören?
1: Ja, die Veranstaltenden müssen die Reißleine ziehen, denn verschiedene Faktoren machen alles teurer. Einer der Veranstaltenden, Semmel Concerts, meint, dass die derzeitige wirtschaftliche Gesamtsituation es schwierig mache, ohne Verluste rauszugehen. Die Corona-Pandemie war da ein ziemlicher Einschnitt gewesen. Im Vergleich zur Vor-Corona-Zeit sind die Kosten um 45% gestiegen, zum Beispiel bei Personal, Material, Gagen oder Energie.
0: Das Highfield lohnt sich also nicht mehr für die Veranstaltenden. Können die Einnahmen dann nicht zum Beispiel von Tickets die Verluste wieder auffangen?
1: Tatsächlich sind die Ticketpreise die größte Herausforderung. Wenn die Ticketpreise nämlich stark angehoben werden, kommen weniger Besuchende. Aber die Kosten müssen am Ende des Tages gedeckt werden. Und in den vergangenen Jahren gab es sowieso weniger Besuchende in dem Festival. Laut LVZ war das Festival zuletzt 2022 ausverkauft mit 35.000 Besuchenden. Zum Vergleich, letztes Jahr waren es aber rund 7.000 Besuchende weniger. Genau wegen den wirtschaftlichen Risiken hätten die Veranstaltenden lange damit gerungen, ob das Festival weitergeführt werden sollte oder nicht. Im nächsten Jahr wollen sie deswegen eine kreative Pause einlegen.
0: Okay, darunter kann ich mir jetzt noch nichts Genaues vorstellen. Was meinen die Veranstaltenden denn mit einer kreativen Pause?
1: Also, das Festival kann nicht mehr in der Form bestehen, wie es gerade ist. Die Veranstaltenden wollen deshalb die kreative Pause nutzen, um Ideen zu sammeln, um ein neues Konzept zu entwickeln. Mit diesem neuen Konzept soll das Festival wieder wirtschaftlich tragfähig werden und auch in Zukunft wieder stattfinden. Trotzdem ließen die Veranstaltenden offen, ob es in Zukunft eine alternative Veranstaltung am Stürmthaler See geben könnte.
0: Und was ist deine eigene Meinung zum vorzeitigen Ende des Highfield-Festivals?
1: Ich persönlich bin keine Festivalgängerin, aber wegen der gestiegenen Lebenshaltungskosten kann ich es verstehen, wenn man zweimal überlegt, ob man insgesamt rund 200 Euro für Konzert und Camping ausgeben möchte. 200 Euro sind ja auch nicht ohne.
0: Sagt meine Kollegin Viktoria zum vorläufigen Ende des Highfield-Festivals. Danke dir. Und jetzt schauen wir nochmal in die nahe Zukunft und was die nächsten Tage noch so in Leipzig los ist. Am Samstag findet das große Finale des Christopher Street Days in Leipzig statt. Also es war jetzt ja eigentlich eher eine Christopher Street Week. Aber am Samstag um 11.30 Uhr beginnt dann die Kundgebung am Augustusplatz und ab 13 Uhr zieht die Demo durch die Innenstadt. Ab spätem Nachmittag ist dann auch das bunte Straßenfest am Augustusplatz eröffnet. Dort kann man sich über queere Angebote informieren, neue Leute kennenlernen oder beim Bühnenprogramm wie etwa einer Dragshow zuschauen. 6 Wochen nach der Einweihungsfeier findet am Leipziger Stadthafen schon das nächste Fest statt. Am Samstag und Sonntag ist nämlich Hafenfest. Wenn ihr also schon mal durch die Leipziger Kanäle eine Kanutour machen wolltet, dann könnt ihr gleich 2 Fliegen mit einer Klappe schlagen. Beim Hafenfest soll es zahlreiche Foodtrucks geben und zum Beispiel auch Kinderschminken für die kleinen BesucherInnen. Wer einen entspannten Abend verbringen möchte, der kann sich am Samstag auf das Open-Air-Kino dort freuen und am Sonntag wird das Fußball-WM-Finale der Männer übertragen. Und am nächsten Donnerstag findet der monatliche Abendmarkt statt. Zwischen 16 und 21 Uhr könnt ihr euch auf dem Marktplatz durch allerlei durchprobieren. Von Imbiss, Gebäck oder Getränken ist bestimmt für jeden was dabei. Alle Produkte und Stände stammen aus lokalen und regionalen Betrieben. Ja, und jetzt sind wir schon wieder am Ende dieser Folge Leipzig Weekly angekommen. Die Zeit vergeht für mich zumindest immer wie im Flug. Die nächste Folge hört ihr dann nächsten Freitag zur selben Zeit. Mein Name ist Bjarne. Tschüss!
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1: Und jetzt begrüßt euch Oskar Vier. Hallo. Was euch in der kommenden Stunde erwartet, weiß ich aber heute selber noch nicht. Unser Hörspielressort hat nämlich Post bekommen, ganz geheimnisvoll, ohne Absender. Und man hat mir das Päckchen einfach in die Hand gedrückt und gesagt, mach was draus. Also ja, ich schätze, wir machen das einfach mal zusammen auf. Aber jetzt erstmal zur Einstimmung etwas Musik. Wie wäre es denn mit etwas ebenso Rätselhaftem?

Na, wenn das mal kein dramatischer Einstieg ist. O Fortuna aus den Carmina Burana von Karl Orff war das. Und ich habe während des Songs schon mal die Verpackung unserer geheimnisvollen Sendung geöffnet. Und jetzt steht tatsächlich eine kleine Box vor mir. Also für Kopfhörer habe ich gedacht, ist das auf jeden Fall zu klein. Aber vielleicht ist ja ein neues Mikrofon drin. Nein, kein Mikrofon, nur ganz viel Krimskrams, irgendwie Papierschnipsel und sowas. Und ach, guck an, eine Kassette. Me obliviscere totalis steht drauf. Also mein Latein ist ein bisschen rostig geworden, aber obliviscere, vergessen, mich ganz vergessen, irgend sowas heißt das, glaube ich, klingt auf jeden Fall sehr rätselhaft. Aber wie gut ist es bitte, dass wir noch ein bisschen 90er-Technik hier rumstehen haben? Unter anderem ein Kassettendeck. Da würde ich sagen, wir hören da jetzt einfach mal in diese Kassette rein.

0: Verehrtester Hörer, es ist Freitag, der 15. September. Die Kathedralenglocken läuten soeben 16.30 Uhr und die Sonne lacht auf mich herab. Mich. David B. Moore, Ihren Liebling unter diesem Himmel. Sie erkennt mich als den größten Entdecker ihrer Zeit. Flüstert mir zu, dass sie mein unerschöpfliches Potenzial nicht nur erkennt, sondern fördern wird. Und du, verehrter Hörer, wirst meinem Genie wieder in Form dieser Aufnahme beiwohnen können. Fühlst du dich nicht geehrt? Es ist schließlich nur eine Frage der Zeit, bis ich als der Stern am Wissenschaftshimmel anerkannt werde, der ich nun mal bin. Wer es hingegen nicht erkennt, ist natürlich das Institut. Warte nur, bis du erfährst, welche Demütigung ich heute wieder ertragen musste. Einen weiteren Tag habe ich dort verschwenden müssen. Sitzend in meiner dunklen Kammer, die sie Büro nennen, beschäftigt mit der Analyse inkonsequenter Daten und Materialien, die nichts mehr in sich verbergen als ihre eigene Irrelevanz. Niemand jemals hat sich für die Gärtnerschriften von 478 interessiert. Wozu auch? Mein Geist erstickt, wird erstickt von diesen Tölpeln, die ein Genie nicht erkennen könnten, würde es ihnen die Nase brechen. Außerdem habe ich mich wieder dem Spott meiner Kollegen aussetzen müssen. Mark, erinnere dich, ich habe schon von ihm erzählt. Der Neuling, frisch aus der Universität, letzten Monat angekommen, grüne Augen. Er ließ mich wieder den ganzen Tag nicht in Frieden. Oh, David, wie war dein Tag? Kommst du mit deiner Forschung gut voran? Hast du am Wochenende schon etwas geplant? Würdest du gern mit mir Mittagessen gehen? Bah, sein Hohn macht mich krank. Als wüsste er nicht genau, dass meine Forschung... Nein, nicht meine Forschung, die mir vom Institut aufgezwungene Forschung nur im Sand verlaufen konnte. Als würde mir die Chefetage nicht vorsätzlich extra unsinnige Aufträge erteilen. Sie wollen mich loswerden. Ich versichere es dir, Hörer.
1: Hey! Hey, du!
0: Ach, welch Frechheit, sich so vor meinen Schreibtisch zu stellen, mich mit diesen blöden, smaragdgrünen Augen zu durchbohren und nach einem Mittagessen zu fragen. Der neue Stern des Instituts. Als hätten wir nicht alle mit Auszeichnung die Universität abgeschlossen. Versucht mich mit seiner freundlichen und süßen Art um den Finger zu wickeln und zack, stiehlt er mir alle Projekte unter der Nase weg. So weit werde ich es nicht kommen lassen. Niemals könnte ich mit ihm...
1: Mann, hier drüben!
0: Wer spricht da? Wer stört mich?
1: Nein, links. Weiter links. Ich sehe Fliege. Sechs Beine, Facettenaugen. Augen.
0: Potzblitz, du Fliege... Oh, niedere Kreatur, warum sprichst du zu mir?
1: Zügle deine Zunge, Auserwählter. Ich bin hier, um dir eine Nachricht zu überbringen. Aber fürchte dich nicht. Gesandt von den Göttern bringe ich dir frohe Kunde.
0: Ich? David B. Moore?
1: Ja?
0: Auserwählt von Göttern? Ich wusste es. Sprich, kleine Fliege, was haben sie mir zu sagen?
1: Die vier haben dich auserkoren, sie aus der Dunkelheit zu befreien. Brich ein in den Magen der Bestie und all deine Wünsche sollen in Erfüllung gehen. Oh. Geheimnisse unvorstellbarer Ausmaße schlummern in dieser Stadt. Ergreife diese Chance auf Revolution. Gutes Gelingen. Wiedersehen.
0: Für solch eine Aufgabe haben Sie den Richtigen erwählt. Leb wohl, kleine Fliege. Ich sagte doch, das Blatt wird sich für mich wenden. Monumentale Entdeckungen stehen mir bevor. Du hast es gehört. Mir und nur mir wurde dieses Wissen anvertraut. Moment. Sprach die Fliege von Göttern? Der Götterbegriff ist dem Helwing seit 500 Jahren nicht mehr gefallen. Du hast meine Abhandlung über die Tetrakolyten und ihren Massensuizid 247 natürlich gelesen, nicht wahr? Es war eine sehr gute Arbeit, findest du nicht auch? Eines meiner Frühwerke. Jedenfalls gibt es seit jeher keine praktizierende Religion in Helwing und die Sekte hatte ja auch nichts mit vier Göttern am Hut. Kurios. Was ist das? Die Offenbarung von waschechten Göttern in dieser Stadt. Ihre Entdeckung wie keine andere. Eine Revolution der Wissenschaft. Nein, eine Revolution unser aller Weltbild. Unser aller Leben. Alles wird sich auf den Kopf stellen und mein Genie. Mein Genie wird in aller Munde sein. Tatsächliche Götter gefangen in der Dunkelheit, dem Magen einer Bestie. Und nur ich, David B. Moore, kann sie befreien. Alte, vergessene Götter, die ersehnen, von mir wiederentdeckt zu werden. Oh, verehrter Hörer, wie werde ich es wohl anstellen? Ich weiß, die Antworten warten auf mich und nur mich allein. Wie überaus angebracht. Ich fühle meine Glieder mit neuem Leben durchzogen. Alle Melancholie und Resignation verfliegen mir mit der Aussicht auf diese Entdeckungen. Mark will ich sehen, wenn ich als Vater der neuen Wissenschaft zurückkomme. Der Spott wird ihm im ach so schönen Halse stecken bleiben, jawohl. Mein Name wird in goldenen Lettern alle Publikationen und Nachschlagewerke zieren. Straßen werden sie nach mir benennen. Ein Flügel der Bibliothek. Sie alle werden mir zu Füßen liegen. Sie werden keine andere Wahl haben, als mich um Verzeihung anzuflehen. Gleich morgen werde ich die Bibliothek aufsuchen und meine Untersuchungen beginnen. Keinen Stein werde ich unumgedreht lassen, so wie es nur mir möglich ist zu recherchieren. Ja, diese Offenbarung wird mein Leben verändern. Deines, liebster Hörer. Und das Leben aller hier. Verehrter Hörer, es ist Samstag, der 16. September, Punkt 8 Uhr. Wie geplant, werde ich mich jetzt auf den Weg zur Bibliothek begeben. Es ist ein wunderschöner Tag dort draußen. Die Vögel singen fröhlich ihr Lied. Ich hatte ein kräftiges Frühstück und bin bereit für Entdeckungen und Offenbarungen. Außerdem hatte ich einen äußerst angenehmen Traum. Leider kann ich dir nicht mehr beschreiben, was daran vor sich ging. Ich habe das Gefühl, es bezog sich auf diese mysteriösen Wesen, von denen ich gestern erfuhr. Wir gestern erfuhren. Vier vergessene Gottheiten? Es ist unvorstellbar. Die Vögel vor meinem Fenster teilen meinen Frohsinn. Ob sie auch von diesen Göttern wissen? Singen sie für sie? Nein, nein. Ich bin Wissenschaftler. Noch habe ich keinen Beweis für die Existenz dieser Götter. Die Vögel wissen nicht mehr als ich. Ihr Gesang gilt gewiss niemandem. Es sind einige Stunden vergangen, Hörer. Und ich war bisher sehr erfolgreich. Ich habe mir einige Bücher zur Stadtgeschichte ausgeliehen. Eine neue Bibliothekarin hat sie mir herausgesucht. Sie war äußerst interessiert an meinen Studien. Zu Recht. Es wird wohl die bahnbrechendste Entdeckung sein, die sie je miterleben wird. Natürlich sind diese Chroniken nur für Laien gedacht, umfassen nur die groben Züge unseres ohnehin schon sehr limitierten Wissens über die Anfänge unserer Stadt. Aber wem erzähle ich das? Du, Hörer, weißt ja genauso gut wie ich, dass Schriften von vor ein paar hundert Jahren non-existent zu sein scheinen. Wäre es nicht spektakulär, stammten die vier Götter aus diesen undokumentierten archaischen Zeiten? Vielleicht kann ich sie auf den Bau der Kathedrale im Stadtkern zurückdatieren. Oder sogar davor. Oh. Hörer, was, wenn die Kathedrale ihnen zu Ehren gar erst erbaut wurde? Das wäre eine Entdeckung, die alles in den Schatten stellt. Oh, es kribbelt mir regelrecht in den Fingern. Solch Adrenalin in meinen Adern. Ihr armen Bücher. Warte einen Moment, Hörer. Es tut mir schrecklich leid. Ich werde euch schnell wieder aufsammeln. Kommt her. Euch geht's gut, ja? Es ist alles gut. Nanu? Nanu? Was ist das denn? Hörer, ich halte hier in meinen Händen einen überraschend alten Band. Er lag mit auf dem Boden, er passt aber eigentlich gar nicht in diese Sammlung. Was machst du hier, Büchlein? Oh, es ist durchaus alt. Das Papier ist fast durchsichtig. Es zittert regelrecht unter meinen Fingern, als wolle es sogleich zu Staub zerfallen. Die Tinte ist verblasst. Es ist schwierig, etwas zu erkennen. Oh. Wie kurios. Kein Bibliotheksstempel, kein Autor, nicht einmal ein Verleger. Keinerlei identifizierende Daten. Höchst seltsam. Es ist voller Karten der Stadt. Nein, es kann nicht Helving sein. Die Straßen verlaufen etwas anders. Könnte ich nur lesen, was hier geschrieben steht. Es muss eine Art Code sein. Da kommt jemand. Besser, ich stelle es schnell zurück.
2: Entschuldigung? Entschuldigung, der Herr, ist alles in Ordnung bei Ihnen? Ich habe einen lauten Krach gehört und habe mich auf den Weg hierher gemacht.
0: Oh, entschuldigen Sie vielmals. Es sind mir einige Bücher heruntergefallen. Aber keine Angst, ich habe sie schon wieder an Ihren angestammten Platz zurückgestellt.
2: Oh, ist Ihnen noch nichts passiert?
0: Oh, vielen Dank der Nachfrage, aber mir geht es gut.
2: Nein, ist den Büchern noch nichts passiert. Ihre Geschichtsforschung in allen Ehren, aber Sie wissen ja, wie wertvoll diese Bände hier sind. Seien Sie bitte etwas vorsichtiger.
0: Natürlich, entschuldigen Sie.
2: Ah, und wenn Ihr Freund zurückkommt, achten Sie bitte auf Ihre Lautstärke, wenn Sie sich unterhalten. Wir bieten extra Räume für Gruppenarbeiten an, sollten Sie daran Interesse haben. Einen schönen Tag noch und viel Erfolg mit Ihren Nachforschungen.
0: Ja, vielen Dank. Ich werde Sie gerne auf dem Laufenden halten.
2: Ja.
0: Die Aufnahme läuft ja noch. Hörer, ich werde mich wieder meinen Studien widmen und du wirst später noch einmal von mir hören. Verehrter Hörer, ich bin in meine Wohnung zurückgekehrt. Es ist bereits spät, es ist mir bewusst. Verzeih. Ich war versunken in meiner Arbeit. Ich werde meine Abendroutine wohl verkürzen müssen. Es war jedoch nicht vergebens, so lang meiner Wohnung fernzubleiben. Ich wandte mich der Dekodierung des mysteriösen Buches zu, das mir ganz wortwörtlich vor die Füße gefallen war. Es scheint sich mit einem vergangenen, uns noch unbekannten Helving zu beschäftigen. Voller Karten, Diagramme, Zeichnungen und kodiertem Text scheint es mich regelrecht herauszufordern. Ich nehme sie gerne an, diese Herausforderung. Erst

0: Und all diese Tunnel kulminieren unter der Kathedrale. Eingänge überall in der Stadt. Höre, was für ein Durchbruch. Ein geheimes, unentdecktes Tunnelsystem unter der Stadt. Stell dir nur vor, was dort unten schlummern mag. Es wird mich noch einige Mühen kosten, die Texte in den Marginalien zu verstehen. Jedoch bin ich mir sicher, dass ich mich des Pudels Kern nähere. Ich kann es förmlich schmecken. Ich habe das Buch mitgenommen. Oh, vielleicht war es nicht richtig. Es hatte aber keinen Stempel. Vielleicht gehört es gar nicht zum Bestand der Bibliothek. Oh, ich brauche es doch, um es noch weiter zu lesen. Das ist doch einleuchtend, oder, Hörer? Es ist alles in Ordnung. Ich werde es sicher in meinem Schreibtisch verwahren und später unversehrt zurückbringen. Niemand wird es vermissen, solange es dort in der Dunkelheit liegt. Oh, die Glocken läuten. Es ist spät. Ich muss nun endlich zu Bett gehen. Gute Nacht, Hörer.
1: Beharre, sie wollen es vor dir geheim halten. Sie wollen nicht, dass du mit deiner Forschung erfolgreich bist. Aber die vier glauben an dich. Sie haben dich aus einem Grund auserwählt. Du bist auserwählt. Finde die vier.
0: Es ist Sonntag. Der 17. September, kurz nach 10 Uhr. Ach, werter Hörer, ich werde es dir nicht verschweigen. Ich hatte eine äußerst unerfreuliche Nacht. Ein bizarrer Traum hat mir den Schlaf geraubt. Eine Schar Rotkehlchen, lache nicht, hat mich verfolgt. Sie flatterten um mich herum, brachten mich ins Wanken, pickten nach mir mit ihren scharfen Schnäbeln. Sie wollten mich dem Erdboden gleich machen, sag ich dir. Und als sie mich dann zu Fall gebracht hatten, als ich hart auf den Boden aufprallte, spürte ich weder Schmerz, noch durfte ich aus meinen Träumen erwachen. Ich grübele schon seit dem Morgengrauen über ihre Worte nach, liege still in meinem Bett und lausche den Geräuschen um mich herum. Echte Vögel vor meinem Fenster, das Knarren des Holzbodens, ein Geräusch, das ich nicht ganz einzuordnen weiß. Da war es schon wieder. Die Vögel sprachen von Geheimnissen. Doch wer sollte etwas vor mir geheim halten wollen? Ich dachte, es gibt niemanden sonst, der von der Existenz des Tunnelsystems und der darin gefangenen Götter weiß. Eine Verschwörung vielleicht? Nein, das kann ich mir nicht vorstellen. Ah, ich hatte dir noch nicht davon erzählt, Hörer. Aber in meiner weiterführenden Recherche gestern Nacht, du weißt, als ich dabei war, das geheimnisvolle Buch zu dekodieren, da habe ich ein Muster erkannt. Immer und immer wieder fand ich die gleichen kryptischen Symbole. Ich verstehe ihre Signifikanz noch nicht, aber ich würde darauf wetten, dass sie für diese vier Götter stehen. Es sind immer vier, zwar in verschiedenen Kontexten, jedoch denke ich, dass diese nur auf die vielfältigen Wirkungsbereiche der gleichen Gottheiten hinweisen sollen. Ist das nicht aufregend? Nur gut, dass ich dieses Buch entdeckt habe. Wie dem auch sei, ich habe keine Zeit mehr, Hörer. Ich habe mir vorgenommen, mit dem Bibliotheksdirektor über meine Funde zu sprechen. Er wird mich einladen wollen, mich in den Kellergewölben unter der Bibliothek umzusehen. Ich habe den Verdacht, dass es dort einen versteckten Eingang in das Tunnelsystem geben könnte oder zumindest noch mehr alte Werke zu diesem Thema. Du fragst, warum ich mit diesen bahnbrechenden Funden nicht zur Leitung meines Instituts gehe? Und ihnen diesen Durchbruch auf einem Silbertablett serviere, nur damit sie all meine Lorbeeren selber ernten? Auf keinen Fall. Wahrscheinlich würde dieser bahnbrechende Fund dann auch noch Mark zugerechnet werden. Mark. Da wäre er natürlich als Stern am Wissenschaftshimmel zementiert. Niemals werde ich das zulassen. Der Bibliotheksdirektor wird mir bei meinem Streben behilflich sein können. Er ist ein sehr vernünftiger Mann. Und er kennt den Kastellan der Kathedrale. Über ihn werde ich in die der Öffentlichkeit verschlossenen Gewölbe der Kathedrale gelangen können. Oh ja, ein großartiger Plan, David, du alter Fuchs. Wir sprechen uns später, lieber Hörer. Frechheit. Die Konversation.

Konversation mit dem Direktor war erzürnend. Er sei beschäftigt. Er habe keine Zeit für solch abstruse Theorien. Offensichtlich gäbe es keine versteckten Kammern oder Aufzeichnungen in der Bibliothek. Er sei ein vielbeschäftigter Mann und meine Hirngespinste soll ich in Romane verwandeln, aber nicht ihn damit behelligen. Ha! Jedes Buch der Bibliothek sei der Öffentlichkeit zugänglich und ich solle doch einfach einen Bibliothekar um Hilfe bitten, wenn ich etwas suche. Unglaublich! Solch Unverschämtheit! Er sah regelrecht auf mich herab! Das Glänzen in seinen Augen verriet mir alles, was ich wissen musste. Er verbirgt sehr wohl Dinge von mir und allen anderen. Er weiß in der Tat mehr und er verschweigt es. Es ist eine Verschwörung. Zumindest weiß ich, dass ich auf der rechten Spur bin. Die Wissenden beginnen, sich mir in den Weg zu stellen. Kontakt zum Kastellan der Kathedrale konnte ich so natürlich auch nicht aufbauen. Unverschämtheit. Er wird auch in diese Verschwörung verwickelt sein. Natürlich. Schließlich geht das Tunnelsystem von der Kathedrale aus. Hörer, ich bin zu aufgebracht, um einen klaren Gedanken zu fassen. Ich werde mich etwas ausruhen müssen. Mit dieser neu geschöpften Energie werden wir unsere Investigation am Nachmittag fortsetzen. Ein Albtraum jagt den nächsten. Der Schwarm Rotkehlchen blieb mir fern. Diesmal umringten mich unzählige Augen. Starr, ohne ein jedes Blinzeln, drängten sie sich um mich. Scharfe, klare Augen, die eines Raubtiers. Habicht, Falke, Milan. Oh, Hörer, ich kann nicht mehr. Die Nachricht ist direkt, ich werde belogen. Der Direktor der Bibliothek, die neue Bibliothekarin, der Kastellan. Sie alle lachen über meine Unwissenheit. Sie verspotten mich mit ihren Ratschlägen, mit ihrer gespielten Ignoranz. Ich muss einen Eingang in die Tunnel finden. Die Götter warten auf mich. Der Direktor wird es mir einfach erzählen müssen. Ich werde ihm einfach keine Wahl lassen. Und den Schlüssel zur Kathedrale werde ich auch bekommen. Ich bin überzeugt, dass sie Antworten für mich bereithält. Ich werde die Ikonografie der Kathedrale mit der des alten Buches vergleichen. Es wird sicher Übereinstimmungen geben. Ja, die Götter verstecken sich in den Illustrationen. Wenn die Kathedrale sogar zu ihren Ehren erbaut worden sein sollte, wird sie jemand in diesem monumentalen Bauwerk verewigt haben. Sicherlich wollen die Verschwörer die Macht der Götter für sich allein beanspruchen. Es muss noch mehr in der Bibliothek versteckt sein. Schließlich fand ich dort auch dieses Buch hier. Meinen Polarstern am dunklen Himmel dieser Geheimnisse.

0: Ich war zurück zur Bibliothek gegangen, wollte meine Forschung fortführen, Fragen beantworten, die Verschwörer konfrontieren. Und was ist passiert, Hörer? Man warf mich heraus. Rausgeworfen haben sie mich. Wie ein Hund, wie ein gefährliches, tollwütiges Tier. Höchst unzeremoniell packte mich jemand an den Schultern und ich fand mich vor den Treppen der Bibliothek wieder. Natürlich bin ich in meiner Wissbegierde nur bestärkt. Schließlich zählst auch du auf mich, Hörer, das Mysterium aufzudecken. Sie beginnen, mich als Gefahr wahrzunehmen. Ich scheine auf dem richtigen Weg zu sein, dem Kern immer näher zu rücken. Oh, Pudel, ich werde dich fassen. Sie fürchten mich und ich soll zum Fürchten werden. Natürlich leugnen sie ihre Beteiligung. Dass ich nicht lache, es ist unglaublich. Diese Geheimnistuerei verachte ich zutiefst. Was erlauben Sie sich, so etwas Fundamentales für uns geheim zu halten, wie die Existenz von Göttern? Was Sie nicht alles für uns tun könnten, wenn wir Sie nur wieder erweckten? 1, 2. Ich dachte, meine eigenen 4 Wände würden mich wieder beruhigen. Aber je länger ich hier an meinem Schreibtisch sitze, desto unruhiger werde ich. Das fremde Geräusch, es wird penetranter. Ich habe das Buch unter den Dielenbrettern unter meinem Bett versteckt. Dort scheint es mir am sichersten aufgehoben zu sein. Meine Widersacher werden jetzt nur auf meinen nächsten Zug warten. Ich muss mit Bedacht vorgehen. Mein Traum prophezeite mir Antworten in den Tiefen unter der Stadt. Und genau dort werde ich sie suchen. Die Bibliothek ist kompromittiert. Ihre Schriften können mir nicht weiterhelfen. Aber sie beherbergt noch immer einen Eingang in die Tunnel. Heute Nacht werde ich in die Tiefen hinabsteigen. Die Gedärme der Bibliothek, nein, der Stadt werden sich nicht länger vor mir verstecken können.
1: Guten Morgen, meine Damen und Herren. Ich begrüße Sie zu den hellwigen Morgennachrichten. Heute ist Montag, der 18. September. Es ist 8 Uhr. Es gab einen Brand in unserer geliebten Bibliothek. Auf ihrem Heimweg bemerkten Nachtschwärmer den Rauch und riefen sofort die Feuerwehr. Ihr Abend war ruiniert. Glücklicherweise gab es nur minimale Schäden, sowohl am hunderte Jahre alten Gebäude als auch an den kostbaren Büchern der berühmten Hellwing-Bibliothek. Die Polizei ermittelt auf Hochtouren mit Verdacht auf Brandstiftung, will sich aber noch nicht konkret äußern. Dieser Angriff auf unsere ehrenhafte Wissenschaftsinstitution ist zutiefst erschütternd für die ganze Stadt. Wir haben vor Ort einige Anwohner nach ihrer Meinung gefragt.
2: Ja, ich bin absolut schockiert. Also ich kann es noch gar nicht fassen.
3: Ja, ist traurig, denke ich. Also ich habe jetzt nicht mehr so... Ja, voll traurig, denke ich, definitiv. Schlecht. Ja, schlecht.
4: Das war mein Lieblingsbibliothek. Das war mein Lieblingsbücher. Meine ganze Welt. Das war so schön. Meine Bücher.
5: Ja, also skandalös. Äußerst skandalös. Wirklich, diese Halunken. Ich glaub es ja nicht.
6: Ja, da fehlen einem die Worte. Tragödie, sage ich. Tragödie.
7: Gesindel, also dass ich, da muss ich sagen, wirklich Banausen sind das, die das angezündet, das ist ja furchtbar. Also ich bin zutiefst betroffen und ich muss Ihnen alle auch mitteilen, dass das, also der Kulturschätze, die da, unersetzliche Kulturschätze, das soll doch nicht. Also wer das tut, das gehört verhaftet. Meine Meinung.
1: Danke. Das war sehr aufschlussreich. Darüber hinaus berichtete uns eine Bibliothekarin, sich an einen verdächtigen Mann erinnern zu können, der seit Tagen regelmäßig die Bibliothek besuchte. Er schien verwirrt und habe ihr Angst gemacht. Die Polizei geht auch dieser Spur nach. Es ist eine gemeinsame Sanierung der Bibliothek sowie ein Straßenfest zu ihrer Wiedereröffnung geplant. Jeden Hinweis zu dieser Brandstiftung melden Sie bitte umgehend der Polizei oder uns, den Hellwing Nachrichten, unter 01475 2.

Oh, und das war's mit der ersten Kassettenseite, die ist gerade zu Ende gegangen. Ihr hört den Lauschangriff auf Mephisto 97.6 und ich würde sagen, ich wechsle jetzt direkt die Kassettenseite und wir hören weiter.

0: Oh, verurteilender Hörer. Ich schwöre dir, ich war es nicht. Ich schwöre es dir. Ich habe rein gar nichts mit dem Feuer zu tun. Eine Schande, eine Tragödie ist es. Ein Glück, dass es den Büchern gut geht. Ich war es nicht, so glaub mir doch. Nein, ich weiß nicht, wo ich gestern Nacht war. Ich kann mich nicht erinnern, was aber auch nichts auszusagen hat. Allein mein Wesen zu kennen, sollte genug sein, um zu wissen, dass ich niemals eine Bibliothek in Brand stecken würde. Oder irgendetwas anderes. Nichts könnte ich jemals in Brand setzen. Ich habe ja nicht einmal ein Streichholz. Ich muss dir gestehen, Hörer. Ich schlafe schlecht. Ich habe Angst, die Augen zu schließen. Ich fühle mich verfolgt. Halte mir die Ohren zu, um den Vogelgesang von meinem Fenster nicht hören zu müssen. Im Traum verfolgen mich die Vögel, verurteilen mich mit ihren Blicken, lachen über mich mit ihren schrillen Stimmen. Ich fürchte, wenn ich nur einen Fuß vor meine Tür setzen würde, umzingelten sie mich, umringen mich und packen nach mir, hacken, schnappen. Ich werde das Haus nicht mehr verlassen. Ich habe alles verriegelt. Die Tür, die Fenster, alles. Die Nachrichten sagen, die Polizei habe schon einen Verdächtigen, mit dem sie sich beschäftigen. Oh, Gott sei Dank sind sie der Sache auf der Spur. Nichts ist so widerwärtig, wie eine Institution der Wissenschaften in Brand zu setzen. Niemand hat mich letzte Nacht gesehen. Dessen bin ich mir sicher. Ich habe es im Gefühl. Nein, ich weiß nicht, wo ich gestern Nacht war. Was passiert ist... nichts ist passiert. Hör auf zu fragen. Ich bin es leid. Lass mich. Lass mich. Lass ich meinen Blick umherschweifen, sticht mir das Buch ins Auge. Das Buch. Das Buch. Das Buch scheint zurückzustarren. Es liegt nicht mehr unter den Dielenbrettern. Ich muss es in der Nacht herausgenommen haben. Vermaledeites Buch, starrst so vorwurfsvoll, als wäre dieses Debakel nicht deine Schuld. Ich werde es zurücklegen, wieder verstecken. Ich brauche Ruhe. Ich will nicht mehr. Ich...
1: Hallo? David? Bist du zu Hause? Hier ist Mark. Hallo? Dein Licht ist an? Oh. Du bist heute nicht im Institut erschienen und da wollte ich nur nach dem Rechten sehen. Ich könnte dich zum Mittagessen einladen? Ich habe eine Anomalie in den Gärtnerschriften von 478 gefunden. Die wollte ich dir gern zeigen. Also, ich dachte, vielleicht möchtest du sie vor allen anderen sehen?
0: Was fällt ihm ein? Was fällt ihm ein? Eine Frechheit, hier vor meiner Tür aufzutauchen, um mit seinen neuesten Entdeckungen zu prahlen. Was fällt ihm ein? Ich muss ihn gar nicht sehen, um genau zu wissen, dass er wieder mit schiefem Lächeln an den verdammten Manschettenknöpfen herumfummelt. Wie kann er es wagen?
1: Oh, und hast du von dem Feuer in der Bibliothek gehört? Das Institut hat vor, für die Sanierung zu spenden und zum Straßenfest einen eigenen Stand aufzubauen. Hättest du da vielleicht Interesse, mit mir hinzugehen und den Stand zu führen und vielleicht danach noch was trinken zu gehen? Vielleicht treffen wir uns.
0: Oh, verschwinde, verschwinde, verschwinde. Ich will dich nicht sehen. Lass mich in Ruhe.
1: Okay. Weißt du was, ich lass dir einfach meine Notizen hier. Falls du sie später doch noch anschauen willst. Okay. Entschuldige auch die Störung, falls ich dich irgendwie gestört habe. Ja. Ich gehe dann.
0: Verdammt. Hörer, ich weiß, es ist tiefste Nacht. Ich versuchte zu schlafen, wirklich. Gab mein Bestes, meinem müden Körper entgegenzukommen. Es blieb mir verwehrt. Ein Klopfen, Kratzen, dann wieder Klopfen, dann Kratzen. Dann hielt mich eine säuselnde Brise, fast wie Atem, davon ab, meine Augen für mehr als Sekunden zu schließen. Was passiert mit mir? Was habe ich getan, um so bestraft zu werden? Oh, es ist stickig hier. Zu stickig. Höre, denkst du, ich ersticke? Luft, frische Luft, wird meinen Gliedern neues Leben einhauchen. Meine brennenden Augen beruhigen. Ja. Sieh nur, ein Vögelchen. Es sucht Körner im Beet und hüpft so lustig umher. Was es wohl für einer sein mag? Er beachtet mich nicht. Er beachtet mich nicht. Ich bin ihm vollkommen gleich. Oh, Hörer, was für eine Last mir von den Schultern fällt. Die Vögel beobachten mich nicht. Ich bin nicht interessanter als Körner auf dem Boden.
2: Das wird doch nicht alles gewesen sein, Auserwählter. Die vier sind enttäuscht. Wie enttäuscht du doch bist. Wirst du dich jetzt beirren lassen? Du bist auf dem Weg, die Welt auf den Kopf zu stellen, dich für immer in die Geschichte einzubrennen. Such in den Katakomben der Kathedrale deine Antworten und du wirst sie finden. Los, Auserwählter, flieh!

0: werde ich zur Kathedrale gehen.
1: Hörer, ich befinde mich unter der Kathedrale, unter der Stadt. Es gibt einen Eingang in dieses Tunnelsystem in der Krypta der Kathedrale. Und die Krypta hat schwache Schlösser. Man würde meinen, es ist ein schlichtes Mausoleum neben all den anderen Grabstätten. Und natürlich war es auch voller Gebeine. Das hat mich aber nicht abhalten können. Die Falltür war in einem der Marmorsärge versteckt. Wie raffiniert! Aber was rede ich hier? Hörer, es ist unglaublich hier unten. Diese Gewölbe sind so weit, dass ihre Decke von Dunkelheit verschlungen wird. Das Licht meiner spärlichen Kerze erleuchtet nicht einmal ein Drittel des spektakulären Reliefs, das die Wände hier schmückt. Kunstvoll sind Figuren in den Stein gehauen worden. Sie wollen mir ihre Geschichte erzählen. Ich muss nur zuhören. In diesen sich windenden Gängen und Hallen haust die Wahrheit. Sie wartet hier unten auf mich und auf dich.

0: Ich irre durch schwarze Dunkelheit. Jemand scheint die Sonne verschleppt zu haben. Geraubt. Meine Füße straucheln, obwohl der Boden hindernislos ist. Zu sein scheint. Bei genauer Betrachtung nicht einmal eine Oberfläche hat. Ich werde schneller, ohne schneller zu werden. Vor etwas fliehe ich, aber weiß nicht was, kann mich nicht umdrehen. Plötzlich stechende Schmerzen. Ein Schwarm Vögel hat mich eingeholt. Falls man das, was ich sehe, überhaupt als Vögel bezeichnen kann. Eine schwarze Masse aus Fleisch, Flügel, Krallen, Schnäbeln, Augen, Augen, Augen. Sie hacken nach mir, zielen auf meine Augen, kratzen mit ihren langen Klauen über mein Gesicht, über meinen Körper, über meine Augen, wollen mich in Stücke reißen, reißen mich in Stücke. Ich wache auf dem staubigen Gewölbeboden auf. Bedrängender Hörer, Mitschuldiger, Anstifter, wann wirst du mit mir zufrieden sein? Diese Situation ist deine Schuld. Müsste ich für dich, gieriger Hörer, keine neuen revolutionären Informationen enthüllen, wäre ich nicht hier. Würdest du nicht hören, müsste ich nicht aufnehmen. Hör auf zu hören. Schalt das Gerät ab. Leg es weg. Lass mich in Ruhe.
1: Als würdest du mir diesen Gefallen je tun.

Götter sind nicht die, für die wir sie gehalten haben. Bösartige Kreaturen, durch und durch. Saugen sich fest an einer Zivilisation wie Egel, knechten die Bevölkerung und laben sich an Leid. Das haben mir die Reliefs verraten. Sie erzählen Geschichten. Geschichten vergangener Zivilisationen. Vier Menschen werden Gottheiten. Zerfressen von ihrer unbeschreiblichen Macht, wenden sie sich gegen die Menschheit, bis sie von tapferen Recken in die Knie gezwungen werden. Sie verschwinden für immer.

verhasster Hörer, schuldiger, verdammter, verdammender. Ich liege in einem Kreis, vier Gestalten über mir stehend, kichernd, tuschelnd. Hörst du sie nicht? Sie sind nicht menschlich, etwas anthropomorph vielleicht. Ich weiß, was sie mit mir vorhaben, weiß, dass ich in ihren Händen hilflos bin. Liege auf dem kalten Boden, kneife die Augen zu, in der Hoffnung, ihnen zu entkommen, aufzuwachen. Ich kann keine Gnade erwarten, nicht von den Göttern, nicht von dir. Macht es dir Spaß, mich so zu sehen? Ich hoffe, du wirst das nie hören, nie in die Hände bekommen, obwohl du mich doch hierzu verdammt hast. Du machst das hier zur Wirklichkeit. Schalt es ab. Nein, nein, verlass mich nicht. Lass mich nicht zurück mit ihnen. Ich weiß, warum die Götter in Helfing nicht existieren. Ich weiß, warum die vier keinen Einfluss mehr auf unser Leben haben, und ich werde dafür sorgen, dass es auch für immer so bleibt. Ich habe uns alle gefährdet, leichtsinnig wie ich bin, töricht, unbedacht, nicht besser als diese Verdammten. Hungernd nach Aufmerksamkeit sind wir gleich. Ich drehe mich im Kreis, bin allein, obwohl ich mir nicht mehr sicher sein kann. Sie setzen darauf, dass ich nach meine Funde veröffentliche und unsere Welt auf den Kopf stelle. Eine neue Religion, ich als Prophet, und sie könnten ihre vorherige Macht zurückerlangen, könnten eine weitere Welt ins Chaos stürzen. Ich hätte mit Mark zu Mittag essen sollen. Jedenfalls, Hörer, hoffe ich, dass wir uns niemals wieder hören. Dass du niemals von diesen Göttern erfährst, so wie niemand sonst. Dass ich das Konzept von dir, so wie mein Wissen, mit ins Grab nehmen werde. Ein komisches Gefühl, zu wissen, wie das eigene Grab von innen aussieht. Lebe wohl und schenke diesen Teufeln keine Sekunde deiner Beachtung. Vergiss mich vollkommen. David B. Moore.

Nun, das war's, Leute. Hoffen wir mal, dem Herrn Moore geht's irgendwie gut. Ja, gut, dann kommt hier jetzt noch ein Song. Ihr hört Sacrilege von den Yeah Yeah Yeahs.

0: Und damit sind wir auch schon wieder am Ende der heutigen Lauschangriffssendung angekommen. Ich habe während des Songs noch ein bisschen in unserer geheimnisvollen Box herumgekramt und einen Zettel gefunden. Stellt sich heraus, Me Obliviscere Totalis ist ein Hörspiel von Robin Werner. Wer alles mitgesprochen hat, steht auch auf dem Zettel. Das sind Tim Hobritz, Katharina Krieger, Sophia Siantides, Johannes Bundemann, Ella Scholz und Yusuf Fischer. Außerdem Else Engelmann, Laura Schenk, Paul Westerkamp, Luisa Fritzen und der Autor selbst als Lauschangriff Protestchor. Ja, das war's dann mal wieder mit dieser Sendung. Veröffentlicht wurde die Sendung, verantwortlich für die Sendung, Entschuldigung, waren Micha Köhler und Yusuf Fischer. In der Technik betreute uns Marcel Littek. Mein Name ist Oskar Vier und ich sage Tschüss und bis zum nächsten Mal. Ach so, und die Sendung könnt ihr außerdem auch noch nachhören auf Mixcloud unter Mephisto 97.6 oder auf Spotify und überall da, wo es Podcasts gibt.
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0: 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Die Sonne steht im Zenit. Das Gras ist so grün, dass es grüner nicht sein könnte. Der Wind weht leicht und von irgendwoher spielt jemand leise Flöte.
1: Was machst du hier? Du siehst traurig aus. Nag?
0: Ich? Ich schaute an mir herab. Kinder hatten meine Mähne gestern geflochten. Sie wellte sich leicht. In der Sonne schillerte sie in den Farben des Regenbogens. Meine Hufe glänzten wie ein Hologramm in der Sonne. Ich wandte den Blick von mir ab und sah die Ente an. Heute, weißt du, heute ist ein nicht so guter Tag.
1: Aber Nag, aber es ist doch alles so schön heute. Die Sonne scheint, du hast genug zu essen und du kannst bestimmt zaubern. Du bist doch ein Einhorn.
0: Ich kann zaubern, ja. Ich wollte dieses Gespräch am liebsten gleich beenden. Die Ente ging mir so auf die Nerven mit ihrer positiven Attitüde.
1: Zeigst du mir einen Trick, Nag?
0: Ich verzaubere dich gleich in eine Kröte. Später vielleicht. Die Bäume wogen sich leicht. Es kam ein Pfau angestapft und kletterte auf den Baum. Er setzte sich auf den größten Ast und ließ seine Federn im Licht schimmern. Ich war mir sicher, dass er mit seiner Schönheit alle Blicke auf sich zieht. Doch sie ließ sich nicht beirren.
1: Ach bitte, nag, nag, nag, nag, nag.
0: Ich verdrehte die Augen und legte meine Ohren an. Ich hatte keine Lust, mich mit einer Ente zu unterhalten, die mich für Houdini hält.
1: Ach bitte, nag.
0: Na schön. Als ich sie näher betrachtete, merkte ich, dass ihr einige Federn fehlten. Fass mein Horn an und schließ deine Augen.
1: Na und dann?
0: Wie und dann? Dann musst du dir was wünschen. Ich hielt ihr mein Horn entgegen. Sie presste ihren Schnabel zusammen und berührte mein Horn mit ihren Flügeln. Auf einmal begann es zu glühen und die Ente plusterte sich auf. Sie watschelte aufgeregt hin und her. Was hast du dir gewünscht?
1: Das verrät man nicht, sonst geht's nicht in Erfüllung. Nag!
0: Na schön. Alles ging mir auf den Schweif. Das Gras, die Sonne, die viel zu warm schien und dieser bescheuerte Wind, der meine Mähne immer zerzauste. Von Weitem kam eine Kutsche angefahren. Ich sah einen alten Mann mit grauem Haar und einer weißen Kutte. Auf seiner Schulter saß eine Grille. Der alte Mann knechtete die Pferde und schlug wie wild auf sie ein.
2: Na los, du Gaul!
0: Was für ein Arsch. Die Menschen denken auch, dass sie alles mit den Tieren machen können. Er raste an uns vorbei. Die Kutsche schlenkerte hin und her. Und auf einmal kam mir ein brauner Klumpen entgegengeflogen und landete neben der Ente, die sich bei mir versteckt hat. Sie betrachtete das neue Gut und war auf einmal ganz aufgeregt.
3: Es hat geklappt! Es hat geklappt! Nack, nack! Du kannst zaubern! Nack, nack, nack, nack, nack, nack!
0: Was soll das sein?
1: Brot! Das essen die Menschen!
0: Verschluck dich nicht. Das kann übel ausgehen. Sie schaute nicht mehr auf. So gierig verschlang sie das Brot. Ich ließ meinen Blick in die Ferne schweifen. Ich war schon so lange auf dieser Wiese, dass ich nicht einmal wusste, wie ich hier überhaupt hingekommen war. Oder wo ich herkam. Oder wo ich überhaupt hingehörte. Ab und zu schaute mal eine Kuh vorbei und redete von ihrem Bullen, der sie verlassen wollte, weil er eine Jüngere kennengelernt hatte.
4: Und er sieht mich gar nicht mehr an, so wie früher. Und er starrt immer nur sie an und ich stehe dumm daneben und werde immer fetter. Früher waren meine Flecken schwarz-weißer. Und jetzt sind sie ausgebleicht. Und ich bin hässlich.
0: Sie fing jedes Mal bitterlich an zu weinen. Als ich sie einmal trösten wollte, habe ich sie aber mit meinem Horn fast aufgespießt. Seitdem halte ich immer von ihr Abstand und versuche ihr immer aus der Ferne Trost zu spenden, dass er es gar nicht so meint und so. Obwohl er es bestimmt so meint.
1: Warum bist du so traurig, Nag?
0: Das geht dich einen feuchten Dreck an. Sie schreckte zurück und widmete sich wieder ihrem Brot.
1: Du wirst nie Freunde finden, wenn du so schroff bist, Nag.
0: Freunde? Wer braucht denn schon Freunde? Wenn ich mich unterhalten will, dann rede ich mit mir selbst. Manchmal braucht man halt einen Expertenrat.
1: Also dafür, dass du zaubern kannst, bist du nicht so helle, Nag.
0: Ich wollte mich auf dieses Gespräch nicht näher einlassen. Freunde. Wer braucht denn schon Freunde? Ich war froh, wenn mir niemand auf den Schweif ging.
5: Hast du denn Freunde?
1: Ja, natürlich. Millionen. Nag, nag, nag.
0: Ich bezweifle, dass dieses Federvieh überhaupt bis Millionen zählen kann. Warum gehst du dann denn nicht zu denen, wenn du doch Millionen Freunde hast?
1: Die sind gerade alle im Urlaub. Deswegen habe ich neu gesucht. Was hast du denn nun?
0: Es ist einfach kein guter Tag. Ich senkte meinen Kopf und betrachtete meine Hufe. Sie schimmerten in der Sonne. Ich scharrte damit auf den Boden.
1: Und was macht heute zu einem guten Tag?
0: Was ist denn das für eine Frage, was den Tag heute zu einem guten Tag macht? Was weiß ich denn?
1: Na, am Wetter kannst du da nicht liegen.
0: Sie hob ihren Schnabel gen Sonne und schloss ihre Knopfaugen.
1: Heute ist es so schön warm.
0: Zu warm.
1: Hast du eigentlich immer was zu meckern? Man könnte denken, du bist eine Ziege. Nag.
0: Keine Ahnung. Manchmal kotzt mich alles an. Das Wetter, der Baum, wenn meine Mähne zerzaust ist, weil der Wind so stark ist. Manchmal ist alles kacke.
1: Und was macht jetzt einen Tag zu einem guten? Wünsch dir doch einfach was.
0: Denkst du, wenn ich meine Magie für mich selbst nutzen könnte, wäre ich noch hier?
1: Du weißt selbst nicht, was du willst. Du musst wissen, was du möchtest, sonst kann dir keiner helfen.
0: Sie schüttelte die Federn und richtete sich auf.
1: Wer das Ziel nicht kennt, kann auch den Weg nicht finden.
0: Ich dachte, du bist eine Ente und nicht Buddha.
1: Und ich dachte, du bist ein Einhorn, aber du verhältst dich wie ein sturer Eselnag.
0: Du weißt nicht, was du da redest. Was würde denn den Tag zu einem guten machen?
1: Wenn ich glücklich bin, dann ist es ein guter Tag. Nag, nag, nag.
0: Und wann bist du glücklich?
1: Wenn ich Brot hab.
0: So einfach?
1: So einfach, Nag. Manchmal braucht man nicht viel, um glücklich zu sein. Du musst nur die Augen offen halten.
0: Und wie fühlt sich das an?
1: Naja, wenn du glücklich bist, dann geht's dir gut.
0: Danke für die Erklärung.
1: Du musst schon selbst gucken, was dich glücklich macht. Das kann ich nicht wissen. Und auch sonst niemand, nur du.
0: Und dann drehte die Ente sich um und flog einfach von dann, der Sonne entgegen. Mein Blick folgte ihr nicht. Ich betrachtete wieder den Baum, auf dem der Pfau immer noch saß. Er würdigte mich keines Blickes und ließ seine Federn im Wind gleiten. Sein azurfarbener Kopf war hoch erhoben und sein Blick in die Ferne gerichtet. Ich schritt an dem Baum vorbei. Aus der Ferne ertönte wieder das leise Flötenspiel. Die Worte der Ente hallten in meinem Kopf wieder. Wer das Ziel nicht kennt, kann auch den Weg nicht finden. Aber was denn für ein Ziel? Ist Glücklichsein denn überhaupt das Ziel?
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1: Ich stehe in einer Scheune und sehe mich verwirrt um. Irgendwie kommt mir das Gebäude bekannt vor, aber nur teilweise. Ich verlasse die Scheune und merke, dass ich mich wohl in meinem Heimatdorf befinde. Die Straßenzüge, das kleine Waldstück, die ganze Umgebung erinnert sehr an den südlichen Rand des Dorfes. Aber nicht komplett. Da sind auch immer wieder vereinzelte Häuser, die es so eigentlich nicht geben sollte. Sie sehen total surreal aus. Auf einmal höre ich hinter mir ein Kichern. Ich drehe mich um und sehe in die Fratze eines Jungen mit einem richtig irren Grinsen. Er scheint ungefähr so alt wie ich zu sein, sieht mir sogar ähnlich. Er ruft mir etwas zu, aber ich kann ihn nicht verstehen. Dann macht er einen Satz nach vorne. Ich kriege große Angst. Instinktiv renne ich los. Wenn ich mich in meinem Dorf befinde, dann muss hier ja auch das Haus meiner Eltern sein. Dort werde ich vor dem angsteinflößenden Jungen in Sicherheit sein. Der Weg ist eigentlich nicht weit, aber die Straßen verlaufen ganz anders, als ich sie kenne. So verschlungen. Ich nehme außerdem total überflüssige Umwege, ohne es zu wollen. Renne in Häuser rein, die es nicht gibt, und sich dann in verworrene Labyrinthe verwandeln. Und ich werde immer wieder im Wechsel langsamer und schneller, ohne dass ich die Kontrolle darüber hätte. Manchmal zieht sich mir der Boden unter den Füßen weg. Ich laufe währenddessen zwar weiter, scheine dabei aber langsam im Asphalt zu versinken. Der Junge ist, egal was passiert, immer ungefähr 1-2 Meter hinter mir. Als ich den kleinen Hügel vor meinem Haus erreiche und hochlaufe, bin ich so langsam wie nie zuvor. Ich werde, sobald ich das Haus erreicht habe, definitiv aufhören müssen zu rennen. Aber was dann? Wird mir jemand helfen? Kann ich mich verstecken? Oder muss ich mit dem Jungen kämpfen? Ich erfahre es nicht, dass sich der Traum, als ich wenige Meter vor dem Haus bin, auflöst.
2: Liebling, was machst du da? Schreibst du wieder in deinem Traumtagebuch?
1: Nein, schreiben nicht. Lesen. Hier, guck mal, das habe ich geträumt, als ich 13 war. Das war ein Zwangstraum.
2: Zwangstraum? Was soll das denn sein?
1: Ich konnte damals selbst nach dem Aufwachen nicht mehr zwischen Traum und Wirklichkeit entscheiden. Ich bin nicht einfach nur erschrocken aufgewacht, sondern aus dem Bett gestolpert und aus dem Zimmer gerannt. Erst als ich die Treppe halb unten war, habe ich gemerkt, dass ich geträumt hatte.
2: Krass, gruselig.
1: Ja, ich habe mir das gerade nochmal durchgelesen, weil ich hatte heute Nacht wieder so einen ähnlichen Traum. Aber das kann eigentlich nicht sein. Zwangsträume hat man meist nur zwischen dem 13. und 16. Lebensjahr. Hier steht in dem Buch über Traumsymbole. Kapitel 1, Seite 25 bis 26.
2: Oh Gott, das Buch wieder. Das ist doch totaler Quark, was da drin steht. Man kann Träume nicht einfach so in Schubladen einteilen. Die sind doch immer total wirr und oft nicht mal wirklich in Worte zu fassen.
1: Aber ich konnte damit schon echt viele Träume aus meiner Kindheit deuten.
2: So ein Quatsch!
1: Doch, guck mal. Es gibt zum Beispiel noch die Fallträume. Kennst du doch, oder? Also wo man diese endlosen Abgründe runterfällt und dann im Bett landet und dann dadurch aufwacht. Hat man auch fast nur als Kind. Oder wenn man krank ist. Ich hatte die oft, als bei mir die ersten Symptome von Scharlach aufgetreten sind. Das passt doch. Sei ehrlich, wann hattest du das letzte Mal so einen Traum? Außer als du krank warst.
2: Noch nie. Meine Träume verlaufen ganz anders und sind auch immer Albträume. Ich bin heute Nacht auch mehrmals davon wach geworden, hab eine Beruhigungstablette genommen und dann ging's wieder.
1: Aber hast du denn noch nie versucht, diese Albträume zu deuten? Alles, was im Traum vorkommt, was dir geschieht, was du machst, das ist alles als Symbol zu verstehen. Ist dir auch alles hier hinten alles aufgelistet?
2: Boah, ja, gib mal her. Aha, wenn du im Traum mit einer Armbrust schießt, heißt das, dass deine Geschäfte im echten Leben nur langsam vorangehen. Wenn du dicke Menschen siehst oder es selbst bist, steht das für Glück und Reichtum. Und wenn du im Traum schöne Finger hast, heißt das, dass du begehrt wirst? Was? Und den Schwachsinn glaubst du dann?
1: Na, so einfach ist das nicht. Du musst erstmal gucken, was für eine Art von Traum du hast. Und der Kontext ist natürlich auch immer wichtig. Ich hatte jetzt ja heute Nacht wieder so einen Traum wie aus meinem Tagebuch, nur war der diesmal viel detaillierter. Ich kann mich an so viel mehr erinnern. Es war nur kein Zwangstraum. Aber vielleicht könnte es ja noch einer werden. Vielleicht beim nächsten Mal, wenn ich wieder sowas träume. Das passiert auch öfter. Traumserien. Wenn ein Traum nicht ausreicht, um ein Problem aus dem Unterbewusstsein zu verarbeiten. Die Häuser waren innen wieder so verschlungen. Wie Labyrinthe. Labyrinth. Sehen. Kündet die Aufdeckung eines Geheimnisses an. Sich in einem verirren. Nee, das habe ich ja nicht. Geheimnis aufdecken.
2: Das ist doch nicht wahr. So, was war nochmal in deinem Traum unüblich? Die Wegführungen. Die waren auch verschlungen. Verschlungene Wege deuten auf Probleme mit den Eingeweiden hin. Ja, soll ich dich jetzt ins Krankenhaus fahren?
1: Warum bist du in letzter Zeit eigentlich so unausgeglichen?
2: Weil ich jede beschissene Nachtalbträume der schlimmsten Sorte habe. Und ich will die nicht deuten. Ich will, dass die weggehen.
1: Dann solltest du vielleicht nicht mehr vor dem Einschlafen immer ein Bier oder einen Wein trinken.
2: Das mache ich, weil ich extreme Einschlafprobleme habe aus Angst vor diesen scheiß Albträumen. Wenn man was getrunken hat, wird man ja schneller müde.
1: Ja, du schläfst schneller ein, aber deine zweite Schlafphase ist dann wesentlich unruhiger. Ein Teufelskreis.
2: Gib doch mal her.
1: Bist du jetzt doch auf den Geschmack gekommen? Du, ich möchte doch auch nur helfen.
2: Frau mit roten Haaren sehen. Man wird verfolgt. Einen Neger zum Freund haben? Man wird sich mit seinem Gegner aussöhnen? Von wann ist das Buch bitte? 1920 oder was?
1: Ja, ich hab das mal von meiner Großmutter geschenkt bekommen. Das war, als ich richtig arge Albtraumserien hatte. Mir hat das halt echt geholfen. So wie ihr zum Beispiel immer die Horoskope in der Zeitung geholfen haben.
2: Aber du verlierst dich darin. Letztens, als du von dem Hecht geträumt hast, hattest du totale Paranoia, weil du meintest, dass einen dann Besuch erwartet.
1: Ja, weil wir doch in dem Monat nicht genug Geld für die Miete hatten. Und du weißt, was für ein Arsch unser Vermieter ist. Ich schreibe jetzt auf jeden Fall nochmal den Traum von letzter Nacht auf, bevor ich wieder zu viele Details vergesse.
2: Ich nehme jetzt erst nochmal eine Beruhigungstablette.
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1: Und es fiel ein großer Stern vom Himmel, der brannte wie eine Fackel und fiel auf den dritten Teil der Wasserströme und über die Wasserbrunnen. Und der Name des Sterns heißt Wermut. Die Offenbarung, Kapitel 8, Vers 10 und 11.
2: Die Konsequenzlosigkeit des Seins. Es war, als ich etwa 14 war. Da habe ich es verstanden. Mein Hamster Lord Backe war gerade gestorben und wir hatten ihn im Garten beerdigt. Das war jetzt nichts Besonderes. Er war schon alt und ich war zwar traurig, aber ich kam zurecht. In den Tagen darauf habe ich das Grab sogar regelmäßig besucht. Ich weiß gar nicht mehr, warum ich das damals gemacht habe. Ich schätze, es hat sich einfach richtig angefühlt. Aber schon nach einer Woche bin ich nicht mehr hingegangen. Ich habe mich deswegen für einen schlechten Menschen gehalten. Für eine Weile. Irgendwann hat auch dieses Gefühl aufgehört und es war wieder alles wie vorher. Ich hatte sogar einen neuen Hamster. Da wurde es mir eines Tages plötzlich klar. Das Leben hat kein Ziel. Wir gehen nirgendwo hin. Wenn wir sterben, werden ein paar Leute eine Weile traurig sein und das war's dann. Dann wird man vergessen. Früher oder später wird dann auch alles, was man je geschaffen hat, vergessen und egal sein. Das klingt erstmal total unfair, aber das ist es nicht. Das passiert nämlich allen. Und früher oder später wird es unserem ganzen Planeten so ergehen. Der Dichter Percy B. Shelley fand dafür folgende Allegorie. Ein Reisender findet in einer Wüste die Überreste einer mächtigen Statue. Nur die Füße und der Kopf sind noch erhalten. Auf dem Sockel steht folgende Inschrift. Mein Name ist Ozymandias, aller Könige König. Seht meine Werke, Mächtige, und er bebt. Doch da ist nichts weiter. Nur endlose Dünen. Deshalb ist es sinnlos, nach irgendetwas zu streben, zu lernen oder irgendwelche Prinzipien und Werte hochzuhalten. All das verglüht früher oder später gemeinsam mit allen Tragödien und Katastrophen im Feuer des Gewesenseins. Und nicht einmal Könige oder Götter können sich dem entziehen.
3: Wow, Tim, schalt mal den Gang runter, echt. Deine Einstellung würde ja selbst Mickey Mouse depressiv machen.
4: Ja, wenn es wirklich wahr wäre, dann hätte ja das Leben keinen Sinn.
2: Und ist das nicht absolut furchterregend?
3: Tja, jedenfalls ist das als Beitrag für das Sommerfest viel zu finster. Denk dir was anderes aus.
2: Okay.
5: Hey, ich fand das toll. Angsteinflößend. Aber auch so wundervoll endgültig und befreiend. Die Konsequenzlosigkeit des Seins. Faszinierend.
2: Danke, Danny.
5: Mach dir nichts draus. Diese Normies kapieren das einfach nicht.
2: Das werden sie. Irgendwann wird der Tag kommen, an dem das jeden Menschen auf der Welt klar wird. Ganz einfach deswegen, weil es ihr letzter ist.
6: Es folgt eine Ansprache des Bundespräsidenten.
7: Meine lieben Mitbürgerinnen und Mitbürger, heute wende ich mich mit schwerem Herzen an Sie. In tiefem Bedauern muss ich Ihnen mitteilen, dass alle Bemühungen, den eintreffenden Asteroiden 2017 WM421 zu zerstören, endgültig gescheitert sind. Bis vor wenigen Stunden arbeiteten die Kräfte der NASA und ESA vereint an der Abwendung der bevorstehenden Tragödie. Leider ohne Erfolg. Der Einschlag soll morgen früh am 31. Oktober 2017 um 3.16 Uhr mitteleuropäischer Zeit erfolgen. Laut den Berechnungen der ESA wird der Asteroid über dem Toten Meer niedergehen, was innerhalb der folgenden Stunden die Vernichtung sämtlichen Lebens auf der Erde zur Folge haben wird. Mir bleibt an dieser Stelle nur noch Ihnen zu raten, Ihre letzten Momente mit Ihrer Familie zu verbringen. Leben Sie wohl. Und möge Gott Sie schützen.
3: Ist das echt der gleiche Piet, der in der Schule immer wieder ermahnt wurde, weil er zu leise geredet hat?
8: Ja, sieht ganz so aus.
3: Ich weiß noch, wie der sich mal einen Stift von mir leihen wollte. Der hat mir nicht mal in die Augen sehen können.
8: Oh, lass mich raten. Plötzlich findest du den kleinen Creep heiß.
3: Also, irgendwie, ja. Aber du, was ist denn los mit dir, Dana? Du hast kaum was getrunken. Du bist doch sonst immer so happy. Hab mal ein bisschen Spaß, bevor alles den Bach runtergeht.
8: Mir ist nicht danach.
3: Was? Wieso denn nicht? Hey, Pete!
9: Hey, Girls! Was macht ihr so?
3: Ach, nicht viel, Fremder. Nur eine höllisch gute Zeit haben. Und du?
9: Mach das Beste draus, wie immer. Und was habt ihr zwei Girls den Rest des Abends noch vor?
3: Also, ich habe nur noch ein paar Stunden, um den Mama der Träume zu finden. Kannst du mir vielleicht helfen, Pete?
9: echt? Klar.
3: Na, geht doch. Komm, ich will tanzen gehen. Kommst du, Dana? Nicht? Okay, dann haben wir mehr Zeit für uns, du große dicker Bär, du.
9: Ey, Suina, weißt du was?
3: Was?
9: Ich glaube, ich will den Rest meines Lebens mit dir verbringen.
5: Ich war nie wie die anderen aus meiner Klasse. Ich war immer schon eine Außenseiterin, aber das hat mich nie gestört. Meine Mitschüler haben mich immer misstrauisch beäugt, weil ich alles hinterfragt habe. Da war eben diese Leere in mir und damit verbunden der Verdacht, dass mir eine wichtige Erkenntnis in Bezug auf die Welt fehlen würde. Ich las deswegen sehr viele Bücher über den Sinn des Lebens. Doch die einzigen, die konkrete Antworten zu liefern schienen, waren mit irgendeiner Religion verbunden. Die Religion ist der Seufzer der bedrängten Kreatur, das Gemüt einer herzlosen Welt, wie sie der Geist geistloser Zustände ist. Sie ist das Opium des Volks. Karl Marx hat das gesagt. Somit war das auch keine Antwort auf all die Fragen in meinem Kopf. Aber genauso wenig war es der Kommunismus. Dann kam irgendwann Tim in unsere Klasse. Tim. Mit seiner radikalen Theorie der Konsequenzlosigkeit des Seins. Er hatte schwierige Eltern und deshalb war er etwas seltsam. Aber plötzlich schien alles so offensichtlich. Es gab keinen Sinn, den man finden konnte. Da waren nur Leere und Vergessen. Bedeutung war lediglich eine perspektivische Illusion, die der Unwichtigkeit der menschlichen Existenz geschuldet war. Doch irgendwie beruhigte mich das damals. Und Tim und ich wurden unzertrennlich. Für eine Weile. Aber Dinge enden. Ich entschied mich, etwas aus meinem Leben zu machen. Ich wollte nicht einfach dem Vergessen anheimfallen. Ich wollte leben. Es scheint nun wie ein grausamer Scherz des Schicksals, dass nun, 2 Jahre später, all das egal sein würde. Ein Stern fällt vom Himmel und sein Name ist Wermut. Die einen verkriechen sich in ihren Häusern, die anderen feiern. Und ich? Ich laufe frustriert über meine oberflächlichen Freunde durch die Straßen.
8: Scheiße, wer war das?
10: Hier oben.
8: Du?
10: Sieht so aus.
8: Was machst du da?
10: Warten.
8: Worauf?
10: Soll das ein Witz sein?
8: Ich habe keine Zeit für sowas.
10: Oh ja, ich bin sicher, du hast noch sehr viel vor. Nun komm schon hoch.
5: Wir reden nicht mehr miteinander, Tim.
2: Und doch bist du hier. Sei mir willkommen auf meinem Dach, Danny.
5: Soweit ich mich erinnere, ist das hier nicht dein Dach. Und du sollst mich nicht mehr Danny nennen.
2: Tja, ist jetzt auch egal.
5: Also, worauf wartest du?
2: Es gibt nur noch eine Sache, auf die man wirklich warten kann, oder? Fragst du dich auch, wie es aussehen wird? Wir werden den Einschlag von hier aus noch nicht mal beobachten können. Irgendwann kommt dann einfach die große Feuerwalze und fegt die Welt kahl. Ende.
5: Du erfreust dich daran, oder?
2: Ich gebe zu, ich empfinde eine gewisse Genugtuung.
5: Ach, was hätte ich von dir auch erwarten sollen? Die Welt geht unter und Tim Nieberg feiert. Das war irgendwie klar.
2: Ich sehe, du verurteilst mich immer noch. Willst du was trinken?
5: Den ganzen Tag fragen mich Leute schon, ob ich was trinken will.
2: Und?
5: Ist es so schwer zu glauben, dass ich das Ende der Welt nüchtern erleben will?
2: Bei dir? Ja. Du hast die Welt gesehen, wie sie ist?
5: Nein. Du hast die Welt gesehen, wie sie ist. Ich dachte nur, mir würden deine überdrehten Schlussfolgerungen gefallen.
2: War das so?
5: Die Ausflucht, dass einfach nichts einen Sinn hat, war vielleicht etwas, mit dem ich mich damals zufrieden gegeben habe. Nihilismus als Sprenger aller Ketten und Antwort auf all die großen Fragen.
2: Und ich habe recht behalten, oder?
5: Toll. Aber letztendlich war das doch alles auch nur ein weiterer Haufen ideologischen Durchfalls und du ein pseudo-intellektueller Blender ohne richtige Antworten. Ich habe mich dazu entschlossen, etwas aus meinem Leben zu machen. Ich wollte eine Zukunft. Eine Familie.
2: Hat ja toll geklappt.
5: Och, nur weil die Welt untergeht, heißt das nicht, dass du recht hast.
2: Du hast dich nicht verändert. Stets auf der Suche nach Antworten, Da draußen ist nichts, Dana. Nur Chaos.
5: Was ist so schlimm an Hoffnung?
2: Hoffnung. Die phantasmagorische Wohlfühldroge der naiveren Geister. Das perfekte Mittel zur Selbstberuhigung und Wegbereiter der totalen Stagnation.
5: Nichts sollte je ohne Hoffnung sein. Das Leben selbst ist Hoffnung.
2: Oscar Wilde.
5: Du sagst immer, Hoffnung würde nichts bringen und alles aufhalten. Ohne Hoffnung wäre die Menschheit schon längst zugrunde gegangen.
2: Hoffnung ist ein Werkzeug. Etwas, das du benutzt, um deine Ängste zu hemmen. Hoffnung ist etwas, das dich trotzdem schneller gehen lässt, obwohl dein Parkschein längst abgelaufen und der Strafzettel wahrscheinlich schon unter dem Scheibenwischer klemmt. Du läufst dennoch und in deiner Magengrube ziehen sich die Muskeln zusammen, denn vielleicht, nur vielleicht, lässt sich die Politesse an diesem Tag mehr Zeit. Das ist Hoffnung. Dafür ist sie gut. Projizierst du sie aber auf etwas Unausweichliches wie das Ende der Welt, kannst du nur enttäuscht werden. Und außerdem war Waldchrist. Das zählt also nicht.
5: Aber kein Konformist. Und man muss ja nicht religiös sein, um Hoffnung zu haben. Das ist ja das Schöne daran. Man kann immer hoffen. Du nennst es vielleicht naiv, aber die Auswirkungen sind nicht von der Hand zu weisen.
2: Ja. Hoffnung war der Grund, warum du mich verlassen hast.
5: Das sagt mehr über dich als über mich.
2: Hey! Jetzt tu nicht so, als wäre ich der alleinige Architekt deiner Weltsicht gewesen, ja? Dies ist das Land der Toten. Das Kakteenland. Hier sind steinerne Bilder aufgerichtet. Hier empfangen sie Opfer aus eines toten Hand unterm Zittern eines Sterns, der verblasst. Das ist T.S. Eliot. Den hast du mir gezeigt. Wir sind ein Unfall, Danny. Die Menschheit ist das Produkt eines gigantischen kosmischen Zufalls. Eigentlich sollte es uns gar nicht geben. Wir surfen auf einem mikroskopischen Gesteinsbrocken um einen winzigen Feuerball durch das schwarze Nichts. Und sowohl der Feuerball als auch der Gesteinsbrocken als auch wir sind zur Vergessenheit verdammt.
5: Und was ist da die Konsequenz, ha? Du bist immer so beschäftigt, mit deinen vernichtenden Logikthesen alles niederzuwalzen, was das Leben schön macht. Du tust immer so, als würden wir nicht das Beste daraus machen. Wir machen uns die Welt doch schon so schön, wie wir können.
2: Das ändert aber nichts an den Tatsachen. Wir sind wie ein Todkranker, dem man es versucht, doch so schön wie möglich zu machen.
5: Ja, vielleicht. Und? Sollen wir uns hinlegen und sterben? Sollen wir einfach alle Träume aufgeben und unsere Hoffnungen begraben?
2: Was willst du denn von mir hören, hä? Ich meine, natürlich ist das nicht schön. Ich habe mir das nicht ausgesucht. Es wäre toll, wenn es nicht so wäre, aber weißt du, es ist nun mal so. Wir sind alle machtlos. Es geht mir auch nicht darum, Freude oder Inspiration zu verbreiten. Diese Emotionen sind am Ende auch nur kurzsichtige und banale Schutzreflexe, die einen vor der Wahrheit behüten sollen. Ich habe ganz einfach recht.
5: Tim, hast du dich je gefragt, warum ich dich damals verlassen habe? Genau deswegen. Wen interessiert schon, ob du recht hast? Natürlich hast du recht. Na und? Was bringt dir das? Selbst wenn Hoffnung, Erfüllung und Glück nur eine Illusion sind. Sie haben Auswirkungen auf das Leben aller. Endorphine und Serotonin sind messbare Tatsachen. Wieso willst du das Glück der Naiven zerstören?
11: Es ist eine Lüge.
5: Alle anderen haben die Schule fertig gemacht und eine Ausbildung oder ein Studium angefangen. Sie haben gelebt. Und du? Du bist in deiner eigenen Bedeutungslosigkeit aufgegangen. Schlimmer. Du hast sie auf alle anderen in deinem Umfeld übertragen. Wenn ich mal ein Problem hatte, hast du mir gesagt, dass es letztendlich egal sein würde. Selbst als meine Großmutter gestorben war, hast du das zu mir gesagt. Ich war damals vor Trauer so versteinert, dass ich dir dafür noch nicht mal ins Gesicht schlagen konnte.
11: Ich hab das getan, um dich zu trösten.
5: Wirklich? Toll gemacht. Es war vielleicht auch ein bisschen viel von meinem Freund verlangt zu sagen, ich sei ihm nicht vollkommen scheißegal.
11: Du bist mir nicht egal, Dana. Nur bedeutungslos.
5: Tschüss, Tim.
11: Wohin gehst du?
5: Auf die Suche. Wie immer.
11: Nach was denn überhaupt?
5: Ich habe noch ein paar Minuten, es herauszufinden. Leb wohl.
11: Geh nicht.
5: Wieso nicht? Was soll das? Ich bin doch bedeutungslos. Warum verschwendest du überhaupt deine Zeit mit mir?
11: Weil... Oh, keine Ahnung. Weil trotzdem der Moment zählt. Du, ich, hier, jetzt. Verdammt, bei all der Bedeutungslosigkeit war das doch das Einzige, was mir dennoch immer irgendwie wichtig war.
5: Du bist so ein verdammter Idiot.
11: Ja, vielleicht. Vielleicht war ich das schon immer. Ein Idiot, der sich viel zu sehr auf etwas konzentriert hat, das bei all der Logik eigentlich vollkommen egal für uns ist.
5: Was?
11: Hör zu, ich weiß, was ich alles gesagt habe. Bedeutungslosigkeit und so. Lord Bucke ist tot und so sind es fast alle anderen Lebewesen, die es je gab. Das stimmt ja vielleicht alles, aber am Ende bedeutet das auch nichts. Hör zu, was immer du suchst, was immer der Sinn des Ganzen ist, das finden wir nicht mehr. Vergangenheit und Zukunft sind entweder tot oder noch nicht geboren. Die Gegenwart ist vielleicht das Einzige, was zumindest für uns einen Hauch von Bedeutung haben kann. Und hier und jetzt will ich einfach nicht, dass du nochmal gehst. Deswegen habe ich die Dose nach dir geworfen. Ich will das jetzt mit dir verbringen, okay?
5: Die ganze Zeit faselst du von der Bedeutungslosigkeit der Dinge, lässt zu, dass sich Freunde von dir abwenden, dass ich dich verlasse. Und 2 Jahre später kommst du mir damit?
11: War das dumm? Das war bescheuert, oder? Sorry.
5: Das war total bescheuert. Aber auch das Kitschigste und Wundervollste, was du jemals zu mir gesagt hast.
11: Also, bleibst du?
5: Ach, es gibt schlimmere Personen, mit denen man das Ende der Welt feiern kann. Gib mir mal ein Bier. Wie lange noch bis zum großen Knall?
11: Sekunde. Oh.
5: Was?
11: Der Einschlag war vor 7 Minuten.
5: Hörst du das Donnern in der Ferne?
11: Das muss es sein.
5: Tim, danke. Ich bin froh, dass wir das geklärt haben.
11: Fräulein Lehmann.
5: Herr Nieberg. T.S. Eliot schreibt: Auf diese Weise endet die Welt. Nicht mit einem Knall, sondern einem Wimmern.
11: Vom Standpunkt des Universums aus auf jeden Fall.
5: Wie meinst du das?
11: Na, komm mal her. Seh in den Himmel. Die Schwärze, die du siehst, ist fast alles, was es gibt. Nur ein verschwindend kleiner Teil sind Cluster, Galaxien, Sterne. Viele von denen, die wir da sehen, sind schon längst verglüht. Mit ihnen, wer weiß wie viele Zivilisationen. All deren Einsteins, Teslas, Goethes, Kings und Eliots. Alle weg. Verglüht und verloren wie ihre Werke. Genau das wird irgendwann hier passieren. Daran führt kein Weg vorbei. Es ist eigentlich, als wäre es schon passiert. Wir sind nur 2 Tote mit geborgter Zeit, die im habitablen Zwinkern eines sterbenden Sterns existieren. Wenn wir verschwinden, wird es das Universum nicht einmal bemerken. Das ist die Konsequenzlosigkeit des Seins.
5: Aber heißt das nicht, dass man im Leben nichts tun sollte?
11: Entweder das oder alles.

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1: In einer Welt, in der die Hörkunst nur einen undankbaren Platz am Montagabend hat, in der Poesie und Hörspiele als Randerscheinung des Radiobetriebs gelten, dort wird er gebraucht. Lauschmann, der Held des Lokalradios der Uni Leipzig. Folge 2. Satireboy wird erwachsen.
2: Ein ganz normaler Tag im Adlernest auf der Uni Leipzig.
3: Ja, ist gut, Mama. Ja, ich habe eine saubere Unterhose an. Ja, auch der Schlüpfer meines Neoprenanzugs ist sauber. Was? Nein, ich bin nicht arbeitslos. Ich arbeite fast täglich als Redakteur.
4: Satireboy!
3: Mama, ich rufe dich später zurück.
4: Ich habe gehört, heute muss mal wieder die Stadt gerettet werden.
3: Keine Ahnung, Lauschmann. Eigentlich ist alles ruhig in Leipzig. Keine Demonstrationen, keine bewaffneten Überfälle, nicht mal eine Katze auf dem Baum.
4: Aber Satireboy, ein Zirkus ist in der Stadt. Und jeder weiß, wo Tiere zum Spaß von Menschen gehalten werden, da herrscht das Unrecht.
3: Du willst also dorthin gehen und alle Käfige öffnen?
4: Oh, Satireboy, du kleiner, niedlicher Kobold, wenn es doch nur so einfach wäre. Nein, wir können nicht zulassen, dass das Leben von Menschen durch die traumatisierten Krallen eines majestätischen Tigers in Gefahr gebracht wird. Ich schlage vor, wir gehen in die Vorstellung und beschließen dann unser weiteres Vorgehen.
3: Hurra, wir gehen in den Zirkus. Wuhu!
4: Satireboy, du kleiner Schlinge.
2: Da.
4: Schau einer an. Wer hätte gedacht, dass ein Mensch sich so verbiegen kann? Unglaublich.
3: Auweia, das sieht ganz schön gefährlich aus. Diese Akrobaten sind echt mutig, sich komplett ohne Sicherung durch die Lüfte zu schwingen.
4: Nun, auch sie sind Helden. Sie riskieren ihr Leben für unser Entertainment. Hüte dich davor, dies gering zu schätzen.
3: Ruhig, Lauschmann, jetzt kommen die Clowns.
4: Er hat ihm voll auf den Kopf gehauen. Ein Teufelskerl. Dieser Clown ist echt ein Comedy-Genie. Satireboy, wohin starrst du denn so gebannt?
3: Der eine Clown mit den grünen Haaren, der kommt mir unheimlich bekannt vor.
4: Ach, mein einfältiger Freund, das bildest du dir nur ein. Clowns sehen nun mal alle gleich aus.
3: Nein, er guckt auch so komisch hierher. Und jetzt kommt er auch noch zu uns rüber. Er springt auf die Tribüne.
5: Lukas? Lukas, bist du das? Ich hab dich schon so lange gesucht. Wo hast du nur gesteckt?
4: Halten Sie ein, Sie Witzfigur. Wer ist dieser Lukas, von dem Sie reden?
3: Das ist mein Vorname.
5: Oh, Lukas, ich hab dich ja so vermisst. Komm mit mir. Wir reisen mit dem Zirkus um die Welt.
3: Aber Vater, ich habe Verantwortung und Verpflichtungen. Und überhaupt, wo warst du die letzten 10 Jahre?
4: Ach du heilige Samenspende. Ich glaube, uns steht hier ein Familiendrama ins Haus. Ich schlage vor, wir verziehen uns in dem Backstage-Bereich.
2: Da.
4: Ei der Daus! Ungeschminkt seht ihr beide euch echt ähnlich. Also sagen Sie, Herr, Boy, wo haben Sie sich so lange versteckt? Raus mit der Sprache!
5: Ich war damals Zigaretten holen. Es war ein ziemlich kalter Dezembertag, ja. Da traf ich einen Mann im grauen Anzug. Er meinte, ich hätte Potenzial und fragte, ob ich nicht die Welt sehen wollte. Ich dachte, ja, das Militär hat dich schon immer interessiert. Ich willigte ein. Was ich nicht wusste, war, dass ich mich für das Comedy-Ensemble der US Army Fun at the Gun verpflichten ließ. Als ich meinen Dienst in den Krisengebieten dieser Welt abgearbeitet hatte, ging meine Lebenskrise erst richtig los. Ich schloss mich schließlich diesem Zirkus an und tourte um die Welt.
3: Aber Vater, warum bist du nicht einfach nach Hause gekommen? Und wieso hast du dich nie gemeldet?
5: Ich habe mich geschämt, weißt du? Du weißt ja, was deine Mutter von Medienclowns wie mir hält. Und außerdem hatte ich doch nichts vorzuweisen.
3: Ich hab gedacht, du wärst tot. Ein Anruf hätte genügt.
5: Ja, das ist natürlich richtig. Aber nun habe ich meine wahre Bestimmung gefunden. Ja? Hier im Zirkus sind meine echten Freunde. Zum Beispiel Manfred, Die lebende Kanonenkugel. Mit ihm kann ich echt über alles reden. Hey, Freddy! Später wieder philosophieren?
6: Ja, klar! Ich hab schon 2 Wodkaflaschen gekauft, altes Haus!
5: Siehst du, Lukas? Wir können hier zusammen richtig Spaß haben.
4: Tut mir leid, Herr, Clown. Aber Ihr Sohn ist mir schon seit Jahren ein treuer Gehilfe. Ich kann ihn nicht einfach entlassen.
3: Genau, Vater. Ich habe meine Berufung bereits gefunden. Und das ist Menschen in Not helfen. Und, kritischer Journalismus.
5: Ich glaube, manchmal muss man euch Kinder echt zum Glück zwingen, ha? Du kommst mit.
7: Wow! Schnell, Lauschman! Fang dies und drück Wahlwiederholung!
4: Flink wie ein Wiesel fange ich das Handy. Aber glaubst du nicht, wir sollten eher die Polizei rufen? Wobei, Moment, das könnte funktionieren. Hallo, gnädige Frau. Das klingt jetzt vielleicht etwas absurd, aber es ist essentiell wichtig, dass Sie sofort ins Zirkuszelt am Wilhelm-Leuschner-Platz kommen. Hurtig!
5: Da.
7: Lass mich los! Ich bin ein erwachsener Mann, du hast kein Recht, mich so mitzuschleifen!
5: Mensch, Lukas, komm, ich will dir doch nur die Löwen zeigen. Ich weiß doch, wie sehr du die Kätzchen magst.
7: Das war mein Lieblingstier, als ich 8 war. Inzwischen finde ich Haie viel cooler.
5: Ach was, komm, hä? Die Pubertät, die hat dich total verändert. Los, komm jetzt. Ab auf den Löwenkäfig.
7: Heiliges Fellknäuel, das ist viel zu gefährlich. So nah an diesen Killermaschinen. Wir schaffen es nie, auf den Gitterstäben zu balancieren.
5: Und die Leiter ziehe ich nach oben. So. Ja. Jetzt kann dein Lauschmann mal schauen, wer dich retten will.
7: Lauschmann, beeil dich! Ach du meine Güte.
4: Ich bin zur Stelle, Satireboy. Hey du, Beppo. Was sind Sie denn für ein Vater, wenn Sie Ihren Sohn mutwillig in Gefahr bringen? Wissen Sie denn nicht, dass es für Eltern auch einmal an der Zeit ist, loszulassen?
7: Aber nicht, wenn er mich über einen Löwenkäfig hält.
5: Nein, ich behalte ihn bei mir. Bis er einsieht, dass das Leben im Zirkus Spaß macht.
4: Rettung ist unterwegs. Ich nehme die Hintergrundmusik und forme daraus die Tonleiter.
5: Was? Sie sind ja ein Superheld.
4: Hahaha, das ist wahr, mein lustig geschminkter Freund. Aber ohne meinen Gehilfen bin ich nur halb so gut. Also, lassen Sie sofort Satireboy los.
5: Nein, Lukas ist mein Sohn. Und er bleibt bei mir.
4: Ich mache das nur wirklich ungern, denn ich lehne Gewalt grundsätzlich ab. Aber Faustschlag!
7: Yippie, ich bin frei! Oh nein, Vorsicht, Vater! Du fällst in den Löwenkäfig! Ich schubs dich aus dem Weg! Nachschlag!
4: Nun, Satireboy, ich würde sagen, wir haben wieder mal den Tag gerettet. Wir sollten das mit einer amerikanischen High Five besiegeln.
8: Und was macht ihr jetzt mit mir?
3: Keine Sorge, du wirst gleich abgeholt.
7: Frank!
8: Beate? Was machst du denn hier?
7: Heiliger Ehring, meine Eltern, endlich wieder vereint.
9: Frank, das war ja wieder klar. Du verschwindest 10 Jahre und sobald du wieder da bist, versuchst du deinen Sohn umzubringen.
8: Ich hab wirklich, nein. Ich hab niemals versucht, ihn umzubringen. Nein. Ich dachte, ich eröffne ihm einfach eine neue Perspektive fürs Leben.
9: Natürlich, Frank. Ich weiß ja, er hat nichts aus seinem Leben gemacht. Oh, hey. Aber Karriere im Zirkus zwischen den ganzen Freaks und Tieren, das kann doch nicht dein Ernst sein.
4: Ich glaube, Sie beide haben sehr viel zu besprechen. Satireboy, ich finde, du hast sehr wohl etwas aus deinem Leben gemacht. Du hast schon so vielen Menschen das Leben gerettet und kämpfst täglich für Recht und Ordnung. Mit der Feder wie auch mit den Fäusten. Ich bin stolz auf dich, Satireboy.
3: Danke, Lauschman. Dafür, dass ich der Sohn einer Politikerin und eines Clowns bin, fühle ich mich doch sehr wohl.
4: Ach, gnädige Frau. Ich darf Sie doch Beate nennen, oder? Eine kleine Bitte hätte ich da noch. Sie sitzen doch im Stadtrat, oder nicht?
9: Ja, allerdings. Bereits seit 1990.
4: Könnten Sie mir einen Gefallen tun? Etwa einen Antrag zum Verbot von Wildtieren im Zirkus bei der nächsten Stadtratssitzung einreichen? Sehen Sie, wie diese majestätischen Tiere in ihrem Käfig leiden. Das ist traurig.
9: Ich bin Ihnen einiges schuldig, Lauschmann. Ich werde alles versuchen, den Antrag durch den Stadtrat zu bringen. Aber was springt denn für mich dabei raus?
4: Hahaha, Sie sind mir ja vielleicht ein wildes Huhn. Lauschmann, passiert sowas tatsächlich sehr oft. Ich weiß genau, worauf Sie hinaus wollen. Sollte der Antrag erfolgreich den Stadtrat passieren, lade ich Sie höchstpersönlich auf ein Candlelight-Dinner ein. Oh ja.
9: Okay, einverstanden.
3: Aber Lauschmann, das ist meine Mutter.
4: Hahaha, Satire-Boy. Jede Frau hat das Recht, einen lauschigen Abend zu verbringen. Der Status oder das Alter sollte dabei keine Rolle spielen. Und damit verabschiede ich mich. Demokratie!
3: Und jetzt?
9: Wie wär's denn, wenn wir einen Familienabend verbringen?
5: Ja, ich habe eine sehr gute Idee. Im Kino, da läuft zurzeit ein Superheldenfilm für die ganze Familie. Batman oder so, ja? Ja, na komm, ja, wie wär's?
9: Nein, den will ich nicht sehen. Superheldenfilme sind mir viel zu klischeehaft.
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1: Die Stiefel meiner Mutter sind sehr lang und sehr pink. Unten an der Sohle klebt etwas Braunes, vielleicht Matsch. Sie geht damit an meiner Tür vorbei und hinterlässt einen kleinen braunen Abdruck. Die Stiefel sind pink und haben so ein pieksiges, langes Ding unter dem Hacken. Wofür ist das? Als ich Mama das gefragt habe, hat sie gelacht.
2: Du kleines, dummes Ding. Das wirst du schon noch sehen, wenn du groß bist. Das macht lange Beine. Die Männer mögen das.
1: Ich glaube, was die Männer mögen, ist sehr wichtig für Mama. Wenn ihr zu schwindelig ist zum Stehen, krallt sie sich an den Männern fest. Die finden das gut. Ich mag es nicht so.
2: Rein da, du dummes... Und wenn ich ein Geräusch höre, nur ein Geräusch, ja? Du weißt doch, sei lieb, okay? Ja, Liebling, Moment. Ich mache es extra schön für dich, Süßer.
1: Ich muss hier oft warten, hier drin, und darf kein Licht machen. Ich kann nur unter der Tür durchgucken, weil die Männer nicht mögen, dass ich da bin. Niemand darf das wissen, sonst nehmen die mich der Mama weg. Wer die sind, weiß ich nicht. Vielleicht die Männer? Zu denen will ich aber nicht. Die meisten stinken ein bisschen und manche tun meiner Mama weh. Da bleibe ich lieber hier drin und schaue mir die Schuhe meiner Mutter durch den Türspalt an. Die pinken mag ich am liebsten. Sie hat auch noch weiße, die sehen fast genauso aus. Auch so pieksig am Hacken. Die schwarzen, wo vorne ihre Zehen rausgucken, die zieht sie im Sommer an. Es sind alles Arbeitsschuhe, sagt Mama.
2: Du kannst rauskommen, kleines Ding. Wir sind fertig für heute. Guck doch nicht so. Komm her, hilf deiner Mama. Na komm schon her, massier mir mal die Füße. Die tun so scheiße weh von den Schuhen. Dann mache ich uns Essen. Willst du Nudeln oder Reis?
1: Eigentlich mag ich es am liebsten, wenn Mama gar keine Schuhe anhat. Dann sind wir ganz allein in der Wohnung.
2: Hm? Hallo?
3: Mach die Tür auf, du dumme Kuh!
2: Kleinen Moment, mein Lieber. Schnell, Kleine, geh mal da wieder rein. Licht aus, keine Diskussion jetzt. Komm, schnell.
3: Hier warten oder was? Was glaubst du, wer du bist, du Schlampe? Sperrst mich aus. Hast du was zu verstecken? Ja, ich weiß Bescheid.
2: Wovon sprichst du denn? Du weißt doch, dass ich dich nie...
3: Komm, halt die Fresse. Ein Kunde hat sich beschwert. Ich darf mich doch bestimmt mal hier umgucken, oder?
2: Das ist doch albern, Schatz. Hier ist nichts.
1: Der Mann war schon oft hier. Er ist oft wütend, aber er beschützt uns auch, sagt Mama. Ich verstecke mich unterm Bett. Er ist jetzt in meinem Zimmer. Kommt näher. Ich halte die Luft an. Ich kann ihn schon riechen.
3: Was ist das denn? Ein Bike? Wo kommt das denn her? Du versteckst hier ein Kind? Hast du komplett das Gehirn weggesoffen, oder was? Komm her, du!
1: Der Mann tut meiner Mama weh. Er beschützt sie gar nicht. Ich wünschte, er hätte mich nicht gesehen. Ich wünschte, es gäbe mich gar nicht. Jetzt sind sie ruhig. Worüber reden die?
3: Na, da bin ich ja froh, dass wir uns einigen konnten. Nimm's mir echt nicht böse, ne? Ich bin auch dein Schatz.
2: Ja.
3: So wünsche ich mir das. Hallo da unten. Wie heißt du denn?
1: Anna.
3: Anna. Schön. Komm doch mal unterm Bett vor. Lass mich dich mal genauer anschauen. Du brauchst keine Angst haben. Tut mir ja leid, dass ich vorhin ein bisschen böse war. Sind wir wieder gute Freunde, ja?
2: Sei lieb, Kleine. Sag mal Hallo.
1: Hallo.
3: Ein hübsches Mädchen bist du. Pass auf, deine Mama und ich, wir haben uns was überlegt. Es ist doch nicht schön, wenn du dich immer verstecken musst, oder?
1: Nein.
3: Dachte ich mir doch. Du kannst deiner Mama ab jetzt helfen.
1: Die Stiefel meiner Mutter sind neu. Sie sind blau und haben auch ein pieksiges Ding hinten dran. Sie verdient jetzt mehr Geld, hat sie gesagt. Deshalb hat sie neue Schuhe. Sie stehen neben den pinken, den weißen, den schwarzen im Flur. Ich glaube, das braune unten an den pinken ist kein Matsch, sondern Scheiße. Meine Mama schläft. Morgen ist ein großer Tag für mich, hat sie gesagt. Ich weiß nicht, was das heißt. Es waren Männer da in den letzten Tagen. Die haben mich angeguckt. Ich mochte das nicht. Morgen kommen sie wieder. Aber dann bin ich weg. Ich habe jetzt eigene Piekse-Stiefel. Die ziehe ich an und dann gehe ich weg, heimlich. Ich komme nicht zurück.
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1: Da wurde ja mal ordentlich Sitzmöbel mitgebracht, ne?
2: Ja.
1: Aber Hallöchen.
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1: Ich denke schon.
2: Ja.
1: Also ja.
2: Ja.

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1: Die untergehende Sonne taucht die Piazza San Marco in ein ungewöhnlich warmes Licht. Es betört die Touristen, noch auf dem Platz zu verweilen, obwohl alle Cafés nach und nach die Markisen einholen und der Platz eine Handbreit unter Wasser steht.
2: Schließt du ab? Ich bin ja heute noch verabredet.
3: Ja, sicher. Viel Spaß.
2: Danke. Du hast was gut bei mir.
1: Dass ihre Kollegin früher gehen muss, ist Federica sogar mehr als recht. Sie beeilt sich damit, die Einnahmen zu zählen, um schließlich die Eingangstür des Cafés zu verriegeln. Bevor sie durch den Lieferanteneingang in den Sonnenuntergang entschwindet, legt sie die Schürze ab und streift auch die Röcke von ihren Hüften. Hinter den Notfalloliven in der Kammer zieht sie ein Bündel hervor, das sich als schlichte Leinenhose entpuppt. Darin eingerollt ist eine bauchige Mütze, die tiefe Schatten auf Federicas Gesicht wirft. Die Röcke als Bündel geschultert, tritt sie in Hosen auf den Lieferantensteg.
4: Oh, so schnell habe ich dich hier nicht erwartet. Ich dachte, ich könnte auch ein bisschen verschnaufen.
3: Wer hält dich davon ab?
1: Sie steigt geschickt zu Matteo in die Gondel und streckt die Hand erwartungsvoll nach dem Ruder aus. Er zögert einen Augenblick, bevor er ihr sein Remo überlässt.
4: Sei diesmal aber vorsichtiger. Diese Gondel hat 5 Generationen gedient. Ich kann auf keinen Fall derjenige sein, der sie versenkt.
3: Du solltest mich lieber motivieren.
4: Du kannst das, Federica Fiorello. Du wirst die erste Gondoliera Venedig sein und du wirst deine Gondel so geschickt manövrieren, wie kein Mann es je zuvor vermocht hat. Welche Gondel eigentlich? Egal, du wirst alle anderen an die Wand steuern.
3: So wie diese Hauswand da.
4: Nimm
3: das wieder.
4: Halt dich fest!
1: Als erfahrener Gondoliere weiß Matteo sofort, dass es zu spät ist, um gegenzulenken. Stattdessen stößt er sich mit aller Kraft von der gefährlich nahe kommenden Hauswand ab. Putz rieselt auf die Samtpolster und die goldene Lackierung herab.
3: Halt dich fest? Wo denn?
4: Du hättest in die Knie gehen müssen, dann kannst du das Gleichgewicht auch besser halten.
3: Ist ihr was passiert?
4: Sieht nicht so aus. Puh, gerade noch mal gut gegangen. Aber ich habe mir ein bisschen gewünscht, du wärst ins Wasser gefallen.
3: Ich wäre wahrscheinlich sofort krepiert. Du hättest meine Leiche durch die ganze Stadt fahren müssen. Und ich garantiere dir, mein Freund, das wäre sehr, sehr, sehr schlecht fürs Geschäft gewesen.
4: Ha, ich hätte dich einfach treiben lassen, bis die Algen dich auf den Grund gezogen hätten.
1: Matteo zieht das Ruder an die Oberfläche und besieht es. Dunkle, glitschige Stränge haben sich fest darum geflochten.
3: Ah, das ist so ekelhaft.
4: Es ist noch nie so schlimm gewesen.
3: Es hat direkt nach der ersten Kochflut begonnen, oder?
4: Ich glaube schon. Mein Vater hält es für eine Laune der Natur, die auch wieder abklingt. Ich weiß nicht. Was, wenn alle Fische, die man im Canal Grande angeln könnte, bis dahin schon gegart sind?
3: Dann wäre unser Koch vielleicht endlich in der Lage, ein essbares Fischgericht zu kreieren.
4: Machst du dir gar keine Sorgen?
3: Naja, ich versuche eigentlich nicht so darüber nachzudenken. Mit jeder Kochflut wachsen mehr Algen und wenn es nicht bald aufhört, werden die Kanäle zu glitschigem, stinkendem Festland. Dann werde ich niemals Gondoliera. Und mir das auszumalen, kann ich irgendwie kaum ertragen.
4: Da hast du Glück. Wenn ich mich nicht täusche, steht da vorne die Ablenkung in Person. Nimm das Ruder, fahr ihm vorbei.
3: Ist das? Ich dachte, der verrottet in den Bleikammern. Wegen Veruntreuung oder...
4: Oder nur Untreue. Das waren die heißesten Neuigkeiten seit der letzten Kochwelle. Giacomo Casanova ist aus den Bleikammern geflohen. Wie auch immer der das angestellt hat.
5: Hört, hört, liebe Venezianer. Schon bald wird mein neues Buch erscheinen. Erfahrt exklusiv die Geschichte meiner Flucht. Wer von euch kann Französisch? Ja? Ich werde es auf Französisch veröffentlichen und habe sogar schon einen Verleger. In Leipzig. Bis zur Erscheinung könnt ihr euch mit meiner letzten Veröffentlichung trösten. Der Gott in der Badewanne. Erfahrt alles über die Kochfluten und Glitschalgen. Erfahrt, dass wir nur eine Spielzeugstadt in einer gigantischen Badewanne sind. Und nun verlasse ich diese untergehende Stadt, bevor sie mich wieder einfangen. Begleitet ihr mich, holde Signorina? Oder ihr? Oder ihr?
3: Ach, er ist so ein Dummschwätzer.
4: Und doch wollen sie alle mit ihm gehen.
3: Unglaublich. Mehr als laut reden kann er doch nicht. Wenn es einen Mann gäbe, mit dem ich die Stadt verlassen würde, dann mit dir. Ich wette, du könntest deine Gondel sogar über das offene Meer bringen. Kochwellen hin oder her.
4: Ja, hoffen wir mal, dass es nicht dazu kommt.
1: Matteo zupft sich nervös seine gestreiften Ärmel zurecht. Die Gondel gleitet unter engen Brücken hindurch aus dem Zentrum heraus, wo die Kanäle weiter und einsamer sind.
4: Stell dich mal mittig auf den Heckschnabel und versuch die Gondel nur mit deinem Gewicht zu lenken.
3: Mhm. Oh, sie reagiert. Merkst du das?
4: Ja.
3: Ich habe mich nach links gelehnt und sie dreht sich nach links.
4: Du bist ein Naturtalent. Und ich sag das nicht nur, damit du mir Kuchen aus dem Café mitbringst. Als ich angefangen habe, bin ich jeden Tag klitschnass nach Hause gegangen.
3: Ich habe einfach mehr Angst vor dem Wasser als du damals. Der Kanal ist ähnlich warm wie meine Badewanne, aber die stinkt wenigstens nicht nach totem Fisch.
4: Pass auf, ich zeig dir noch was.
1: Er stellt sich hinter ihr auf und führt das Ruder, das ihre Finger so fest umschließen. Die andere Hand legt er sanft an ihre Taille.
3: Matteo?
4: Hä?
3: Matteo, siehst du das da am Horizont? Siehst du das Wasser, die Welle?
4: Ja, oh Gott, die Kochwelle. Gib mir das Ruder. Auf den Sitz und halt dich fest, Du darfst nicht aus der Gondel fallen, die Strudel, die würden dich...
3: Konzentrier dich doch lieber.
4: Wir schaffen es nicht, halt dich fest.
3: Wo denn, verdammt?
4: Na, nimm meine Hand.
3: Matteo!
6: Matteo, greif nach dem Ruder.
7: Ich glaube, eine Alge hat sich um meinen Stiefel geschlungen. Ich versuche, sie abzuschütteln. Beeil dich, ich habe keine Kraft mehr. Die Strudel. Aber das Ufer ist so nah. Ja, ich bin sie los. Schwimm.
1: Mit zitternden Gliedern zieht Federica sich ans Ufer und gräbt ihre Finger sofort in Matteos Hemd. Sie zerrt daran, bis er neben ihr liegt und sie beide den Überresten der Gondel hinterhersehen, als diese in alle Himmelsrichtungen davontreiben.
7: Aber es ist noch nicht überstanden. Eine weitere Katastrophe kündigt sich an. Venedig hat es heute nicht nur mit einer Kochwelle zu tun, sondern gleich mit einer doppelten. Werden unsere jungen Helden die auch überstehen? Oh, hier kommt die zweite Kochflut.
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1: Hallo, ich habe euch eine kleine Geschichte mitgebracht und die würde ich euch gerne vorlesen. Vorlesen würde ich die gerne. Also ja, ich fange mal an. Ich bin auch noch nicht so geübt im Schreiben, also seid nicht zu streng mit mir, bitte. 2 Minuten von mir. Klopf, klopf. Ich stand vor dem Haus meiner Eltern, um mich mit ihnen zu treffen und ihnen Bescheid zu sagen, dass ich sterben werde.
2: Mama, Papa, seid ihr zu Hause?
3: Ja, ich komme ja schon.
4: Dein Vater ist nicht zu Hause. Der ist irgendwo hingefahren, zur Arbeit oder seinen Freunden, was weiß ich.
2: Hatten wir nicht ausgemacht, dass wir uns gemeinsam treffen?
4: Hab dich nicht so. Wärst du so nett und würdest heute noch den Rasen mähen?
2: Ja, kann ich machen.
4: Was ist denn jetzt so wichtig? Hm?
1: Ich schaute auf meine Hände, die nervös rumspielten. Meine Augen drehten sich dann doch kurz nach oben. Ich wusste nicht, wieso, aber ich wollte schauen, ob sie mir zuhört. Ich hatte noch nicht mal angefangen.
4: Na, sag schon.
2: Ich...
4: Ja?
2: Ich glaube, ich werde sterben.
4: Was? Was fällt dir ein? Wie kommst du darauf?
2: Ich kann nicht mehr.
4: Was fällt dir ein, wenn dein Vater davon erfährt? Wieso zum Teufel tust du denn das? Wieso machst du sowas?
2: Du fass mich nicht an!
4: Komm her!
5: Ich hab gesagt, lass mich in Ruhe.
6: Ich bin mir aber ziemlich sicher, dass du derjenige bist, der auf mich zugeht.
5: Ich will es aber nicht. Ich kann nur nicht anders.
1: Die Laternen warfen ein bescheidenes gelbes Licht auf die ruhige Straße. Alle Autos standen still, während es leicht regnete. Eigentlich nieselte es.
6: Ich würde dich jetzt gerne in den Arm nehmen.
5: Ich fände das auch sehr schön.
6: Darf ich?
5: Nein.
6: Komm, es ist ganz einfach. Ich hol dich hier raus. Du willst doch hier raus, oder?
5: Ja.
6: Du passt hier doch nicht rein, oder? Dann lass mich dir helfen.
5: Es ist alles so schmutzig hier. Alles so kaputt.
6: Es ist wirklich deprimierend, wie sich jeder so aufgibt.
5: Sie würden mich sehen, wie ich verrotte. Fliegen um mich sohn und Maden mein schimmelndes Fleisch zerfressen. Ich will das nicht.
6: Dann lass mich dir helfen.
5: Ich werde sie nie komplett verlassen können. Ich wünschte, ich könnte es. Ich wünschte, ich wäre nie da gewesen.
6: Sag das nicht.
5: Ich werde für immer irgendwie in diesem dreckigen Kellerraum bleiben. Dort, wo mein Bett steht. Dieses eine Problem, das nicht weggehen wird.
6: Er ist doch gar nicht so dreckig.
1: Der Putz fiel von den Wänden ab. Der Raum war tatsächlich nicht direkt schmutzig, nur etwas verfallen. Pflanzen kämpften ihren Weg durch die geschlossenen Wände, auch wenn nur wenig Licht durch das schummrige Fenster schien. Der Junge schaute sich mit seinen hellen blauen Augen um und sah im sonst leeren Raum einen Gang nach draußen, welcher durch einen schweren, kaputten Schrank versperrt wurde. An den Wänden waren vereinzelt Farbspritzer, als ob irgendwer vor 100 Jahren im ganzen Raum sehr ausgiebig ein Bild gemalt und so einige Male die Leinwand verfehlt hätte. Er ging auf einen rostigen Klappstuhl zu und stieß ihn um. Das Scheppern und Klappern tat gut in dieser Ruhe und Einsamkeit. Als er sich umdrehte, sah er auf der anderen Seite des relativ großen Raumes einen dreckigen Metallspiegel und schaute sich darin an. Seine dunklen Haare, seine sauberen, silbernen und braunen Klamotten. Er stand da, schaute sich selbst an und war vollkommen zufrieden damit. Logisch passte er nicht in diese Szenerie, es sah aber wunderschön aus. Er akzeptierte seine seltsame Situation. Nach einer Weile wanderten seine Augen durch den Raum. In den Ritzen eines Lüftungsschachts sah er ein Augenpaar, das ihn zwischen den Schlitzen ansah. Da oben saß jemand, der ihn beobachtete, anstarrte, fast schon gierig.
7: Hallo, wie heißt du?
8: Darum geht's doch gar nicht.
1: Der Eingesperrte schaute wieder weg und setzte sich in eine Ecke, aus der er aus dem Fenster schauen konnte. Er erkannte nichts durch das Milchglas.
8: Ich finde dich sehr schön. Ich mag dich sehr. Antworte mir, bitte. Dann mach doch was! Ich sagte, mach was! Und beweg dich! Los! Beweg dich! Bitte, bitte, komm, beweg dich, bitte, bitte! Beweg dich! Bitte! Ich will, dass du dich bewegst! Noch ein bisschen! Noch ein bisschen! Ja! Ja!
6: Lass es sein.
8: Ich plappere nicht. Ich will, dass es sich bewegt. Ich kann doch nicht aufhören.
6: Alles gut. Das muss kein Problem sein, hörst du?
5: Ja, ja.
6: Du willst doch nicht, dass man dich so sieht,
5: nein,
6: oder?
5: Ich habe fürchterliche Angst davor, ja.
6: Dass man sieht, wie du faulst. Im faulen Blut mit faulen Maden.
5: Das wäre ein schrecklich beängstigender Anblick.
6: Ich mach dir einen Deal. Stell es dir vor. Das braune Fleisch. Sie tragen deine Überreste raus in den Garten und schmeißen sie auf den dreckigen Haufen voller Müll, wo du vor dich her kompostierst, verfällst und zu einer ledrigen, weichen Leiche verfaulst, sodass du sie immer beobachten kannst, mit leeren, faulen Augen immer sehen kannst, was sie tun und wie aus ihren Träumen ihre Zukunft wird. Sie sich fordern miteinander und dann sehen sie diese faule, schimmelnde Leiche und dann werden sie sie los. Okay?
5: Ich weiß nicht.
6: Komm her.
5: Du bleibst bei mir, oder? Ich will nicht allein sein.
6: Sowieso. Natürlich bleibe ich bei dir. Lass dich drücken.
4: Es ist mir scheißegal, was fällt dir ein? So ein Scheißdreck! Wenn du übermorgen stirbst, wer wird dir beim Sterben zusehen, ha? Weißt du, wer dir beim Sterben zusehen wird? Kannst du dir überhaupt vorstellen, wer dir beim Sterben zusieht? Wehe, du nix jetzt. Schüttel deinen verfickten Kopf, du Drecksack. Ich werde es jedenfalls nicht sein. Niemand will dir zusehen. Kein verdammter Mensch hast du gehört. Und das Traurigste ist, dass du dir niemanden wünschen würdest. Ach. Ja, dann stirb halt. Stirb.
1: Ende.
6: Hey, du.
7: Hm?
6: Alles gut bei dir?
1: Nein.
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1: Das ist alles Ihre Schuld, Abrahams. Sie und Ihr verdammtes Lama. Das haben wir jetzt davon. Sind Sie denn von allen guten Geistern verlassen?
2: Oh mein Gott, Chen, sparen Sie sich das bitte für nachher. Vorausgesetzt, wir leben dann noch.
3: Und uns musste besser schnell etwas einfallen. Sonst würden die reich verzierten Wände uns einfach zwischen sich zermalmen. Die Lage schien aussichtslos. Tipton und ich hätten uns niemals darauf einlassen sollen. Oxford, 10. Januar.
4: Bei seiner Ankunft fand Pizarro ein zerrüttetes Inka-Reich vor. Die Herrschaft war durch den Bruderkrieg geschwächt. Außerdem hatten Epidemien wie die Pocken die Bevölkerung dezimiert. Tupac Amaru, das war der letzte Erbe des Inka-Reiches, wurde 1572 von den Spaniern enthauptet. Das war das Ende des Inka-Reiches. Haben Sie noch irgendwelche Fragen?
2: Sollte Ihnen dennoch etwas einfallen, dann kommen Sie bitte einfach in meine Sprechstunde.
5: Eine Frage hätte ich da noch, Professor.
2: Sie sind keiner meiner Studenten.
5: Das ist richtig, Professor. Mein Name ist Samuel Abrahams.
2: Stimmt, der Name sagt mir sogar etwas. Sie sind Sammler, soweit ich weiß.
5: Und Gönner der Universität.
2: Ach, wie konnte ich das vergessen? Wie kann ich Ihnen weiterhelfen?
5: Nun, ich habe beschlossen, eine Forschungsexpedition in die Anden zu machen.
2: Sollten Sie eine Fremdenführerin suchen, sind Sie leider bei mir falsch. Ich kenne mich leider nur in Oxford aus.
5: Man hat mich bereits vor Ihrem Charme gewarnt. Hören Sie, Miss Tipton, meine Informationen sagen mir, dass es Hinweise zum Tempel von Malalam gibt.
2: Also gut, Mr. Abrahams, folgen Sie mir in mein Büro. Sie wollen mir also wirklich erzählen, dass Sie den Tempel von Malalam gefunden haben? Das ist einfach lächerlich.
5: Aber Sie sind dennoch interessiert, wie es scheint.
2: Ja, nein, ich will Sie nur warnen, dass Sie sich auf gefährliches Terrain begeben.
5: Dann sagen Sie, was ich wissen muss, Professor.
2: Also in den Inschriften, die über Malalam erzählen, ist das nicht ganz eindeutig erwähnt. Es könnte aber gefährlich sein und Sie sollten das nicht auf die leichte Schulter nehmen.
5: Hat es Sie noch nie gereizt, endlich vor diesem Monument mitten im Gebirge zu stehen, den Eingang zu diesem Wahrzeichen der untergegangenen Inka-Kultur zu finden?
2: Papalapap, der Tempel ist nur eine Legende. Sie werden nichts finden, denn da ist nichts.
5: Und was, wenn doch? Was, wenn wir etwas finden? Sie haben nichts zu verlieren, Teuerste.
2: Also gut, wann geht der Flug?
5: Nächste Woche Mittwoch um 7 Uhr. Die Tickets hat Ihr Sekretär, das Dekanat weiß Bescheid. Wir sehen uns am Flughafen von Cuenca, Miss Tipton. Es war mir ein Vergnügen.
3: So oder so ähnlich musste das Gespräch zwischen Tipton und Abrahams abgelaufen sein. Abrahams, der alte Fuchs, war sehr gewieft. Er hatte es tatsächlich geschafft, Tipton aus ihrem geliebten England in die Anden zu locken. Weder ihr noch mir war dabei bewusst, dass wir nicht die einzigen Experten auf der Reise waren. Doch noch sollte es Dr. Tipton nicht auffallen. Vor dem Flughafen wartete ein rostiger Pickup. Der Fahrer war Abrahams Assistent, Jackson. Amerikaner, gut aussehend, sehr von sich selbst eingenommen. Ein typischer Karrierist, der liebend gern zur Upper Class gehören würde. Doch Tipton interessierte der junge Mann nicht. Sie übergab ihm wahrscheinlich wortlos das Gepäck, ignorierte die Versuche, eine Unterhaltung zu führen und nahm neben ihm im Auto Platz. Die nächste Station war eine kleine Stadt am Fuße der Anden.
2: Warum halten wir?
6: Wir müssen noch einen zweiten Gast abholen.
2: Zweiter Gast?
6: Ja, Ma'am.
3: Die Sonne ging langsam unter. Das Dorf erwachte wie jeden Abend zum Leben. Jackson ging zielstrebig auf eine kleine Bar zu. Aus dieser war laute Musik zu hören, alle sprachen durcheinander. In der hintersten Ecke saß ich mit drei Einheimischen an einem Tisch. Wir spielten Karten, Poker, und ich war gerade dabei zu gewinnen. Jackson tippte mir auf die Schulter.
6: Entschuldigen Sie, Dr. Chen, wir müssen weiter zum Camp.
3: Schon gut, schon gut. Ich warf meine Karten auf den Tisch und leerte mein Whiskyglas. Sie sind ein verdammter Spielverderber, Chico. Ich erhob mich und fand mich plötzlich Tipton gegenüber. Ihre Augen verengten sich und ihr Mund wurde sehr, sehr schmal. Guten Abend, Dr. Tipton. Was verschafft mir die Ehre?
2: Ich könnte Sie genau dasselbe fragen, Dr. Chen. Gibt es nicht genügend andere Kulturgüter, die Sie vernichten können?
3: Offensichtlich nicht, sonst wäre ich ja nicht hier.
2: Ich hoffe inständig, Sie haben Ihre unorthodoxen Methoden auf der Nordhälfte Amerikas zurückgelassen.
3: Da muss ich Sie enttäuschen, Tipton. Die sind immer mit im Gepäck. Hallo Jackson, ich hätte Sie fast vermisst. Geht es jetzt endlich los? Ich warte schon seit 3 Tagen hier.
6: Gut, dass Sie es sich hier etwas bequem machen konnten. Ja, ich bringe Sie jetzt zum Basislager.
3: Wird auch langsam mal Zeit. Ich habe kein Geld zum Pokern mehr. Ach, Sie können doch sicherlich meine Schulden bezahlen, oder? Jackson wirkte weniger erfreut. Dennoch beglich er meine Schulden. Das musste man Abrahams lassen. Er hatte seinen Assistenten gut dressiert. Anschließend brachte Jackson uns auf schnellstem Wege zu Mr. Abrahams Basislager. Und das hieß auf unbefestigten Straßen 5 Stunden auf der Ladefläche eines Pickups. Die Federung unseres Gefährtes hatte schon im letzten Jahrzehnt den Geist aufgegeben. Lange Serpentinenstrecken und schmale Straßen. Ein Fehler und wir wären im Tal zerschellt. Tipton bekam davon nichts mit. Sie war in ein Buch vertieft. Ich zog meinen Hut tiefer ins Gesicht und ließ mich in den Schlaf schaukeln. Als das Auto hielt, erwachte ich. Das Lager war spartanisch. Es bestand aus Zelten und Vorratskisten. Ich fühlte mich leicht zu Hause. Jackson brachte uns zu einem Zelt. In diesem stand Mr. Abrahams über eine Karte gebeugt.
5: Ah, da sind Sie beide ja.
4: Mr. Abrams, ich dachte, ich sei die einzige Expertin.
5: Ich habe auch Dr. Chan konsultiert.
3: Finden Sie nicht, dass 2 Experten etwas zu gut gemeint sind?
5: Das meine ich nicht, Dr. Chan. Sie ergänzen sich doch wunderbar. Dr. Tipton hat tiefgreifendes theoretisches Wissen und Sie sind praktischer veranlagt.
4: Sie hätten uns zumindest in Kenntnis setzen können.
5: Wären Sie denn beide gekommen, wenn Sie davon gewusst hätten?
4: Nein.
5: Sehen Sie, Sie können es mir also gar nicht verübeln.
3: Ach, wo Sie recht haben.
5: Also gut, sehen Sie sich die Karten hier an.
4: Dieses Feld wurde von Menschen angelegt.
3: Wie bei einer Tempelanlage, als Vorplatz. Aber wo ist der Tempel?
4: Im Berg!
5: Genau, das ist der Grund, weshalb der Tempel nie gefunden wurde.
4: Das ist sehr, sehr beeindruckend. Wo haben Sie diese Karte her?
5: Eine neue Technik. Ich habe die Karte von Spezialisten untersuchen lassen.
3: Mhm. Heißt diese neue Technik Geld?
4: Das ist doch jetzt nebensächlich. Mr. Abrams, wann brechen wir auf?
3: Die Expedition startete am nächsten Tag. Jackson, Tipton, Abrahams und ich. Gegen Mittag kamen wir endlich zu einer vielversprechenden Felswand. In Käfigen aus Ästen hingen dort menschliche Überreste.
6: Kannibalismus?
4: Oh, machen Sie sich bitte nicht lächerlich, Jackson.
3: Das war früher nur eine Methode, besonders ruhmreiche Krieger zu ehren. Die sollen auch nach ihrem Tod den Göttern dienen.
6: Gruselig.
3: Unter der Überwucherung sahen wir Ornamente, die eindeutig auf einen Tempel hinwiesen. Warum hatte noch keiner diesen entdeckt?
4: Schnell, sehen Sie, da ist ein Eingang.
3: Vorsicht, Tipton! Doch sie war schon im dunklen Eingang verschwunden und ließ jede Vorsicht fahren. Abrahams folgte ihr. Mir blieb nichts anderes übrig, als den beiden nachzugehen, um Schlimmeres zu verhindern.
4: Sehen Sie nur, oh Gott, diese Ornamente, wunderbar, wie unberührt alles ist.
5: Einmalig, aber wo ist die Hauptkammer?
3: Hey, fassen Sie besser nichts an und achten Sie auf den Boden. Am Ende lösen Sie noch eine Falle aus.
4: Machen Sie sich bitte nicht lächerlich. Das ist doch kein Abenteuerroman. Hier geht es zur Hauptkammer. Kommen Sie, Abrams.
3: Die beiden hörten nicht auf mich und verschwanden aus meinem Sichtfeld in die nächste Kammer. Ich folgte den beiden nun doch. Der Weg zur Hauptkammer war ein langer Gang. An dessen Ende war eine Wand. Etwa eine Sackgasse?
4: Das verstehe ich nicht. Eigentlich sollte hier der Zugang zur Hauptkammer sein.
3: Denken Sie doch mal nach, Tipton. Wir müssen jetzt einfach Logik einsetzen, um dieses Hindernis zu überwinden.
4: Sehen Sie da auf dem Boden? Das sind Tierpfoten. Jaguar, Vogel und ich glaube, das ist ein Hufabdruck.
3: Ja, natürlich. Das Lama war ein zentrales Tier in der Agrarkultur der Inkas.
4: Stimmt. Außerdem wurden sie vom Maler-Lama-Kult verehrt.
3: Das ist die Lösung. Ich drückte auf die Hufabbildung. Mit einem Klicken setzte sich ein Mechanismus in Bewegung. Die Platte mit den Ornamenten schob sich zur Seite. Vor uns die Hauptkammer. Auch hier waren die Wände mit reichen Ornamenten verziert. In der Mitte befand sich das Allerheiligste des Tempels. In einem schmalen Lichtkegel stand eine schneeweiße Figur. Für Abrahams gab es kein Halten mehr. Alle Vorsicht war vergessen. Die Figur zog ihn an wie das Licht eine Motte.
5: Die Statue des weißen Lamas, endlich!
3: Abrahams, Vorsicht! Ich hielt Tipton davon ab, ihm zu folgen. Sie musste sich nicht auch noch unnötig in Gefahr bringen. Bleiben Sie bloß hier, Tipton. Ich hole Mr. Abrahams.
4: Sie denken doch nicht ernsthaft, dass es hier Fallen gibt, Chan. Wie paranoid sind Sie eigentlich?
3: In dem Moment hörten wir das Kratzen von Stein auf Stein. Hinter uns schloss sich der Durchgang, durch den wir gekommen waren. Es gab keinen Weg zurück. Speere wurden aus der Platte ausgefahren und kamen langsam auf uns zu. Tipton erstarrte neben mir. Doch ich reagierte blitzschnell. Ich zog sie mit mir, immer nach weiteren Fallen Ausschau haltend.
4: Das waren Speere. Die hätten uns töten können.
3: Ach, was Sie nicht sagen. Das fällt Ihnen aber sehr früh auf.
4: Und wie kommen wir jetzt wieder zurück?
3: Das ist die Frage. In den meisten Fällen gibt es einen zweiten Ausgang oder einen Weg, den ersten zu öffnen.
1: Abrahams, fassen Sie das nicht an! Tippen runter!
3: Genau in diesem Moment schoss eine Salve von Pfeilen aus der Wand. Schoss Tippen zu Boden. Abrahams hatte die Figur vom Altar genommen. Dieser Trottel. Ich sah neben mich. Dr. Tipton war unverletzt. Abrahams hatte anscheinend mehr Glück als Verstand. Er hatte sich noch rechtzeitig hinter den Altar geduckt.
5: Was war das?
3: Also in Fachkreisen nennt man das Falle. Hört mir hier eigentlich niemand zu? Hier wird nichts mehr angefasst, verstanden? Tipton, sehen Sie irgendwelche Hinweise, die uns weiterhelfen könnten?
2: Lassen Sie mich kurz nachdenken. Wir könnten versuchen, durch den Schacht da oben hinauszuklettern.
5: Ausgezeichnete Idee, Tipton.
3: Ich glaube nicht, dass...
5: Nein, sehen Sie, kommen Sie zu dem Altar, wir können hier raufklettern und...
3: Ein unheilvolles Malen verkündete, Abrahams hat einen weiteren Mechanismus ausgelöst.
1: Sie sind doch wirklich lebensmüde. Das ist alles Ihre Schuld, Abrahams. Sie und Ihr verdammtes Lama. Das haben wir jetzt davon. Sind Sie denn von allen guten Geistern verlassen?
2: Oh mein Gott, Chen, sparen Sie sich das bitte für nachher. Vorausgesetzt, wir leben dann noch.
3: Die Wände kamen mit unheilvoller Geschwindigkeit näher. Früher oder später würden wir zerquetscht werden.
1: Wir müssen uns etwas einfallen lassen.
2: Denk nach, Elizabeth.
1: Führen Sie jetzt etwa Selbstgespräche?
2: Psst, ich muss mich konzentrieren.
1: Da, sehen Sie.
3: Vor dem Altar waren Steinplatten eingelassen. Sie gaben leicht nach. Auch auf ihnen war wieder das Symbol des weißen Lamas zu sehen.
2: Wir müssen dem Lama huldigen.
5: Was?
3: Sehen Sie die Platten. Wir müssen uns darauf knien.
2: Abrahams, die da drüben auch.
1: Mist, es funktioniert nicht.
2: Wir müssen irgendwas übersehen haben.
1: Hat es vielleicht etwas mit dem Sonnenverlauf zu tun?
2: Ja, das ist es. Die Figur, sie schaute gen Norden. Die Anhänger des Kultes glaubten, die Gestirne drehen sich um das Lama. Auf Abbildungen wird es, soweit ich weiß, immer mit Sonne und Mond im Hintergrund gezeigt.
3: Ja, dann sind es also diese drei Platten. Wir hatten kaum noch Zeit, um weiter nachzudenken. Die Steinwände waren bedenklich nah. Der Gang wurde immer schmaler. Wir stellten uns auf die Platten und knieten uns dann vor den Altar. Es folgte ein erlösendes Klicken. Die Wände hielten an. Wir waren gerettet. Auch der Eingang öffnete sich wieder. Jackson kam uns vollkommen entsetzt entgegen.
6: Mr. Abrahams, ich dachte schon, Ihnen wäre irgendetwas zugestoßen.
5: Es war knapp, doch die beiden Damen haben mich gerettet. Professor Tipton, Professor Chan, ich stehe tief in Ihrer Schuld, ich...
3: Eine Faust im Gesicht hinderte ihn daran, weiterzusprechen. Und zu meiner eigenen Überraschung war es nicht die meine.
2: Sie sind so ein Idiot. Sie bringen uns jetzt auf dem schnellsten Wege zum Flugplatz. Wegen Ihrer Inkompetenz und Unvorsicht wären wir fast gestorben. Lassen Sie sich nie wieder in meiner Vorlesung blicken.
3: Und damit stapfte sie davon. Ich schaute ihr nur grinsend nach und wandte mich dann ebenfalls Abrahams zu. Tja, ich kann mich nur anschließen. Dann folgte ich Tipton aus dem Tempel. Hey, gute Rechte. Das hätte ich Ihnen niemals zugetraut.
2: Ich tatsächlich auch nicht. Das war wahrscheinlich die Aufregung. Und Sie machen sowas öfter?
3: Tipton lächelte verlegen und strich einige wirre Strähnen aus ihrem Gesicht.
1: Ja, das kann man so sagen.
2: Ich hätte nie gedacht, dass Unorthodox so aufregend ist.
3: Ist es meistens. Sie haben sich gut geschlagen. Schon bald nahmen wir gemeinsam auf der Ladefläche des Pickups Platz. Diesmal saß Tipton mir gegenüber. 3 Wochen nach dem Vorfall bekam Professor Tipton erneut Besuch in ihrer Vorlesung. Ein Herr in einem hellgrauen Anzug überbrachte ihr einen Briefumschlag. Darin waren ein Scheck und ein Schreiben. Die Gesellschaft des Weißen Lamas ist Ihnen zu Dank verpflichtet. Der Scheck belief sich auf eine außerordentliche Summe. Kurz darauf bekam ich einen Anruf und Tiptons Angebot für eine Expedition.
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0: Ich schlug die Augen auf. Wo um Himmels Willen war ich? Wo war das gemächliche Auf und Ab der Wellen hin? Mein Herz hörte fast auf zu schlagen, als ich die Geschwindigkeit bemerkte, mit der ich mich bewegte. Was für ein Gefährt war das? Ich saß auf etwas Weichem, Gepolsterten und hatte das Gefühl, ich würde fliegen, nur nicht nach oben, sondern geradeaus. Ich blickte auf meine Hände und sah, dass ich ein Stück Papier festhielt. Universalfahrkarte. Nun gut, ich wusste nicht genau, wo ich sie her hatte, aber bestimmt brauchte man sowas für dieses Fuhrwerk. Ob wir wohl demnächst anhalten würden? Aber wäre es so schlau, auszusteigen, wenn ich nicht wusste, wo ich war?
1: Sehr geehrte Fahrgäste, willkommen im Internationalzug T23. Wir fahren, Sie entscheiden über Ihr Ziel. In Kürze erreichen wir unsere nächste Haltestelle, Grafschaft Grünwiesen. Der Ausstieg ist dann in Fahrtrichtung links.
0: Ein Zug? Ich hätte diesem Geradeausflieger viele Namen geben können, aber Zug wäre nicht dabei gewesen. Wovon wurden wir denn gezogen? Naja, zumindest hatte ich die Sprache verstanden. Vielleicht fand ich auf diese Frage